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2: Trocken ist es heute bei uns in Schleswig-Holstein und tagsüber wird es meistens freundlich mit Sonne und nur ein paar Wolken am Himmel. Die Höchstwerte liegen bei 17 bis 20 Grad. Der RSH-3-Tage-Trend. Morgen startet der Tag stellenweise mit Nebel. Später kommt von der Küste her Regen dazu, teils als Schauer und vereinzelt auch mit Gewitter, maximal 19 Grad. Am Donnerstag und Freitag geht's eher wolkig weiter, ab und zu nass.
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2: Schleswig-Holsteins bester Verkehrsservice mit KI-Unterstützung. Die Straßen sind aktuell frei, es gibt keine Staus. Staus und Blitzer meldet ihr uns kostenlos unter 08000 774 774.
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4: 3:05. Ich bin Dirk Justus. Auch nach dem Debakel für die CDU bei den Wahlen in Berlin und MV bleibt der Kanzler bei seiner Linie. Merz will die Koalition mit der SPD fortsetzen und grundsätzlich am Reformkurs festhalten. Er sagt aber auch, wir müssen Antworten auf die Ängste und Sorgen der Bevölkerung geben. Über die geplanten Reformen will er auch nochmal mit den Ministerpräsidenten reden. Auch die SPD hält an der Zusammenarbeit mit der CDU fest, Vizekanzler Klingbeil.
5: Wir müssen Dinge anders tun und wir brauchen offene und ehrliche Debatten noch in der Regierung über den Reformkurs. Aber die SPD steht zu ihrer Verantwortung, die sie für Deutschland übernommen hat, und da gibt es kein Wackeln.
4: Anders als im Bund hat die heftige Wahlpleite zumindest bei der CDU in Mecklenburg-Vorpommern jetzt auch personelle Konsequenzen. Landeschef Daniel Peters tritt zurück. Übergangsweise wird er von Philipp Amthor ersetzt. Der ist seit Juli auch Staatsminister für Bund-Länder-Zusammenarbeit im Kanzleramt. Fast 300 Protestaktionen, rund 175.000 Teilnehmer. In ganz Deutschland sind Beschäftigte aus der Autobranche auf die Straße gegangen. Die IG Metall hatte wegen der Krise in der Autoindustrie dazu aufgerufen. Die Gewerkschaft sagt, es braucht neue Produkte und Abnehmer, mit denen sich auch in Zukunft Geld machen lässt. Gewerkschafter Jens Kiele.
6: Wir wissen von BMW, wir wissen von Mercedes, überall die Diskussionen, dass wir von unseren hohen Tarifstandards weg müssen, sollen 40 Stunden für dasselbe Geld gearbeitet werden. Das erzeugt am Ende weniger Arbeitsplätze, weil nicht die Frage ist, wie viele Stunden jemand arbeitet, sondern die Frage ist, welchen Absatz haben wir, mit welcher Produktivität sind wir unterwegs.
4: Die Zahl der Fälle von Herzschwäche nimmt wieder zu, auch in Schleswig-Holstein. Das zeigt der AOK Gesundheitsatlas. Rund 4,8% der Menschen über 30 sind betroffen. Das ist etwas weniger als im Bundesdurchschnitt. Was man dagegen tun kann, dazu sagte Tom Ackermann von der AOK Nordwest.
7: Man kann sich gut ernähren, bewegen ausreichend. Man kann aber dann sicherlich auch, wenn die Erkrankung eingetreten ist, gut damit leben. Wir haben gute Medikamente, die dann für die Therapie zum Einsatz kommen können, bis hin eben auch, wenn zum Beispiel eine Herzklappenstörung da ist, natürlich auch operative Eingriffe, die eine sogenannte Herzschwäche dann auch wieder abmildern können.
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8: Trocken ist es heute bei uns in Schleswig-Holstein und tagsüber wird es meistens freundlich mit Sonne und nur ein paar Wolken am Himmel. Die Höchstwerte liegen bei 17 bis 20 Grad. Der RSH-3-Tage-Trend. Morgen startet der Tag stellenweise mit Nebel, später kommt von der Küste her Regen dazu, teils als Schauer und vereinzelt auch mit Gewitter, maximal 19 Grad. Am Donnerstag und Freitag geht's eher wolkig weiter, ab und zu nass.
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8: Schleswig-Holsteins bester Verkehrsservice mit KI-Unterstützung. Im Moment ist alles frei auf den Straßen bei uns in Schleswig-Holstein. Es gibt keine Staus. Staus und Blitzer meldet ihr uns kostenlos unter 08000 774 774.
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2: Trocken ist es heute bei uns in Schleswig-Holstein und tagsüber wird es meistens freundlich mit Sonne und nur ein paar Wolken am Himmel. Die Höchstwerte liegen bei 17 bis 20 Grad. Der RSH-3-Tage-Trend. Morgen startet der Tag stellenweise mit Nebel. Später kommt von der Küste her Regen dazu, teils als Schauer und vereinzelt auch mit Gewitter, maximal 19 Grad. Am Donnerstag und Freitag geht's eher wolkig weiter, ab und zu nass.
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2: Schleswig-Holsteins bester Verkehrsservice mit KI-Unterstützung. Die Straßen sind aktuell frei, es gibt keine Staus. Staus und Blitzer meldet ihr uns kostenlos unter 08000 774 774.
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6: 5 vor 4. Ich bin Dirk Justes. Guten Morgen. Nach den Wahlen in MV stehen die Zeichen auf Rot-Rot-Grün. Ministerpräsidentin Schwesig von der SPD will mit Grünen und Linken über eine Koalition sprechen. In Berlin strebt Linken-Wahlsiegerin Ehralp eine Koalition mit Grünen und SPD an. Möglich wäre aber auch eine Zusammenarbeit von CDU, Grünen und SPD. In ganz Deutschland haben Beschäftigte aus der Autobranche Alarm geschlagen. Es gab fast 300 Protestaktionen. Die IG Metall spricht von rund 175.000 Teilnehmern, von großen Konzernen oder Zulieferbetrieben. Die IG Metall sieht viele Jobs in Gefahr. Die Gewerkschaft stellt sich aber gegen Einschnitte für die Beschäftigten. Stefan Kiele von der IG Metall appelliert an die Arbeitgeber.
7: Wir werden auch nicht mit einer 40-Stunden-Woche staatlich unterstützten Produkten in irgendeiner Art und Weise Paroli bieten können. Wir müssen das durch Innovation machen, durch Produktivität. Und da sind wir weiterhin führend und erzielen dadurch genauso auch wieder Absatz. Weil innovative Produkte sind nachgefragte Produkte.
6: Die Bundesregierung gibt Gas. Der angekündigte Tankrabatt soll noch diese Woche von Bundestag und Bundesrat beschlossen werden. Ab Oktober sollen Benzin und Diesel dann 17 Cent pro Liter billiger werden. Auch einen Spritpreisdeckel will die Bundesregierung einführen. Wann ist aber noch offen. Die Reederei Adlerschiffe streicht mit Blick auf die steigenden Dieselpreise ihr Angebot für den Rest der Hauptsaison etwas zusammen. Betroffen sind drei Schiffe der Reederei nach Sylt und Föhr, die sonntags- bzw. montags Ruhetage einlegen. Laut Reederei sollen so Dieselverbrauch und CO2-Ausstoß sinken. Die Landesschülervertretungen in Schleswig-Holstein drängen auf einen zeitgemäßen Unterricht an den Schulen. 7 Monate vor den Landtagswahlen haben sie einen Forderungskatalog mit 11 Handlungsfeldern vorgelegt. Der Landesschülersprecher für die Gymnasien Eschel Ewert sagte uns:
8: Wir haben das grundsätzliche Problem, dass Schule sich in alten Mustern, in alten Strukturen befindet und zunehmend mit dem Lehrplan nicht mehr auf die Lebensrealität von jungen Menschen reagieren kann. Auf die Entwicklung unserer Zeit, wie beispielsweise die KI oder aber auch eine Arbeitswelt, die sich dadurch verändert. Darauf kann Schule nicht mehr reagieren, kann keine Perspektiven mehr bieten und verliert dadurch junge Menschen und kann sie nicht mehr bilden für ihre Zukunft.
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4: Trocken ist es heute bei uns in Schleswig-Holstein und tagsüber wird es meistens freundlich mit Sonne und nur ein paar Wolken am Himmel. Die Höchstwerte liegen bei 17 bis 20 Grad. der RSH-3-Tage-Trend. Morgen startet der Tag stellenweise mit Nebel. Später kommt von der Küste her Regen dazu, teils als Schauer und vereinzelt auch mit Gewitter, maximal 19 Grad. Am Donnerstag und Freitag geht's eher wolkig weiter, ab und zu nass.
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4: Schleswig-Holsteins bester Verkehrsservice mit KI-Unterstützung. Es rollt im Moment, die Straßen bei uns in Schleswig-Holstein sind frei. Staus und Blitzer meldet ihr uns kostenlos unter 08000 774 774.
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3: Trocken ist es heute bei uns in Schleswig-Holstein und tagsüber wird es meistens freundlich mit Sonne und nur ein paar Wolken am Himmel. Die Höchstwerte liegen bei 17 bis 20 Grad. Der RSH-3-Tage-Trend. Morgen startet der Tag stellenweise mit Nebel. Später kommt von der Küste her Regen dazu, teils als Schauer und vereinzelt auch mit Gewitter, maximal 19 Grad. Am Donnerstag und Freitag geht's eher wolkig weiter, ab und zu nass.
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3: Schleswig-Holsteins bester Verkehrsservice mit KI-Unterstützung. Es rollt im Moment, die Straßen bei uns in Schleswig-Holstein sind frei. Staus und Blitzer meldet ihr uns kostenlos unter 08000 774 774.
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5: 5:05. Ich bin Dirk Justus, guten Morgen. Der Kanzler gibt sich kämpferisch. Nach dem Wahldebakel bleibt Merz bei seiner Linie. Er setzt weiterhin auf die Koalition mit der SPD und hält am Reformkurs fest. Merz will aber nochmal mit der SPD und den Ministerpräsidenten sprechen. Er sagt, wir müssen Antworten auf die Ängste und Sorgen der Bevölkerung geben.
6: Viele Menschen machen sich Sorgen um den Arbeitsplatz, machen sich Sorgen um die Familien, machen sich Sorgen um ihre Alterseinkommen, machen sich Sorgen um die Gesundheitsversorgung. Es ist die historische Aufgabe der Koalition hier in Berlin und der politischen Mitte insgesamt, unser Land mit allen diesen Fragen fit zu machen für die nächsten Jahre.
5: Anders als im Bund hat die heftige Wahlpleite zumindest bei der CDU in Mecklenburg-Vorpommern jetzt auch personelle Konsequenzen. Landeschef Daniel Peters tritt zurück. Übergangsweise wird er von Philipp Amthor ersetzt. Der ist seit Juli auch Staatsminister für Bund-Länder-Zusammenarbeit im Kanzleramt. Prozessstart gegen Ex-Bundesverkehrsminister Scheuer. In Berlin muss er sich im Zusammenhang mit der gescheiterten Pkw-Maut verantworten. Daniel Bornberg berichtet.
7: In dem Prozess geht es aber nicht um das Mautdebakel an sich, sondern um den späteren Untersuchungsausschuss dazu, in dem sollen Scheuer und ein früherer Staatssekretär gelogen haben. Stimmt nicht, sagen beide. Die Pkw-Maut war ein Prestigeprojekt der CSU. Es wurde nach einem Urteil des Europäischen Gerichtshofs gestoppt. Laut Anklage hatten die vorgesehenen Mautbetreiber angeboten, das Urteil abzuwarten, bevor die Verträge unterschrieben werden. Das Angebot soll Scheuer aber abgelehnt haben. Die Folge? Der Bund musste mehr als 240 Millionen Euro Schadensersatz zahlen.
5: Die Lübecker Polizei ermittelt, ob sich zwei Fahranfänger am Wochenende ein illegales Rennen geliefert haben. In der Nacht zu Sonntag krachten im Stadtteil St. Jürgen ein Golf und ein BMW gegeneinander. Verletzt wurde offenbar niemand. Die Führerscheine der beiden 18 Jahre alten Fahrer wurden erstmal einkassiert. Die großen TV-Sender in den USA solidarisieren sich mit CNN, ABC, CBS, Fox News und NBC, wollen erstmal nicht mehr über Auftritte von Präsident Trump berichten. Grund: Trump hatte den Rausschmiss von CNN und zwei weiteren US-Medien aus dem Weißen Haus angeordnet, wegen angeblicher Lügen der Medien.
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8: Wolkig ist es bei uns in Schleswig-Holstein. Stellenweise kann auch Nebel dabei sein. Insgesamt bleibt es aber trocken. Später wird es dann freundlicher und am Tag bleibt es meist trocken. Die Höchstwerte liegen zwischen 17 und 20 Grad. Der RSH-3-Tage-Trend. Morgen startet's mit Nebel, später kommt von der Küste her Regen und vereinzelt sind auch Gewitter drin bei maximal 19 Grad. Am Donnerstag und Freitag oft viele Wolken, ab und zu Regen.
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8: Schleswig-Holsteins bester Verkehrsservice mit KI-Unterstützung. Auf der A23 Heide Richtung Hamburg. Achtung, zwischen Heide Süd und Albersdorf liegt ein totes Tier auf der Autobahn. Staus und Blitzer meldet ihr uns kostenlos unter 08000 774 774.
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10: Guten Morgen am Dienstag.
11: 22. September. Das rote Ding am Kalender wieder ein weiterschieben. Genau. Im Handy geht's von alleine. In meiner Uhr auch. Habe ich gerade gemerkt, übrigens falsch. Bei mir steht jetzt hier, es sei schon Mittwoch. Habe ich was verpasst?
10: Nee, das wäre schade, weil ich habe ja gestern auch schon gesagt, der Dienstag ist ja der neue Geheimtipp in der Woche.
11: Aha.
10: Unter den Wochentagen.
11: Weil?
10: Weil das Wetter da immer schön ist, die letzten Wochen. Habe ich, zumindest am Wochenende hat das jemand gesagt und ich dachte sich, ja, irgendwie stimmt es.
11: Mal gucken, wie das heute so wird.
10: Heute wird es wohl auch ganz schön.
11: Ach so, wohl ganz schön. Wie genau?
10: Das wird
11: Sharon uns im Wetter berichten. Ich bin mal gespannt, ob deine Regel hier Anwendung findet.
10: Na klar.

0: Kurz nach 5 am Dienstagmorgen. Hier ist die RSA Moin Show. Und wenn ihr auch gerade schon auf den Straßen unterwegs seid, dann seid bitte besonders aufmerksam, denn ihr habt es vielleicht auch schon mitbekommen, es ist wieder Wildwechselzeit.
1: Ja, die Tage werden kürzer. Auch die Brunft, also die Paarungszeit, spielt eine große Rolle. Das macht die Wildtiere unberechenbar. Und ich habe tatsächlich letztens auch häufiger immer noch wieder Dachse am Straßenrand gesehen. Das anscheinend ja wirklich auch ein Thema, denke ich, weil also leider auch tote Tiere an den Autobahnen und so. Aber das ist mir noch nie so aufgefallen, dass so viele Dachse unterwegs sind.
0: Vor allem sieht man ja generell nicht oft Dachse. Und dann siehst du, guckst zweimal und denkst, was lag da denn jetzt? Ja, bei uns ist René Hartwig vom Landesjagdverband in Schleswig-Holstein. René, ist die Dachspopulation hier im Land tatsächlich gewachsen oder ist das nur ein Gefühl?
2: Die Dachspopulation hat in Schleswig-Holstein in der Tat in den letzten Jahren zugenommen. Also es gibt mehr Dachse in Schleswig-Holstein und die sind auch landesweit verbreitet. Das ist ein Grund dafür, warum auch mehr Dachse überfahren werden. Wir beobachten aber natürlich auch ganz klar, der Verkehr nimmt zu, der Bau von Straßen nimmt zu, also die Zerschneidung der Lebensräume der Dachse nimmt also auch zu. Das sind alles Gründe dafür, dass Dachse dann auch mehr zum Verkehrsopfer werden.
1: Tja, was viele ja auch nicht wissen, der Dachs ist ja zu Hause in Schleswig-Holstein. Er ist jetzt keine invasive Art wie zum Beispiel so ein Nutria oder so, haben wir auch schon mal darüber berichtet.
2: Genau, der Dachs ist eine heimische Art in Schleswig-Holstein und auch in ganz Deutschland. Wir beobachten aber nicht nur beim Dachs steigende Unfallzahlen, sondern auch bei vielen, vielen Kleinarten, die vielleicht gar nicht so bemerkt werden. Da ist zum Beispiel zu nennen der Igel, das Eichhörnchen oder auch diverse Vögel. Also auch dort verzeichnen wir mehr Unfälle.
0: Ja, und es ist bei keinem Tier irgendwie eine Freude, darüber zu fahren. Das ist ganz, ganz schrecklich. Danke, René Hartwig. Also passt gut auf euch auf und falls es dann doch mal zum Wildunfall kommen sollte, dann findet ihr auf rsh.de alle Infos, wie ihr euch da am besten verhalten solltet.

0: Michael Jackson, They Don't Care About Us, das ist Schleswig-Holsteins bester Musikmix um gleich 16:45 am Mittwoch, am Dienstag. Oh, guck mal, ich bin schon wieder ein weiter, weil meine Uhr so eingestellt ist.
1: Nein, nein, nein.
0: Aber jetzt haben wir erstmal Nico Santos für euch. Am Dienstag.
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1: Da gibt es ein Lächeln im Gesicht am Dienstagmorgen, auch wenn es noch früh ist. Aber ich finde, wenn man Nico Santos hört und sieht, muss man direkt grinsen, weil das so ein Grinsegesicht ist.
0: Weißt du, wie man bei so einer digitalen Armbanduhr jetzt das hier einstellt, dass das jetzt wieder geht hier? Das muss man auf Dienstag stellen. Das steht hier schon auf 23. Da war 100% der Lütte wieder dran.
1: Ja. Oha.
0: Ja, ehrlich.
1: Dann lösen wir diese Probleme und ihr hört so lange. Nico Santos, Why Don't You Stay? Neu bei RSA.

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4: 5 vor halb 6. Ich bin Sönke Röhling. Guten Morgen. An der Ostseeküste sind in den vergangenen Tagen unzählige tote Fische angeschwemmt worden. Von der Lübecker Bucht über die Kieler Förde bis hoch nach Eckernförde. Grund ist Sauerstoffarmut in bodennahen Schichten. Vor allem Schollen sind betroffen. Nach dem erneuten Warnstreik der Busfahrer in Kiel, Lübeck, Flensburg und Neumünster geht es heute in die dritte Runde der Tarifverhandlungen. Die Gewerkschaft fordert 6,5% mehr Lohn für die 1.800 Beschäftigten. Besonders umstritten ist eine Sonderzahlung für Gewerkschaftsmitglieder. Heute starten die Dithmarscher Kohltage mit dem traditionellen Kohlanschnitt auf dem Hof Zagge in Zernhusen. Das Herbstevent feiert sein 40. Jubiläum mit Bauernmärkten, Stadtfesten und Aktionen rund um den Kohl. Ehrengast beim Auftakt ist Ministerpräsident Daniel Günther. Nach den Wahlpleiten in Mecklenburg-Vorpommern und Berlin trifft Kanzler Merz heute die Unionsfraktionen. Dabei geht es um die Folgen der Niederlagen. Merz will Kanzler und CDU-Chef bleiben und seinen Reformkurs fortsetzen. Zuletzt forderten auch Stimmen in der CDU seine Ablösung. Auf dem Münchner Oktoberfest ist ein Mitarbeiter eines Fahrgeschäfts tödlich verunglückt. Der 52-Jährige wurde offenbar von der Gondel eines Freefall Towers getroffen. Wiederbelebungsversuche blieben erfolglos. Die Polizei ermittelt jetzt zur genauen Unfallursache.
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2: Das wird schön heute hier bei uns in Schleswig-Holstein. Hochzander ist immer noch bei uns. Der gibt uns heute ganz viel Sonne auf die Haut. Regenrisiko liegt nur bei 5%, also wirklich nicht dolle. Heute Abend steigt es leicht an auf 10. Ich finde, damit kann man gut leben.
3: Ja, absolut.
2: Es ist aber ein bisschen frisch heute Morgen. 9 Grad in Schleswig aktuell am Museum für Outsiderkunst. 9 Grad in Ahrensburg am Gummiwerk und 9 Grad in Kastorf bei der Star-Tankstelle. Maximal sind aber 18 noch drin. Der RSH-3-Tage-Trend sagt, genießt das heute bloß, denn ab morgen wird es wieder wolkiger. Stellenweise auch nasser. Temperaturen fallen nachts vor allem auf bis zu 5 Grad. Wird allerdings Richtung Wochenende wieder ein bisschen milder.
3: Wo du gerade Star-Tankstelle sagst, an den Tankstellen steigen die Temperaturen ja auch heute. Oh, ey, ja. Die Preise.
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3: So, jetzt gucken wir schnell auf die Straßen. Ist nämlich schnell erledigt. Es ist alles frei. Ist das nicht schön?
2: Schön.
3: Oder?
2: Aber
3: das
2: nicht heißt, zu schnell fahren. Nee,
3: genau.
2: Das ist zu viel Sprit.
3: Nicht zu viel Sprit verbrauchen. Nur weil frei ist, heißt das nicht, dass ihr plötzlich einen Bleifuß braucht. Und wenn ihr was seht, Staus und Blitzer, meldet ihr uns immer gerne kostenlos unter der 08000 774 774. 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
2: Ja, wenn ihr dann so schön mit eurem Auto durch die Gegend fahrt, natürlich in angepasster Geschwindigkeit, vor allem wegen des Wildwechsels im Moment, dann fahrt ihr wahrscheinlich auch durch die ein oder andere Ortschaft, wo ihr denkt, warum heißt das denn so?
3: Ja, also es gibt ja Orte in Schleswig-Holstein, sind wir mal ehrlich, die klingen witziger.
2: Ja.
3: Es gibt sogar einen, der klingt nach einem Witz.
2: Ja.
3: Der heißt nämlich Witzwort.
2: Ja.
3: So, und jetzt ist die Frage, was ist denn ein Witzwort? Und warum hat mal jemand...
2: Mir würden viele lustige einfallen.
3: Warum hat mal jemand entschieden, lass auch den Ort hier mal Witzwort nennen. Wie ist das entstanden? Unser Kollege Frank Bremser hat sich in die Archive Schleswig-Holsteins einsperren lassen und hat alles rausgefunden.
2: Ist das überhaupt zum Lachen? Ihr hört es gleich hier bei uns.

0: Na, müsst ihr heute noch tanken oder schafft ihr es vielleicht noch ohne? Die RSH Morning Show hier am Dienstagmorgen, damit ihr schon heute ohne Sorgen an die Zapfsäule fahren könnt, habt ihr ja uns.
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2: Das macht momentan ja nach wie vor keinen Spaß, an die Zapfsäule zu fahren, ne? Es ist einfach so. Wir wissen, die Spritpreise sind eine hohe Belastung für alle, vor allem in einem Land wie Schleswig-Holstein, wo man ja einfach auch wirklich aufs Auto angewiesen ist, ne? Mhm. Weil, ich meine, auf dem Dorf, was willst du machen? Du musst ja mit den Öffis, also da kannst du ja lange warten, bis der Bus kommt.
0: Ist so, ja. Und damit das Tanken bei euch bei diesen Spritpreisen aktuell nicht ganz so dolle wehtut, würden wir euch gerne auf eine Füllung einladen.
2: Mhm. 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
0: Ihr bekommt das RSH Freitanken geschenkt.
3: Perfekt, super, vielen, vielen Dank, wir freuen uns. Toller Montag.
2: Herrlich, oder? Es geht so schnell und schon war Patricks Tank wieder voll.
0: Ja.
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0: Viel Glück.
4: Ja, klar.

der RSH-Verkehr um 20 Minuten vor 6. Achtung, Autofahrer auf der A7 Flensburg-Hamburg. Vorsichtig bitte in beiden Richtungen zwischen Neumünster Süd und Großen Aspe. Da sind Personen auf der Autobahn unterwegs, noch stockfinster draußen. Also vorsichtig fahren, A7 Flensburg-Hamburg in beiden Richtungen zwischen Neumünster Süd und Großen Aspe. Da wurden uns gerade Personen auf der Fahrbahn gemeldet. Kommt bitte heile und sicher an und passt auf euch auf.

0: Woher kommt eigentlich der Name Witzwort?
1: Ja, gute Frage. Hier ist die RSA Morning Show am Dienstagmorgen. Es könnte irgendwas Lustiges sein.
0: Ihr habt ja hier bei uns eine neue Rubrik bei RSH und zwar die Wahrheit hinterm Ortsschild. Unser Kollege Frank Bremser sucht da ja die ganzen lustigen, kuriosen und manchmal auch ganz normalen Ortsnamen raus aus Schleswig-Holstein und klärt endlich mal, warum die Orte heißen, wie sie heißen.
1: Und jetzt wird's lustig. Vielleicht mit Witzwort.
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3: Witzwort in Nordfriesland. Klingt wie ein Dorf, in dem jeder Satz mit einer Pointe enden muss.
4: Ja, willkommen hier im Gasthof. Ich erzähl jetzt mal einen, pass auf. Hier, kennt ihr den? Warum liegt Witzwort auf einer Warft? Weil wenn nicht, wäre das nicht lustig. Das war kein Witz, das war ein Trauerspiel.
3: Witzwort hat nichts mit Witz zu tun. Wort steht hier für Wurt oder Warft, also für einen erhöhten Wohnplatz zum Schutz vor Hochwasser. Witz stammt entweder von Witte, also Weiß, oder vom friesischen Namen Witte.
4: Hey, komm, einen habe ich noch. Wie nennt man ein weißes Mammut? Helmut. So, mach dir mal das Mikro aus und pack dir mal auf die Warft.
3: Witzwort, der einzige Ort, an dem selbst ein Flachwitz vor Hochwasser geschützt ist.

0: Guten Morgen, um 6:08. Es ist Dienstag. Hier ist die RSH Moin Show mit Sharon Hein und Matze Schmark.
1: Guten Morgen.
0: Ja, und gute Nachrichten aus Kiel. Unsere Landeshauptstadt ist die sauberste Großstadt in ganz Deutschland.
1: Boah.
0: Direkt gefolgt von Lübeck auf Platz 2.
1: So, cool.
0: Meine Damen und Herren. Und auf Platz 3, ist dann keine schleswig-holsteinische Stadt mehr. Aber gemessen wurde da die Feinstaubbelastung. Und davon haben wir hier in Schleswig-Holstein verhältnismäßig wenig. Mhm. Und sind das Bundesland mit der saubersten Luft. Kommen ja auch alle zu uns zum Urlaub machen, ne?
1: Ja, klar.
0: Ja, wir finden das eine coole Sache. Was noch wichtig ist in Schleswig-Holstein, das hört ihr gleich in den RSH-Nachrichten 5:05 mit Sönke Röhling.
1: Ja, gleich tief durchatmen in Schleswig-Holsteins beste Musikmix mit guter Musik und die kommt von La Bouche. Riecht die 90er. Wir freuen uns drauf. Außerdem gibt es natürlich auch was Frisches für euch neben der Luft. Handtricks und Golden gleich hier in der RSH-Moin-Show.
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0: 5:06. Ich bin Sönke Röhling. Guten Morgen. An der Ostseeküste sind in den vergangenen Tagen unzählige tote Fische angeschwemmt worden. Von der Lübecker Bucht über die Kieler Förde bis hoch nach Eckernförde. Vor allem Urlauber fragen sich, was los ist. Viele Einheimische kennen das Phänomen dagegen schon aus früheren Jahren. Helmke Hebach vom Geomar in Kiel.
7: Das liegt daran, dass unten im Bodenwasser ganz wenig Sauerstoff ist und deswegen schwimmen die Fische dann nach oben und versuchen halt woanders nach Luft zu schnappen sozusagen. Wir machen ja so regelmäßige Messungen in der Eckernförder Bucht und da passiert das tatsächlich immer mal und auch teilweise mehrfach im Jahr. Aber dass es jetzt an so vielen verschiedenen Stellen passiert, das habe ich noch nicht so oft erlebt.
0: Nach den schweren Wahlpleiten wartet auf Kanzler Merz heute ein schwieriger Termin. Er stellt sich am Nachmittag der Unionsbundestagsfraktion. Dort soll über die Folgen der Niederlagen beraten werden. Merz will Parteichef und Kanzler bleiben, sowie den Reformkurs fortsetzen. Die JVA Lübeck hat ein neues Hafthaus. Die Besonderheit, es ist vor allem für ältere und kranke Gefangene eingerichtet worden. Insgesamt sind knapp 32 Millionen Euro in das Gebäude investiert worden. RSH Schleswig-Holstein-Reporter Andreas Otto.
8: Das neue Hafthaus B hat 86 Einzelhafträume, 3 Beobachtungsräume und 2 besonders gesicherte Hafträume. So gibt es im Erdgeschoss 21 seniorengerechte Zellen. In den beiden Stockwerken darüber sollen Gefangene untergebracht werden, die mitarbeits- und therapiebereit sind. Der demografische Wandel betrifft den Justizvollzug genauso wie alle anderen gesellschaftlichen Bereiche, sagt Justizministerin von der Deken.
0: Die USA, Dänemark und Grönland unterschreiben heute ihr neues Sicherheitsabkommen. Dänemark sieht darin die eigene Souveränität und Grönlands Selbstbestimmung geschützt. US-Präsident Trump sagt dagegen, die USA bekämen dauerhaft Kontrolle über die Sicherheit der Insel.
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1: zieht euch jetzt noch was über. Es ist recht frisch. Einstellige Temperaturen hier bei uns in Schleswig-Holstein. 9 zum Beispiel in Jablund am Campingplatz. 8 Grad in Heinkenbossel in der Dorfstraße und 9 Grad in Ratzeburg am Küchensee aktuell. Es wird aber noch maximal 18 Grad und dazu ganz viel Sonne. Da fühlt sich das wahrscheinlich sogar noch ein bisschen wärmer an. Regen ist nicht in Sicht. Der RSH-3-Tage-Trend sagt, ab morgen wird es aber wieder wolkiger und stellenweise auch nasser. Die Temperatur nachts dann teilweise auch schon bei 5 Grad. Es wird Richtung Wochenende aber wieder milder.
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9: Schleswig-Holsteins bester Verkehrsservice. Immer noch Achtung, Autofahrer auf der A7 Flensburg-Hamburg. Da sind Personen auf der Fahrbahn und zwar in beiden Richtungen. Zwischen Neumünster Süd und Großen Aspe. Vorsichtig fahren, da wurden uns Personen auf der Autobahn gemeldet. Ansonsten sieht das hier noch ziemlich staufrei aus. Und wenn ihr noch was entdeckt, vielleicht auch den ersten Blitzer des Tages, dann immer her damit. Warnt auch alle anderen. Staus und Blitzer gebt ihr uns hier kostenlos durch unter der 08000 774 774. Oder ihr schickt uns einfach eine schicke Sprachnachricht. Freuen wir uns auch.
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1: Mujib Latif ist einer der bekanntesten und auch anerkanntesten Klimaforscher Deutschlands. Seit den 90ern ist er in gefühlt jeder Talkshow, jeder Zeitung und jeder Fernsehsendung gewesen. Auch bei uns in der RSH Moin Show ist er schon oft zu hören gewesen.
9: Und heute wird Mujib Latif aus Schönberg zum 9. Ehrenbürger Schleswig-Holsteins ernannt. Eine ganz besondere, ehrenvolle Auszeichnung. Und wir wollen vorher noch von ihm wissen, wie er sich mit Blick auf diese Ehre fühlt. Ja, und was ihm am schönsten Bundesland der Welt, seinem Zuhause ja natürlich auch, so begeistert. Hört ihr gleich hier bei uns in 6 Minuten.

0: Seinen Namen und sein Gesicht kennt in Schleswig-Holstein wohl fast jeder. Mojib Latif ist einer der berühmtesten und anerkanntesten Klimaforscher Deutschlands und er lebt hier bei uns im schönsten Bundesland der Welt in Schleswig-Holstein. Damit nochmal guten Morgen hier in der RSH Moin Show.
1: Moin. Ja, Mojib Latif aus Schönberg wird heute offizieller Ehrenbürger des Landes Schleswig-Holsteins. Damit ist er dann der 9. Ehrenbürger überhaupt und neben Paralympicsiegerin Kirsten Brun und Schauspieler Armin Müller-Stahl der 3., der noch lebt.
0: Ja, Herr Latif, erstmal herzlichen Glückwunsch. Heute Nachmittag um 17 Uhr werden Sie dann vom Ministerpräsident Daniel Günther zum Ehrenbürger ernannt. Wie fühlt man sich da vor so einem Moment?
2: Ja, schon ein bisschen aufgeregt und ja, man fühlt sich geehrt. Es ist eine riesengroße Ehre, Ehrenbürger eines ganzen Bundeslandes zu werden. Aber es ist natürlich auch eine gewisse Verantwortung.
1: Ja, Sie werden vor allem wegen Ihres Engagements in der Klimaforschung ausgezeichnet. Warum brennen Sie auch nach jahrzehntelanger Arbeit noch so sehr dafür?
2: Na, weil das Thema eben nicht weggegangen ist, trotz all der Kommunikation, die meine Kolleginnen und Kollegen betrieben haben. Die weltweiten Emissionen von Treibhausgasen steigen immer noch und das muss sich ändern. Und solange sich das nicht ändert, müssen wir also immer

0: Das Ding ist schon geil, ne? La Bouche, Be My Lover. Aber das, was gleich kommt, das ist auch ziemlich gut. Hört mal.
1: Ach, da ist doch nur jemand verliebt.
0: Ja, also ganz ehrlich.
1: Ah, die Musik ist gut.
0: Wer ungefähr so alt ist wie ich, ne? Und in den 90ern groß geworden ist, der muss das lieben. Das sind nämlich Take That zusammen mit Michael Patrick Kelly.
1: Das ist für Sharon quasi, das ist Wolke 7.
0: Ja,
1: das ist also mehr geht nicht, ne?
0: Eine geile Mischung, also wirklich. Also man hört es so ein bisschen, diese irische Musik von Michael Patrick Kelly und dann noch die Stimmen von Take That. Es ist wirklich wunderbar. Feel My Love heißt dieser tolle Song, ist neu bei RSH und den hört ihr gleich hier in Schleswig-Holsteins bestem Musikmix.
1: Und eine andere gute Mischung haben wir hier auch für euch.
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0: Das ist wirklich ganz, ganz toll zu sehen, wie ihr auch zusammenhaltet in eurem Ort. Und heute sind wir, ich muss mal hier ganz kurz gucken, in Nordfriesland auf jeden Fall unterwegs, ne? In Tönning bei der Johanniter-Unfallhilfe.
1: So, was da der Wunsch ist und vor allem was die Challenge ist, das erfahrt ihr gleich wieder um 7. Übrigens gehen auch nochmal ganz liebe Grüße raus nach Flensburg. Da waren wir gestern beim TSB, bei den Synchronschwimmerinnen.
0: Ja, die mussten fast 2000 Quietscheenten, so Badeenten sammeln.
1: 1865 hatten wir gefordert.
0: Ja.
1: Und es wurden am Ende 7644.
0: Wie krass seid ihr denn eigentlich? Echt? Mega, mega ja, geil. Ja, also was Respekt. Bis heute? Ihr hört es natürlich hier bei uns um 7 nach 7 in der RSH Moin Show.
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19: 5 vor halb 7. Ich bin Sönke Röhling. Guten Morgen. An der Ostseeküste sind in den vergangenen Tagen unzählige tote Fische angeschwemmt worden. Hintergrund ist nach Angaben des Geomar in Kiel der warme Sommer. Durch die starke Erwärmung der Ostseeoberfläche findet keine Durchmischung des Wassers statt und in bodennahen Schichten wird der Sauerstoff knapp. Die JVA Lübeck hat ein neues Hafthaus. Die Besonderheit, es ist vor allem für ältere und kranke Gefangene eingerichtet worden. Das neue Hafthaus B hat 86 Einzelhafträume, 3 Beobachtungsräume und 2 besonders gesicherte Hafträume. Insgesamt wurden knapp 32 Millionen Euro in das Gebäude investiert. Nach den schweren Wahlpleiten wartet auf Kanzler Merz heute ein schwieriger Termin. Er stellt sich am Nachmittag der Unionsbundestagsfraktion. Dort soll über die Folgen der Niederlagen beraten werden. Merz will Parteichef und Kanzler bleiben, sowie den Reformkurs fortsetzen. Und jetzt weitere Meldungen aus der Region.
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20: Ich bin Eileen Schallhorn. Die Reederei Adlerschiffe streicht ihr Angebot für den Rest der Hauptsaison etwas zusammen. Betroffen sind 3 Schiffe der Reederei nach Sylt und Föhr. Die Adler Rühmhart pausiert sonntags und montags. Adler Express und Adler Cut legen montags einen Ruhetag ein. Teilweise ändern sich auch Verbindungen zwischen den Inseln. Laut Reederei sollen so Dieselverbrauch und CO2-Ausstoß sinken. Die Nordseesaison der Adlerschiffe endet zum November. Rund 1600 Erstsemester sind Anfang September an der Europa-Universität Flensburg ins Studium gestartet. Damit bleibt die Zahl der Studienanfänger trotz des kleineren Abi-Jahrgangs in Schleswig-Holstein ähnlich hoch wie im Vorjahr. Grund: Mehr Erstsemester kommen aus dem Ausland. Ihr Anteil liegt jetzt bei rund 10%.
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21: So, dicke Jacke ist heute angesagt und Sonnenbrille. Komische Mischung, aber genau das braucht ihr heute hier bei uns in Schleswig-Holstein. Hochzander dreht nämlich ein bisschen die Heizung runter, aber bringt uns ganz viel Sonne heute. Regen ist gar kein Thema, aber 7 Grad eben erst in Hollingstedt an der Doppeleiche. 8 Grad in Ahrensburg an der Anis-Burken-Schule und 8 Grad auch in Krempe am Wasserturm. 18 Grad sind aber maximal drin, dazu noch die Sonne, also es wird, glaube ich, ganz wohlig. Der RSH-3-Tage-Trend sagt, ab morgen sind da wieder mehr Wolken im Spiel, da kann auch mal wieder ein Tropfen runterkommen. Die Nächte dann wirklich kalt, Richtung Wochenende wieder ein kleines bisschen milder.
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22: Schleswig-Holsteins bester Verkehrsservice. Achtung Autofahrer, es geht auf die A261. Das ist das Buchholzer Dreieck Richtung Hamburg Südwest. Zwischen Tötensinn und Marmsdorf-Lürade, da liegen Reifenteile auf der Fahrbahn. Und eine Meldung von der B207. Das ist Lübeck Richtung Hamburg. Zwischen Kröpelshagen-Fahndorf und Neubörnsen. In beiden Richtungen gesperrt. Da läuft ein Feuerwehreinsatz. Wer da pendelt in Richtung Hamburg oder rauswärts, da gibt es momentan eine Umleitung. Müsst ihr mehr Zeit einplanen. Und wenn ihr noch was seht, Staus und Blitzer, meldet ihr uns immer gerne kostenlos unter der 08000 774 774. Eine gute Fahrt euch!
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22: So, darf ich das jetzt mal sagen, wie ich das finde?
21: Ja.
22: Schied auf Oktoberfest. Heute ist es endlich soweit. Heute geht was anderes los. Da geht mir als Sitmaster natürlich das Kohlherz auf, denn heute ist Kohlanstieg.
21: Es ist wirklich so. Wir haben ja hier in Dithmarschen das größte geschlossene Kohlanbaugebiet Europas mit gut 90 Millionen Kohlköppen. Und das sind nur die, die auf dem Feld sind, ne?
22: Ja, ja, vielen Dank auch. Ja.
21: Ich finde das richtig cool. Wir freuen uns alle sehr drauf hier in Schleswig-Holstein. Einige sogar so sehr, dass sie einen ganzen Song dazu machen.
22: Wir beide nämlich.
21: Oh, genau. Ein Song aus Spitzkohl, Weißkohl, Rotkohl und Co. Wie das klingt, das hört ihr gleich hier bei uns.
22: Kohl ist so vielseitig. Kohl ist so viel, auch musikalisch gesehen.
21: Auch ein bisschen eklig, wenn man das jetzt falsch versteht.
22: Nein, das ist nicht

0: ich glaube, ich rieche meine Heimat wieder. Ja, na Dithmarschen. Ab heute riecht's wieder und das ist gut so. Es riecht überall nach Kohl, denn heute ist Kohlanschnitt.
1: Stimmt, ja. Ja, die Ernst Hammond-Show hier am Dienstag, den 22. September. Das stimmt, heute um 10 Uhr ist tatsächlich offizieller Kohlanstich in, nee, Anschnitt heißt es, ne?
0: Anschnitt, ja, man Anschnitt, merkt das. Entschuldigung. Man merkt, dass du von der Ostsee kommst.
1: Ja, Hemmetsenhusen, das ist der Place to be heute.
0: Ja, Kohl wird doch nicht gestochen, sag mal.
1: Ja, Entschuldigung.
0: Also, ich liebe Kohl in allen Varianten. Ich muss allerdings jetzt mal einmal eingestehen, als waschechter Dithmarscher, außer Rosenkohl. Kriegst mich nicht bei. Also Rosenkohl kann ich nicht so, muss, aber alle anderen sonst sehr, sehr, sehr gerne.
1: Auch wenn ich das mit Anschnitt und Anstich nicht so drauf habe, mag ich auch Kohl sehr gerne. Auch Rosenkohl übrigens. Gäbe es dann nicht diese eine Nebenwirkung von Kohl?
0: Ich weiß, was du meinst.

0: Sag mal, was verraten, Sharon?
1: Was denn?
0: Wir haben gestern im Kassenbereich eines bekannten schleswig-holsteinischen Supermarktes vielleicht für den Lütten schon eine Laterne gekauft.
1: Oh.
0: Aha.
1: Oh ja. Also ich habe jetzt gedacht, ein Weihnachtsgeschenk. Das ist früher aber eine Laterne.
0: Eine Laterne. Ist ja auch bald wieder. Laterne laufen. Hm. Es ist keine richtig fertige, es ist so eine, die man basteln muss.
1: Ja, hat vielleicht gut
0: mit,
1: so.
0: Hat vielleicht mit dem Feuerwehrauto zu tun.
1: Da bin ich mal gespannt, wie die hinterher aussieht, wenn du die machst.
0: Na, das ist ja das Ding. Die vom letzten Jahr können wir nicht mehr nehmen.
1: Ja.
0: Ja, die ist leider... Die
1: hat's nicht überlebt.
0: Sie musste gelöscht werden.
1: Schönen guten Morgen. Am Dienstag hier ist die RSA Moin Show um 7:15. Na, wie gut, dass ihr diesmal ein Feuerwehrauto genommen habt. Ja. Aber Laterne ist ja als nächstes dran. Danach kann man ja schon so langsam auf Weihnachten blicken, ne?
0: Warum eigentlich danach?
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3: Es ist doch viel zu früh, jetzt schon mit der Vorweihnachtszeit anzufangen. Obwohl, manchmal kommt kurz irgendwoher dieses... Wenn da im Supermarkt die Lebkuchen liegen, dann fühlen manche schon ein kleines... Ja, oder wir hören eine Fahrradklingel, dann klingelt das im Kopf so weiter. Und echte Weihnachtsfans fangen jetzt heimlich an, Geschenkpapier zu kaufen und wickeln ums Deko-Heidekraut schon mal so eine kleine Lichterkette. Und während die beim Kürbisfest sitzen, sind die im Kopf schon längst... Es ist doch alles erlaubt, was Spaß macht. Schmeißen wir also heute Abend einfach spätsommerlich den Grill an und dazu gibt's Glühwein und Marzipankartoffelsalat.

0: Wenn ihr in den letzten Tagen mal an der Ostseeküste spazieren wart, dann sind euch vielleicht die vielen toten Fische an der Wasseroberfläche auch schon aufgefallen. Hat man vielleicht hier und da auch schon mal bei Social Media gesehen. Woran das liegt und ob wir uns jetzt Sorgen machen müssen um die Fischbestände, das hört ihr gleich in RSH 5 vor 7, das Nachrichtenmagazin am Morgen mit Sönke Röhling.
1: Und gleich mit dabei in Schleswig-Holsteins beste Musikmix, der gute Kamerad. Kinder immer einen Ohrwurm von. Können sie auch schon mitsingen, obwohl sie kein Englisch können?
0: Nicht nur die.
1: Be Mine gleich hier für euch und Savage Garden sind auch mit dabei. To the Moon and Back. Gleich hier in der RSH Moin Show.
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0: Einen schönen guten Morgen. Tote Fische werden an der Ostseeküste ja immer wieder mal angespült. So heftig wie in den vergangenen Tagen war es aber selten. Von der Lübecker Bucht über Kiel bis hoch nach Eckernförde. Überall treiben tote Fische im Wasser oder liegen bereits am Strand. Woran das liegt und was das für die Fischbestände in der Ostsee bedeutet, dazu jetzt mehr im Top-Thema. Es ist wie gesagt nicht das erste Mal, dass tote Fische an der Ostsee angespült werden. Deshalb hat man beim Geomar in Kiel schon vor Jahren angefangen, das Phänomen zu untersuchen. Umweltwissenschaftlerin Helmke Hebach.
14: Das liegt an Sauerstoffknappheit in den Bodenschichten. Das ist jetzt ganz grundsätzlich was öfter mal passiert. Also vor allem in der Eckernförder Bucht, da passiert es tatsächlich immer mal und auch teilweise mehrfach im Jahr. Vor allem in den letzten Jahren passiert es immer öfter, aber das liegt halt daran, dass es jetzt so warm wird.
0: Bei den hohen Temperaturen im Sommer hat sich das Oberflächenwasser der Ostsee stark erwärmt und es findet quasi kein Wasseraustausch zwischen Oberfläche und bodennahen Schichten statt. Die Fische ersticken. Was das für die ohnehin angespannten Bestände bedeutet, dazu nochmal Helmke Hebach vom Geomar.
14: Diese Sauerstoffarmut ist ja tatsächlich ein ganz grundsätzliches Problem für die Fischbestände. Also ob jetzt solche kurzfristigen Ereignisse, wie wir die jetzt gerade sehen, das kann ich jetzt schwer einschätzen, ob die jetzt wirklich so stark sich auf die Fischbestände auswirken. Aber so ganz grundsätzlich, dass diese Sauerstoffarmut in der Ostsee ist natürlich schon ein großes Problem, weil die auch teilweise ihre Eier in diese Regionen legen, wo eben diese Sauerstoffarmut ist. Und das ist zumindest ein Grund, warum es denen so schlecht geht.
0: Unzählige tote Fische werden an der Ostseeküste angespült. Ein immer wieder auftretendes Phänomen, das in diesem Jahr aber besonders stark ausfällt. Und jetzt weitere Meldungen von André Glatzl aus dem Nachrichtencenter.
15: Nach den schweren Wahlpleiten in MV und Berlin trifft sich Bundeskanzler Merz heute mit der Unions-Bundestagsfraktion. Vorab gibt es Forderungen nach personellen Konsequenzen. Merz hat allerdings klargemacht, dass er Kanzler und CDU-Parteichef bleiben und seinen Reformkurs fortsetzen will. Einzig beim Thema Krankenversicherung kündigte er einen Kurswechsel an. Das Nebeneinander von privaten und gesetzlichen Kassen werde von vielen als ungerecht betrachtet, so Merz. Nach dem erneuten Warnstreik der städtischen Busfahrer in Kiel, Lübeck, Flensburg und Neumünster gestern geht es heute in die dritte Runde der aktuellen Tarifverhandlungen. Die Gewerkschaft fordert 6,5% mehr Lohn für die insgesamt 1.800 Beschäftigten. Verdi-Sprecher Frank Schischewski sagte uns:
16: Wir haben für heute die Erwartungshaltung, dass ein vernünftiges und gutes Angebot, das in die Nähe eines Abschlusses kommt, auf den Tisch gelegt wird. Dann kann man vernünftig verhandeln und dann können wir auch heute fertig werden. An uns soll es dabei nicht scheitern, aber es muss für die Kolleginnen und Kollegen, die tagtäglich für die Menschen da sind, nämlich in den Bussen, jetzt endlich was rüberkommen und das ist Geld.
15: Heute starten die Dithmarscher Kohltage mit dem traditionellen Kohlanschnitt auf dem Hof Hagge in Zennhusen. Das Herbst-Event feiert sein 40. Jubiläum mit Bauernmärkten, Stadtfesten und Aktionen rund um den Kohl. Ehrengast beim Auftakt ist Ministerpräsident Daniel Günther.
0: Danke, André. Und zum Schluss noch diese gute Nachricht aus Lübeck. Da hat das US-Unternehmen Coherent für 46 Millionen Euro ein zweites Werk gebaut. Coherent entwickelt und produziert Hochpräzisionslaser, hat rund 550 Mitarbeiter und sucht weiter Fachkräfte. Ein Treiber für das Wirtschaftswachstum in Schleswig-Holstein, lobt Ministerpräsident Günther.
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1: Zander ist immer noch bei uns hier in Schleswig-Holstein und ich muss sagen, der Junge gefällt mir. Es ist nämlich heute zwar kalt, jetzt am Morgen, aber es wird ein richtig schöner Tag. 7 Grad aktuell in Wanderup an der E-Ladesäule, 8 Grad in Heinkenborstel in der Dorfstraße und 9 in Degeling beim Jazzclub. Bis zu 18 sind auch noch drin, aber es gibt ganz viel Sonne heute. Regenrisiko liegt nur bei 5% und ich glaube, bei der Sonne fühlt sich das Ganze vielleicht sogar wie 20 Grad an. Der RSH-3-Tage-Trend sagt, ab morgen wird es dann auch schon wieder ein bisschen wolkiger, also genießt das heute. Regen ist dann auch im Laufe der Woche dann ein bisschen kälter noch. Wir fallen schon auf 5 Grad. Noch keine Minusgrade, keine Sorge. Aber Richtung Wochenende wird es auch noch mal wieder ein kleinen Ticken milder.
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17: Jetzt gucken wir auf die Straßen. Schleswig-Holsteins bester Verkehrsservice. Da sind die Straßen soweit eigentlich frei. Wir haben keine großen Staus. Aber ihr seid natürlich da draußen schon unterwegs. Und unsere Augen da draußen, wenn ihr was seht, natürlich immer gerne durchrufen. Nummer gibt's gleich. Eine Sache habe ich von der B207. Das betrifft die Strecke Lübeck-Hamburg-Bergedorf zwischen Kröppelshagen-Fahndorf und Börnsen. Da läuft ein Feuerwehreinsatz. Deshalb ist hier in beiden Richtungen gerade gesperrt. Ihr müsst eine Umleitung fahren. Und wir danken natürlich da schon den freiwilligen Helfern, die da gerade fleißig im Einsatz sind. Und wenn ihr jetzt noch was seht, Staus oder Blitzer, dann immer gerne her damit, kostenlos unter der 08000 774 774.
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17: Jawohl, und wir sind in einem neuen Ort. Heute geht's nämlich, man könnte sagen, zum Packhaus. Und zu den süßen Ottern im Multima Watt Forum mit Schleswig-Holsteins großer Vereins-Challenge. Und die Profis wissen jetzt schon, wo wir sind. Wir sind an der Eider in Tönning.
1: Ja, da hat sich die Johanniter Unfallhilfe mit dem Ortsverband Nordfriesland angemeldet auf rsh.de. Und RSH Schleswig-Holstein-Reporter Fabian Pede ist schon vor Ort. Fabian, seid ihr startklar für die Challenge?
18: Ja, es ist eine Riesenhalle, in der wir stehen. Und hier sind schon diverse Fahrzeuge der Johanniter aufgebaut. Und bei mir ist Merle, du hast euch angemeldet. Sag mal kurz, was wünscht ihr euch genau?
19: Wir wünschen uns 5.000 Euro für unseren Heckausbau am UTV. Da soll ein Modul rauf, womit wir Patienten aus unwegsamem Gelände retten können und dann in festem Gelände an den Rettungsdienst übergeben können.
17: Okay, was ein OTV ist oder was, das müsst ihr uns nochmal erklären nachher im Laufe.
1: Bitte.
17: Aber das klingt nach einer sehr sinnvollen Sache. Auf jeden Fall natürlich, wenn es für alle da ist. Wir sagen ja auch immer, zusammen sind wir Schleswig-Holstein. Ihr tut da guten Dienst am Menschen. Und den Wunsch, den würden wir euch natürlich gerne gemeinsam mit den Volksbanken, Raiffeisenbanken erfüllen. Wenn, liebe Johanniter, wenn ihr unsere Challenge schafft.
1: Was ihr machen müsst, das erzählen wir euch gleich um 7:07.

0: Raiffeisenbanken erfüllen Wünsche von Vereinen und Ehrenamtlern.
1: Ja, und wir würden das wieder sehr, sehr gerne tun. Meldet euch gerne an auf rsh.de mit eurem Verein und eurem Vereinswunsch. Und dann wollen wir mal sehen. Wir durften zum Beispiel schon 5.000 Euro für den TSV Flensburg klar machen. 4.500 Euro für die Feuerwehr Börnsen und 5.000 Euro für den TSV Kattendorf.
2: Und heute kommen nochmal 5.000 Euro für die Johanniter in Nordfriesland dazu. Wenn die denn in Tönning unsere Challenge schaffen. Und liebe Johanniter, liebe Tönninger, das hier ist eure Challenge.
1: Findet Menschen mit richtig viel Geduld. Findet Menschen, die unsere 7 wild durchgemischten Zauberwürfel vollständig lösen. Aber aufgepasst, es darf immer nur ein Zauberwürfel nach dem anderen gelöst werden.
2: Und wer einen Zauberwürfel vollständig gelöst hat, darf bei den weiteren Zauberwürfeln auch nicht mehr mithelfen. Das ist eure Challenge. Ihr habt Zeit bis heute um 17 Uhr.
1: Ja, also ich könnte das nicht, das kann ich schon mal sagen.
2: Ich auch nicht.
1: Aber wir schalten mal rüber zu RSH Schleswig-Holstein-Reporter Fabian Bede und den Johannitern nach Tönning. Was sagt ihr zu der Challenge?
3: Hier wird gegrinst, aber auch dicke Backen gemacht und einmal ordentlich Luft ausgeblasen. Bei mir ist Christian, du hast dich ja zusammen mit Merle, die wir vorhin ja schon gehört haben, angemeldet. Schon mal einen Zauberwürfel gelöst?
4: Ich tatsächlich nicht, aber meine Tochter ganz viele. Aber ich glaube, da kriegen wir ein paar Leute zusammen, die das durchaus hinkriegen sollten.
3: Hilfsmittel sind verboten, das muss ich gleich sagen. Aber meint ihr schafft das?
4: Ich denke schon, ich bin da optimistisch.
3: Die ganzen Fahrzeuge sind hier aufgebaut, also wenn ihr euch das auch mal angucken wollt. Ne? Also kommt nicht nur zum Zauberwürfel lösen, sondern die Johanniter, die haben richtig dick aufgefahren hier, auch das UTV. Und dafür ist ja auch der Wunsch nachher, das gucken wir uns alles nochmal ganz in Ruhe an. Aber jetzt geht's erstmal an die Zauberwürfel. Los geht's, oder?
4: Ja, auf geht's.
2: So, wir sind auch schon gespannt. Ne? It's Magic. Heute bei den Johannitern noch mehr zu diesem, wie heißt das, UTV-Fahrzeug?
1: UTV,
2: ne?
1: Utility das, Task Vehicle.
2: Okay, das müssen wir uns nachher nochmal erklären lassen. Aber jetzt holt erstmal die Zauberwürfel-Fans ran. Toi, toi, toi für eure Challenge, liebe Johanniter. Grüße nach Nordfriesland und auf, dass ihr diese Magic Cubes alle lösen könnt.

0: Spitzkohl, Weißkohl, Rotkohl, Blumenkohl, Grünkohl. Was gibt's noch?
1: Rosenkohl.
0: Ja, nee, den brauche ich nicht.
1: Ah, doch.
0: Nein, da bin ich raus. Aber, also den mag auch nicht jeder. Aber sonst mag ich alle. Und heute um 10 mögen wir es alle noch umso mehr, denn ich als Dithmarscher darf das mit voller Stolz sagen. Um 10 Uhr ist Kohlanstich hier bei uns in Dithmarschen.
1: Anschnitt.
0: Was?
1: Kohlanschnitt.
0: Jetzt habe ich auch, oder? Stich gesagt.
1: Ja.
0: Ja, Anschnitt. In Dithmarschen ist Anschnitt. Vor allem, vergiss das Oktoberfest. Es wird einfach zum 40. Ja. Mal schon der Kohl angeschnitten.
1: Und da sind wir
0: alle super stolz
1: drauf. Da stinken wir gegen an, würde ich sagen.
0: Ja, da stinken wir gegen an. Kohlsaison offiziell eröffnet heute.
1: Ich weiß gar nicht, was immer alle gegen Rosenkohl haben übrigens. Der schmeckt doch total lecker.
0: Der ist auch so klein.
1: Ich bringe auf jeden Fall meine Lanze mit einem Haps. Ist der im Mund.
0: Ich stehe mehr auf Grünkohl oder Rotkohl auch.
1: Oh, ja, ist auch lecker.
0: Rotkohl jetzt wieder Richtung Herbst, Weihnachten.
1: Oh. Ja, aber was ist denn wohl euer Lieblingskohl hier in Schleswig-Holstein? Ich glaube, wir müssen darüber mal abstimmen. Welcher Kohl ist denn der geilste?
0: Könnt ihr machen auf unserer RSH-Facebook-Seite oder bei Instagram. Einfach mit abstimmen. Oder ihr ruft mal kurz durch. Kiel 0431 986 98 und 3x0. Das ist heute unsere Kohl-Hotline. Könnt auch gerne WhatsApp-Sprachnachricht schicken. Welcher Kohl ist ein für alle Mal einfach der beste?
1: Ich habe hier schon mal rübergeluschert bei Facebook. Da liegt ja Rotkohl vorne, ne?
0: Echt jetzt?
1: Ja.
0: Ja, gut, aber kann ich gut verstehen. Kann man schön Apfel rein und dann kommt ein bisschen Nelke mit rein.
1: Ne? Dann wird das schön.
0: Meine Mutter hat immer noch 5 Kilo Butter mit reingeschmissen.
1: Ja, ja.
0: Dann schmeckt das erst. So, ganz liebe Grüße, Mama. Ich hätte gerne wieder einen.
1: Lieblingskohl, Kiel 0431 98 6 98 und dreimal die 0. Schickt doch mal eine Sprachnachricht.
0: Merkt euch allerdings jetzt die Worte von Katy Perry. Die haben nämlich jetzt für euch neu bei RSH. Watch It Burn heißt ihr neuer Hit. Und ja, das passiert eben, wenn man nach Kohl dann den Pups anzündet. Das sollte man nicht tun.

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13: 5 vor halb 8. Ich bin Sönke Röhling. Guten Morgen. An der Ostseeküste sind in den vergangenen Tagen unzählige tote Fische angeschwemmt worden. Hintergrund ist, dass durch die starke Erwärmung der Ostsee kein Wasseraustausch zwischen Oberfläche und tieferen Schichten stattfindet. Damit kommt kein Sauerstoff in die bodennahen Schichten. Nach dem erneuten Warnstreik der Busfahrer in Kiel, Lübeck, Flensburg und Neumünster geht es heute in die dritte Runde der Tarifverhandlungen. Die Gewerkschaft fordert 6,5% mehr Lohn für die 1.800 Beschäftigten. Besonders umstritten ist eine Sonderzahlung für Gewerkschaftsmitglieder. Nach den Wahlpleiten in Mecklenburg-Vorpommern und Berlin trifft Kanzler Merz heute die Unionsfraktion. Dabei geht es um die Folgen der Niederlagen. Merz will Kanzler und CDU-Chef bleiben und seinen Reformkurs fortsetzen. Zuletzt forderten auch Stimmen in der CDU seine Ablösung. Und jetzt weitere Meldungen aus der Region.
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14: Ich bin Silas Quiring. Rund 1600 Erstsemester sind Anfang September an der Europa-Universität Flensburg ins Studium gestartet. Damit bleibt die Zahl der Studienanfänger ähnlich hoch wie im Vorjahr und das trotz des kleineren Abiturjahrgangs in Schleswig-Holstein durch den Wechsel von G8 auf G9. Gleichzeitig kommen mehr Erstsemester aus dem Ausland. Ihr Anteil liegt jetzt bei rund 10%. Insgesamt studieren derzeit etwa 5400 Menschen an der Europa-Uni Flensburg. Ein brennendes Windrad hat in Nordfriesland am späten Abend die Feuerwehr auf den Plan gerufen. Die Windkraftanlage in Simonsberg wurde durch die Flammen schwer beschädigt. Zwischenzeitlich wurden die Anwohner auch vor dem starken Rauch gewarnt. Als Brandursache vermuten die Experten ersten Erkenntnissen nach einen technischen Defekt.
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15: Das wird ein schöner Tag heute, der allerdings recht kühl startet heute hier bei uns in Schleswig-Holstein. Also zieht noch die Jacke über. 7 Grad jetzt in Jerishöhe bei der Freiwilligen Feuerwehr. 7 Grad in Hohen am Freibad und 7 Grad auch in Eestedt am Ehrendenkmal. Bis zu 18 Grad geht's noch hoch. Die Sonne kommt aber heute ganz viel raus. Dadurch fühlt es sich vielleicht sogar noch ein bisschen wärmer an. Regen ist erstmal nicht in Sicht. Der RSA-3-Tage-Trend sagt, die nächsten Tage kann das aber schon mal wieder sein, dass da was runterkommt. Wird auch ein bisschen wolkiger. Und ja, die Temperaturen, die fallen nachts schon mal ordentlich runter in den nächsten Tagen. Minusgrade noch nicht in Sicht. Richtung Wochenende nochmal wieder einen kleinen Tick nach oben.
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17: Schleswig-Holsteins bester Verkehrsservice. Achtung, Autofahrer, es geht auf die A1 Bremen Richtung Hamburg zwischen dem Maschnerkreuz und Harburg. Da liegt leider ein totes Tier auf der mittleren Spur. Fahrt da vorsichtig. Dann haben wir die A25 für euch. Geesthacht Richtung Hamburg zwischen Nettelnburg und Allermöhe. 5 Kilometer Stau. Viertelstunde gibt's hier oben drauf. Und es läuft immer noch ein Feuerwehreinsatz auf der B207 Lübeck-Hamburg. Das ist zwischen Kröppelshagen-Fahndorf und Neubörnsen. Da ist in beiden Richtungen immer noch gesperrt. Ihr müsst eine Umleitung fahren. Und die meisten Blitzer, nur bei RSH steht einer in Lübeck, sagt Matthias, und zwar Luisenstraße, beidseitig in der 30er. Danke dir, Matthias, fürs Bescheid geben. Und Jana ist noch dran, hat auch einen für uns. Jana, wo blitzt es denn?
18: In Kuden. Also wenn man Kuden rausfährt Richtung Buchholz, in der 50er-Zone beim Ortsausgang.
17: Alles klar. Kuden, das ist dann die Hauptstraße stadtauswärts in der Orts 50. Danke dir, Jana, fürs Bescheid geben. Und wenn ihr auch noch was habt, Staus und Blitzer, immer her damit, gerne kostenlos unter der 08000 774 774. Gute Fahrt!
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15: Wir haben heute Kohl am Wickel hier in der RSA Moin Show, denn heute ist offizieller Kohl an Schnitt. So
19: ja,
15: heißt es richtig, ne?
19: Schnitt.
15: In Dithmarschen ist ab heute die Kursaison wieder offiziell eröffnet.
17: Nachher, ab 10 Uhr in Hemme machen die das heute. Ne? Genauer gesagt auf dem Hof Hagge. In Hemme wird der Kohl angeschnitten mit Ministerpräsident Daniel Günther. Der wird er auch nochmal wahrscheinlich direkt gleich probieren.
15: Was wohl sein Lieblingskohl ist. Wir fragen euch nämlich, was ist euer Lieblingskohl hier in Schleswig-Holstein? Und Elke aus Flensburg hat uns eine Sprachnachricht geschickt.
20: Ja, ich finde den Blumenkohl besonders lecker.
17: Ja,
20: also schön mit Sauce Hollandaise, Kartoffeln und mehr braucht man auch nicht. Nee. Blumenkohl ist lecker.
17: Ja, ist lecker. Oder auch gerne nicht nur mit Hollandaise, sondern auch die Semmelbrösel in Butter. Diese braune Butter.
15: Ja. Also das Wort zum Dienstag. Blumenkohl ist lecker.
17: Ja. Mit braunem Butter.

0: Seinen Namen und sein Gesicht kennt in Schleswig-Holstein wohl fast jeder. Mojib Latif ist einer der berühmtesten und anerkanntesten Klimaforscher Deutschlands und er lebt hier bei uns im schönsten Bundesland der Welt, nämlich in Schleswig-Holstein. Sind wir stolz drauf und damit guten Morgen nochmal aus der RSH Moin Show.
1: Moin, ja. Mojib Latif aus Schürmerk wird heute offizieller Ehrenbürger des Landes Schleswig-Holsteins. Damit ist er dann der 9. Ehrenbürger überhaupt und neben Paralympicsiegerin Kirsten Bohn und Schauspieler Armin Müller-Stahl der 3., der überhaupt noch lebt.
0: Ja, und Herr Latif ist jetzt auch nochmal bei uns. Erstmal herzlichen Glückwunsch. Heute Nachmittag um 17 Uhr werden Sie vom Ministerpräsident Daniel Günther zum Ehrenbürger ernannt. Wie fühlt man sich vor so einem spannenden Moment im Leben?
2: Ja, schon ein bisschen aufgeregt und ja, man fühlt sich geehrt. Es ist eine riesengroße Ehre, Ehrenbürger eines ganzen Bundeslandes zu werden. Mhm. Aber es ist natürlich auch eine gewisse Verantwortung.
1: Ja. Mhm. Sie werden ja vor allem wegen Ihres Engagements in der Klimaforschung ausgezeichnet. Warum brennen Sie auch nach jahrzehntelanger Arbeit noch so sehr dafür?
2: Na, weil das Thema eben nicht weggegangen ist, trotz all der Kommunikation, die meine Kolleginnen und Kollegen betrieben haben. Die weltweiten Emissionen von Treibhausgasen steigen immer noch und das muss sich ändern. Und solange sich das nicht ändert, müssen wir also immer wieder den Finger in die Wunde legen.
0: Allerdings, ja, wahre Worte. Wenn Sie so in die Reihe der weiteren Ehrenbürger schauen, Schauspieler, Politiker, Ausnahmesportler, wie stolz macht Sie das, da jetzt auch aufgelistet zu werden?
2: Ja, ziemlich, muss ich sagen. Der erste war ja Helmut Schmidt und ich hatte übrigens auch die große Ehre, ihn mal zu treffen, zu einem Meinungsaustausch. Und ich kann Ihnen sagen, als ich dann da reinkam und dann saß bei ihm in der Stube, alles voller Bücher und dann sagte er eben auch, wenn man älter ist, hat man viel Zeit, Bücher zu schreiben und dachte ich, okay, jetzt haben wir einen Anknüpfungspunkt, habe ich gesagt, okay, ja, ich schreibe auch Bücher und dann guckt er mich an und meinte, Herr Latif, ich verkaufe aber mehr.
1: Na gut.
0: Ja, trockener Humor,
1: aber, ja. Herr Latif, ja, Sie kennen viele Orte auf der Welt, haben pakistanische Eltern, eine norwegische Frau, leben aber trotzdem bei uns im schönsten Bundesland der Welt. Warum?
2: Ich wohne am Schönberger Strand, guck aufs Meer. Ich meine, was kann Schöneres geben, als beim Frühstück aufs Meer zu blicken?
0: Ja, das sind die wunderschönsten Momente eben einfach hier bei uns. Dankeschön, einfach unschlagbar Schleswig-Holstein und Herr Latif, ganz, ganz viel Spaß natürlich heute Abend dann bei der Ernennung zum Ehrenbürger Schleswig-Holsteins. Und wir haben noch neue Musik jetzt für euch, die kommt von Miles Smith. Drive Safe ist neu bei RSH.

0: Will.i.am und Britney Spears, Scream and Shout, das ist Schleswig-Holsteins bester Musikmix. Damit einen guten Morgen, um jetzt genau 7:45, erste Schulstunde hier in der RSH Moin Show.
1: Ja, schönen guten Morgen. In welchem Ort wohnt ihr eigentlich und wisst ihr, warum der so heißt, wie er heißt?
0: Also weißt du zum Beispiel, warum du als Eckernförderin eigentlich in Eckernförde, also warum Eckernförde Eckernförde heißt?
1: Ich glaube, das ist irgendwas mit Bucheckern und Bäumen und Eichhörnchen und
0: ja, das ist so eine Geschichte.
1: Aber
0: das hast du dir jetzt so zusammengereimt.
1: Und natürlich Förde, weil da Wasser ist und so weiter. Aber so ganz weiß ich es nicht und ich glaube, so ganz weiß es auch wirklich niemand, außer unser Kollege Frank Bremser.
0: Und der kümmert sich ab sofort darum. Jetzt ist Sievers Hütten dran.
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3: 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Tatsächlich steckt fast genau das dahinter. 1483 hieß der Ort noch Tor der Hütten. Gemeint war eine Glashütte. Später kam der Name ihres letzten Besitzers dazu, Sievert Steenbuck.
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3: Sievers Hütten, ein Ort, der beweist, wer die Hütte hat, bestimmt auch, was auf dem Ortsschild steht.
5: So ist er.
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0: Guten Morgen um 8:08. Ihr hört die RSH Moin Show mit Sharon Hein und Matze Schmark. Wer in den letzten Tagen an der Ostseeküste spazieren gegangen ist, dem sind vielleicht auch viele tote Fische aufgefallen an der Wasseroberfläche. Teilweise auch Bilder gesehen. Das sieht erstmal erschreckend aus. Ja. Woran es liegt, ist aber ein ganz natürlicher Grund. Und welcher es ist und warum wir uns um die Fischbestände keine Sorgen machen müssen, hört ihr gleich hier bei uns in den RSH Nachrichten um 7:55 mit Sönke Röhling.
1: Und es gibt natürlich noch mehr von Schleswig-Holsteins beste Musikmix. Freut euch gleich auf Brandy und Monika.
0: Oh yeah.
1: Unsere beiden Freundinnen aus den 90ern freuen uns sehr drauf. The Boy Is Mine, aber was Frisches darf natürlich auch nicht fehlen in Schleswig-Holsteins bester Musikmix. Alex Warren und Fever Dream auch hier gleich für euch in der RSH Moin Show.
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0: 7:55. Ich bin Sönke Röhling, guten Morgen. An der Ostseeküste sind in den vergangenen Tagen unzählige tote Fische angeschwemmt worden. Hintergrund ist, dass durch die starke Erwärmung der Ostsee kein Wasseraustausch zwischen Oberfläche und tieferen Schichten stattfindet. Damit kommt kein Sauerstoff in die bodennahen Schichten. Ob man wie im Aquarium mit einer Pumpe das Wasser mit Sauerstoff anreichern könnte, dazu sagte Helmke Hebach vom Geomar in Kiel.
11: Es gibt ja tatsächlich schon Forschungsprojekte, die sowas untersuchen. Also in Schweden wird der Sauerstoff zum Beispiel aus der Wasserstoffproduktion reingepumpt in so Buchten. Aber das ist halt nur so eine kurzfristige Lösung. Und die Frage ist auch, ob es wirklich eine Lösung ist, weil man ja nur kurzfristig einmal Sauerstoff reinpumpt, aber das Problem selber ja nicht angeht.
0: In Börnsen bei Geesthacht ist die Feuerwehr aktuell mit einem Brand in einem Mehrfamilienhaus beschäftigt. Die Flammen waren offenbar im Dachstuhl ausgebrochen. Warum ist noch unklar? Eine Person konnte die betroffene Wohnung bereits sicher verlassen. Anwohner werden derzeit gebeten, Fenster und Türen zu schließen. Die Löscharbeiten dauern an. Nach den schweren Wahlpleiten wartet auf Kanzler Merz heute ein schwieriger Termin. Er stellt sich am Nachmittag der Unionsbundestagsfraktion. Dort soll über die Folgen der Niederlagen beraten werden. Merz will Parteichef und Kanzler bleiben, sowie den Reformkurs fortsetzen. Nach dem Wahlsieg der Linken in Berlin fordert die CSU ein schnelles Verbot von Immobilienenteignungen. Generalsekretär Huber spricht in einem Funkinterview von einem sozialistischen Himmelfahrtskommando, das fatal sei für nötige private Investitionen. Die Linke will das Thema in den Mittelpunkt ihrer Koalitionsverhandlungen stellen. In Dithmarschen dreht sich ab heute wieder alles um den Kohl. Mit dem traditionellen Kohlanschnitt starten am Vormittag die 40. Dithmarscher Kohltage. Mehr von Eileen Schallhorn.
12: Zum 40. Jubiläum findet der offizielle Kohlanschnitt wieder auf dem Hof Hagge in Sennhusen statt. 1990 ist das der erste traditionelle Hof der Kohltage gewesen, der den Kohlanschnitt mit der Feier verbunden hat. Ehrengast ist wieder Ministerpräsident Günther. Zu den Dithmarscher Kohltagen gibt es bis Sonntag im gesamten Kreis Bauernmärkte, Stadtfeste und Aktionen rund um den Kohl. Bisher rechnen die Landwirte mit einer guten Ernte im größten Kohlanbaugebiet Europas.
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1: Habt ihr die Sonnenbrille schon auf der Nase? So langsam wird's immer schöner hier bei uns in Schleswig-Holstein. Hochzander holt die Sonne heute wieder raus. Regen ist heute eigentlich so gut wie gar kein Thema. Allerdings ist es jetzt noch recht frisch. 8 Grad in Klicksbüll am Freibad, 8 Grad im Burgsee in der Dorfstraße und 8 Grad auch in Lübeck im Drägerpark. 18 Grad maximal sind aber noch drin. Der RSH 3 Tage Trend sagt, ab morgen wieder alles ein bisschen wolkiger und es kann dann auch mal wieder ab und zu Regen geben. Nicht so super viel, aber ab und zu. Temperaturen fallen nachts schon mal auf bis zu 5 Grad. Richtung Wochenende wird das wieder ein bisschen mehr.
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13: Schleswig-Holsteins bester Verkehrsservice. Achtung, Autofahrer, es geht auf die B207 Lübeck-Bergedorf, also Lübeck-Hamburg, zwischen Krüppelshagen-Fahrendorf und Börnsen. Da in beiden Richtungen immer noch ein Feuerwehreinsatz. Deshalb ist hier die Straße immer noch gesperrt. Und Staublitzermelderin Sarah ist bei uns. Sarah, was hast du für uns?
14: Das ist einmal die Krummesser Landstraße, Höhe Niemarker Weg. Da scheint ein Unfall passiert zu sein. Ich habe gerade mit dem Polizisten gesprochen. Da kommt keiner durch, das wird eine Vollsperrung.
13: Okay, das ist auf jeden Fall Lübeck dann, Krummesser Landstraße, Höhe Niemarker Weg, ein Unfall. Lieben Dank dir, Sarah. Und dann gucken wir rüber auf die meisten Blitzer, nur bei RSH. Da steht nämlich einer. Nia, wo denn?
15: In Schockberg, Hinterweg, Fahrradstraße Richtung Rendsburg wird gerade dieser weiße Kasten aufgebaut.
13: Alles klar, da sage ich dir lieben Dank. Außerdem haben wir noch einen in Flensburg, Bismarckstraße stadteinwärts und Kuden, Hauptstraße stadtauswärts. Da sind innerorts noch 50. Eine gute Fahrt euch.
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13: Heute ist offizieller Kohlanschnitt in meiner Heimat in Dithmarschen. Das ist für mich ein absoluter Feiertag. Ich freue mich auf die Kohlsaison. Endlich geht es wieder los.
1: Ja, nicht nur du freust dich. Gefühlt ist ganz Schleswig-Holstein hier am Jubeln, denn ihr schickt uns am laufenden Band Nachrichten, was euer Lieblingskohl ist. So auch Gesine.
16: Bis auf Rosenkohl und Blumenkohl geht bei mir alles. Am liebsten eine ganze Badewanne voll mit allem.
13: Ja, so nämlich. Eine Badewanne nehme ich auch. Danke, Gesine.

0: Guten Morgen um 8:05. Hier ist die RSH Moin Show. Sharon, Heino, Matze, Schmark hier. Am Dienstag. Und wir können das ja zugeben. Also Sharon, ne? Wir haben die Zauberwürfel zwar verdreht, aber das war's dann auch. Ja. Weil also gelöst kriegen wir die Dinger auf gar keinen Fall.
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3: Aber ihr schafft das hoffentlich. Das ist nämlich heute unsere Vereins-Challenge. 7 Zauberwürfel müssen die Johanniter Nordfriesland in Tönning heute lösen. Ohne Hilfsmittel natürlich, also ohne YouTube-Tutorials und sowas.
0: Und wenn ihr das hinbekommt, dann gibt's 5.000 Euro von uns und den Volksbanken Raiffeisenbanken für die neue Ausstattung für euer Geländefahrzeug. Und RSH Schleswig-Holstein-Reporter Fabian Pede ist auch schon vor Ort in Tönning. Geht's denn schon voran mit den Würfeln, Fabian?
4: Ja, zack, hatten wir die Challenge ausgerufen, ging das hier auch schon los. Bei mir ist Jaron, du bist auch bei den Johannitern und du hast dir den ersten Würfel geschnappt und sagst, oh, das sind gute Würfel, sagt er direkt. Woher weißt du das, dass das gute Würfel sind und warum kannst du das?
5: Also die sind nicht schwer zu drehen und in den Sommerferien war mir langweilig, dann habe ich mir ein Tutorial dazu angeguckt, seitdem kann ich das.
4: Ja. Nicht schlecht, also ja, wie lange hast du gebraucht? Keine 2 Minuten dafür jetzt, ne?
5: Ja, also es geht natürlich noch deutlich schneller, aber ja.
4: Guck mal, also der erste ist jetzt gleich fertig, Jaron hat das. Es fehlt wirklich nur noch eine Ecke auf jeder Seite, ne? Dann mach mal schnell.
0: Ich krieg Kopfschmerzen beim Zuhören.
4: Er ist fertig. Wir haben den ersten.
0: Oh, geil.
3: Wow, also wie schnell ging das denn jetzt?
0: Ich höre förmlich meine Hirnwindungen, wie sie sich anstrengen,
3: ja,
0: wenn ich das nur höre.
3: Krass, aber geil, der erste Zauberwürfel ist geschafft, danke euch. Wir drücken natürlich die Daumen, dass ihr auch noch die anderen 6 ganz schnell schafft und so tolle Leute findet, die das so fix hinkriegen. Aber bis 17 Uhr habt ihr ja Zeit, das schafft ihr locker.
0: Toi, toi, toi.

0: Mein Lieblingskohl ist der Spitzkohl, weil man daraus echt gute Eintöpfe machen kann. Und allein jetzt für die kalte Zeit wärmt dieser Eintopf doch schon richtig gut durch.
1: Oh, lecker, lecker.
2: Kilian aus Mölln, vielen Dank für deine Stimme für den Spitzkohl. Hier ist die RSH Moin Show am Dienstagmorgen. Wir haben es 13 Minuten nach 8. Wir suchen heute euren Lieblingskohl in Schleswig-Holstein. Denn heute ist ja offizieller Kohlanschnitt in Dithmarschen.
1: Ja, das ist Europas größtes Kohlanbaugebiet. Das möchte ich an dieser Stelle als Dithmarscher nochmal betonen.
2: Ja.
1: Ich sag's ja nur, aber ja, meine Heimat ist eben berühmt. Was hast du aus Eckernförde zu bieten, frage ich dich.
2: Ja, Sport.
1: Na gut, die passen auch gut zu Kohl. Aber vor allem der leckere Kohlgeruch. Ich liebe den ja. Man fährt, wenn der angeschnitten ist, das riecht man auf, wenn man das Fenster aufmacht mit dem Auto. Das ist einfach so. Und man kann den Kohl auch einfach immer groß feiern. Ne, Carmen aus Schönberg?
3: Oh, ich freue mich. Ich habe gestern auch gesagt, wir müssen anfangen für den Herbst zu kochen. Wir brauchen Kohl.
2: Was ist denn dein Lieblingskohl?
3: Oh, ich finde, Rotkohl ist mein Liebling, aber ich sage auch nichts zu Spitzkohl. Das wäre auch noch ganz toll.
1: Ah ja, Spitzkohlpfanne. Ich weiß, meine Mutti hat immer Spitzkohlpfanne gemacht, dann wird der Spitzkohl gehobelt und dann kommt er so als Schmorgericht, kommt er in die Pfanne. Oh, ja. Schön Zwiebel mit bei und so ein bisschen Butter und dann kommt und ein bisschen Hackfleisch rein.
3: Oh. Ich hatte letztes Jahr, das habe ich was ganz Geiles gegessen, da gab es einen Weißkohl und da wird Curry zugepackt. Das war das Geilste, was ich auch je gegessen habe. Es hat total geil nach Curry geschmeckt und ganz geil nach Kohl.
1: Man kann so viel Tolles mit Kohl machen, ne? Also es ist wirklich. Ja. Also ich bin auch mal sehr einfallsreich dann in der Küche. Da stehe ich dann auch und mach dann einfach was ganz Kreatives, sowas wie Kohlrouladen. So.
3: Ja, damit kannst du mich tatsächlich jagen. Ich mag
1: jetzt
3: keine Kohlrouladen.
1: Nein!
3: Nein, nein,
1: oh, ich
3: nein.
1: Liebe das. Das ist für mich das schönste eingepackte kleine Geschenk aus der Pfanne, aus dem Topf, was es gibt.
2: Ist schon lecker, ja. Aber Kümmel muss immer dabei, ne? Ja. Habe ich mal gelernt und das mag ich leider nicht.
1: Ja, das ist ja wegen, dass das besser stimmt. Verdaulich ist.
2: Ja, das nachher, stimmt.
1: Ne?
2: Ja.
1: So, das heißt, wann machst du dir jetzt den ersten Kohl, Carmen?
3: Ist schon jede Sorte da?
1: Ja, du kannst alles schon kriegen jetzt. Das ist das
3: wunderbar. Geht. Das nächste Mal, wenn ich auf dem Wochenmarkt laufe, hole ich mir einen Rotkohl.
1: Ja, diesmal. Na gut, Carmen, dann wünschen wir dir viel Erfolg mit dem Rotkohl.
2: Guten
1: ne?
2: Hunger.
3: Ja, danke euch auch. Guten Appetit.
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14: 5 vor halb 9. Ich bin Sönke Röhling. Guten Morgen. An der Ostseeküste sind in den vergangenen Tagen unzählige tote Fische angeschwemmt worden. Von der Lübecker Bucht über die Kieler Förde bis hoch nach Eckernförde. Grund ist Sauerstoffarmut in bodennahen Schichten. Vor allem Schollen sind betroffen. In Neuendorf, Sachsenwande bei Itzehoe hat in den frühen Morgenstunden ein leerstehendes Einfamilienhaus gebrannt. Die Polizei schätzt den Schaden auf rund 100.000 Euro. Verletzt wurde niemand. Ob Brandstiftung im Spiel war, ist noch unklar. Die Kriminalpolizei ermittelt. Nach den schweren Wahlpleiten wartet auf Kanzler Merz heute ein schwieriger Termin. Er stellt sich am Nachmittag der Unionsbundestagsfraktion. Dort soll über die Folgen der Niederlagen beraten werden. Merz will Parteichef und Kanzler bleiben, sowie den Reformkurs fortsetzen. Und jetzt weitere Meldungen aus der Region.
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15: Ich bin Silas Quiring. Die Reederei Adler Schiffe streicht ihr Angebot für den Rest der Hauptsaison etwas zusammen. Betroffen sind drei Schiffe der Reederei nach Sylt und Föhr. Die Adler Rümhardt pausiert sonntags und montags. Adler Express und Adler Cut legen montags einen Ruhetag ein. Teilweise ändern sich auch Verbindungen zwischen den Inseln. Laut Reederei sollen so Dieselverbrauch und CO2-Ausstoß sinken. Die Nordseesaison der Adler Schiffe endet zum November. In Wiek auf Föhr ermittelt die Polizei nach mehreren Einbrüchen innerhalb einer Nacht. Betroffen waren Betriebe im Promenadenweg, am Fährstieg und am Stockmannsweg. Die Polizei vermutet einen Zusammenhang. Der Verdächtige ist offenbar ein stämmiger Mann mit einem Tattoo an der rechten Hand.
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16: Allerbestes Dienstagswetter heute hier bei uns in Schleswig-Holstein mit Hochzander. Ich sag ja, der Dienstag ist ein Geheimtipp geworden. Regenrisiko liegt bei 5% und ganz, ganz viel Sonne ist heute angesagt. Die Temperaturen kommen allerdings nicht so richtig aus dem Quark, trotz Sonne. 9 Grad in Winnert aktuell an der Freiwilligen Feuerwehr, 8 Grad in Kirchbarkau am Ortsschild und 8 Grad in Elmhorst am Gemeindezentrum. Maximal 18 Grad sind heute drin. Immerhin kein Regen in Sicht. Der RSH 3 Tage Trend sagt, ab morgen wird das wieder anders. Da kann hier und da mal wieder was runterkommen. Dann werden die Temperaturen nachts schon mal ordentlich knackig. Noch kein Minus, aber fast. Zum Wochenende hin wird das nochmal wieder milder.
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17: Schleswig-Holsteins bester Verkehrsservice. Da gucken wir einmal rüber und zwar zur A21. Bargteheide Richtung Kiel, Höhe Bornhöved haben wir einen Pannen-LKW. Dann geht es in den Kreis Rendsburg-Eckernförde, Höhe der A215 Blumenthal. Da befindet sich eine Ölspur auf der Straße. Das ist also quasi die Landstraße in Richtung Autobahn. Und Lübeck-Krommesser Landstraße, Höhe Niemarker Weg, gab es einen Unfall. Da staut es sich momentan auch schon. Und wir bleiben noch bei der Feuerwehr bei einem weiteren Einsatz. Diesmal allerdings auf der B207 Lübeck Richtung Hamburg. Zwischen Kröppelshagen-Fahrendorf und Neubörnsen ist in beiden Richtungen wegen dieses Feuerwehreinsatzes gerade die Straße gesperrt. Die Bundesstraße hier also unterbrochen. Ihr müsst da eine Umleitung in Kauf nehmen. Und die meisten Blitzer, nur bei RSH, steht einer in Fockbek, Klinterweg, ortsauswärts. Dann haben wir einen in Flensburg, Bismarckstraße, Stadt einwärts. Da stehen sie Höhe der Schule. Wollen wir sowieso immer vorsichtig fahren. Und dann hat Jana noch einen für uns. Jana, wo denn?
18: In Kuden. Also wenn man Kuden rausfährt Richtung Buchholz, in der 50er-Zone beim Ortsausgang.
17: Alles klar, lieben Dank dir, Jana. Und ich schließe Lübeck noch an, Luisenstraße beidseitig. Da stehen sie nämlich auch in der 30er.
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17: 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Rosenkohl, Blumenkohl, Grünkohl, Wirsing, Weißkohl, Spitzkohl. Ich könnte gerade wirklich jeden Kohl essen, weil ich jetzt einfach so Hunger drauf habe. Und den gibt's ab heute wieder frisch aus Schleswig-Holstein. Denn heute ist offizieller Kohlanschnitt in meiner Heimat in Dithmarschen. Die Kohlsaison ist eröffnet.
16: Ja, das feiern wir. Und auch ihr mit eurem Lieblingskohl. Ne, Simon aus Schwabstedt?
19: Ihr seid ja richtig gemein so. Ich sitze hier auf dem Bock und kriege jetzt richtig Hunger auf Kohl.
17: Das geht uns genauso. Ja. Wir haben leider auch keine Kohlküche jetzt hier im Studio.
16: Das wäre schön.
17: Und was isst man in Schwabstedt am liebsten für Kohl? Was kommt bei dir in die Pfanne oder in den Topf?
19: Eigentlich alles, aber am liebsten Rotkohl, Kohlrouladen oder Rouladen und Salzkartoffeln oder Deichkartoffeln.
16: Rotkohl mit Kohlrouladen und als Beilage gibt's Rosenkohl.
19: Ja.
16: Oh.
19: Ja.

0: glaube, ich kann meine Heimat wieder riechen.
1: Was?
0: Mmh. Ja, Dithmarschen. Da riecht's ab heute wieder nach Kohl.
1: Es ist soweit. Ja, stimmt. Die RSA Morgenshow ist hier am Dienstag, den 22. September. Und heute um 10 Uhr ist offizieller Kohlanschnitt in Hemmitzenhusen.
0: Richtig. Und ich feiere das sehr. Ja. Genauso wie ihr natürlich. Denn ihr schickt uns schon den ganzen Morgen euren Lieblingskohl.
2: Moin, hier ist die Anke aus Husum. Ich mag eigentlich alle Kohlarten, egal ob Blumenkohl, Weißkohl, Grünkohl, Rotkohl, Würsing. Aber am allerliebsten esse ich dann doch den Blumenkohl. Ich wünsche euch beiden einen schönen Tag.
1: Vielen Dank, dir auch. Danke. Ja, Blumenkohl mag sogar meine Tochter. Und wir sind ehrlich, Kohl ist nicht unbedingt ein Kindergericht. Aber lecker ist er. Da sind wir uns sonst alle einig. Stimmt auch gerne noch mit ab auf unserer RSA Facebook- oder Instagram-Seite, was euer Lieblingskohl ist.
0: Wir suchen den Spitzenkohl Schleswig-Holstein, könnte man auch sagen. Ne? Also, der Spitzkohl kriegt da jetzt eine Sonderrolle. Ja, ach Kohl, du bist eben einfach ein Superheld. Ja. Ne? Gäbe es da nicht diese eine Nebenwirkung von Kohlgerichten?

0: Viertel vor neun, die RSH Moin Show an eurem Dienstag. Und ich habe gestern nicht nur Kohl gesehen, den hatten wir ja gerade, sondern ich bin an so einem Blumenladen vorbeigelaufen in Rendsburg und habe auch noch gesehen, da ist natürlich alles gerade wieder voller Kürbisse, diese Zierkürbisse und so, ne?
1: Ja.
0: Die ganze Herbstdeko steht jetzt rum.
1: Herbst, Halloween geht los. Aber eigentlich könnten wir auch schon so ein bisschen, finde ich, auf Weihnachten gehen, oder?
0: Ja, es gibt eben Menschen, die gehen noch einen Schritt weiter, ja.
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3: Es ist doch viel zu früh, jetzt schon mit der Vorweihnachtszeit anzufangen. Obwohl, manchmal kommt kurz irgendwoher dieses... Wenn da im Supermarkt die Lebkuchen liegen, dann fühlen manche schon ein kleines... Ja, oder wir hören eine Fahrradklingel, dann klingelt das im Kopf so weiter. Und echte Weihnachtsfans fangen jetzt heimlich an, Geschenkpapier zu kaufen und wickeln ums Deko-Heidekraut schon mal so eine kleine Lichterkette. Und während die beim Kürbisfest sitzen, sind die im Kopf schon längst... Es ist doch alles erlaubt, was Spaß macht. Schmeißen wir also heute Abend einfach spätsommerlich den Grill an und dazu gibt's Glühwein und Marzipankartoffelsalat.

0: Rieke will heute raus, mit ihren Mädels Party machen. Und Rieke versucht sich gerade am perfekten Make-up.
1: Oh!
0: Zum dritten Mal.
1: Moment, das haben wir gleich. 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Na bitte, geht doch.
0: Falls ihr auch mal keine Hände frei habt und eure Lieblingsmusik hören wollt, dann sagt einmal:
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0: Und schon steht euch das Original RSH mit all seinen Musikstreams zur Verfügung.
1: Yippie!
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10: 9:05. Ich bin Sönke Röhling. Guten Morgen. An der Ostseeküste sind in den vergangenen Tagen unzählige tote Fische angeschwemmt worden. Hintergrund ist offenbar der warme Sommer, so Helmke Hebbach vom Geomar in Kiel.
11: Dieses Jahr ist es ja doch sehr warm gewesen und dadurch erwärmt sich halt die Oberflächenschicht sehr stark. Und dann hat man so eine große Schichtung zwischen der oberen und der unteren Schicht. Und in der unteren Schicht wird der Sauerstoff aufgezehrt und vermischt sich nicht mit nach oben. Und dieses Jahr ist es halt so warm und deswegen ist wahrscheinlich die Schichtung auch besonders stark ausgebildet. Und das ist es halt so sauerstoffarm, weil nichts nachgemischt wird.
10: Nach dem erneuten Warnstreik der städtischen Busfahrer in Kiel, Lübeck, Flensburg und Neumünster gestern geht es heute in die dritte Runde der Tarifverhandlungen. Die Gewerkschaft fordert 6,5% mehr Lohn für die insgesamt 1.800 Beschäftigten. Verdi-Sprecher Frank Schischewski sagte uns:
12: Wir haben für heute die Erwartungshaltung, dass ein vernünftiges und gutes Angebot, das in die Nähe eines Abschlusses kommt, auf den Tisch gelegt wird. Dann kann man vernünftig verhandeln und dann können wir auch heute fertig werden. An uns soll es dabei nicht scheitern, aber es muss für die Kolleginnen und Kollegen, die tagtäglich für die Menschen da sind, nämlich in den Bussen, jetzt endlich was rüberkommen und das ist Geld.
10: Kein einfacher Termin heute für Friedrich Merz. Nach den schweren Wahlpleiten in Mecklenburg-Vorpommern und Berlin trifft sich der Kanzler am Nachmittag mit der Unionsfraktion im Bundestag. Mehr von Dirk Justes.
13: Ja, dabei wollen er und die Abgeordneten über die Folgen beraten. Das Ganze ist für Merz alles andere als vergnügungssteuerpflichtig. Viele Fraktionsmitglieder waren am Wochenende in ihren Wahlkreisen und bekamen da sicher auch den Ärger über die Bundesregierung und den Kanzler zu spüren. Und das wird sicher auch angesprochen. Merz hatte bereits angekündigt, Parteichef und Kanzler bleiben und seinen Reformkurs fortsetzen zu wollen. Die Frage ist nur, ob die CDU-Basis da mitzieht.
10: Auf dem Münchner Oktoberfest ist ein Mitarbeiter eines Fahrgeschäfts tödlich verunglückt. Der 52-Jährige wurde offenbar von der Gondel eines Freefall Towers getroffen. Wiederbelebungsversuche blieben erfolglos. Die Polizei ermittelt jetzt zur genauen Unfallursache.
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14: Hochzander gibt gibt uns Sonne pur heute hier bei uns in Schleswig-Holstein. Sieht richtig schön aus. Ganz viel Sonne, wenig Regen und die Temperaturen, ja, die werden so langsam ein bisschen von der Sonne gewärmt und so langsam kommen wir in den zweistelligen Bereich. 10 Grad jetzt in Drage bei der Schützengilde, 12 Grad in Büsum am Büsumer Freilichtdeichmuseum und 9 Grad noch in Bad Bramstedt an der Jürgen-Fuhlendorf-Schule. Also es wird noch maximal 18 Grad sind drin. Der RSH3-Tage-Trend sagt, ab morgen alles wieder ein bisschen wolkiger, auch ein bisschen Regen kommt dann wieder mit ins Spiel. Und die Temperaturen, die werden zum Wochenende noch mal ein bisschen milder, vorher aber recht kalte Nächte.
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15: Schleswig-Holsteins bester Verkehrsservice. Achtung Autofahrer, A21, Barkter Heide Richtung Kiel, Höhe Bonn-Höwitt, ein Pannen-LKW. Dann geht's in den Kreis Rendsburg-Eckernförde, Höhe der A215 Blumenthal, befindet sich eine Ölspur auf der Straße, fahrt da vorsichtig, das kann sich anfühlen wie Glatteis, wenn das noch richtig glitschig ist. Und in Lübeck gab's einen Unfall, Krummesser Landstraße, und zwar Höhe Niemarker Weg, deshalb hier momentan noch Verkehrsbehinderung. Jetzt gucken wir auf die B207, da läuft nämlich immer noch ein Feuerwehreinsatz, und zwar ist das Lübeck-Hamburg zwischen Kröppelshagen, Farndorf und Börnsen. In beiden Richtungen immer noch die Bundesstraße unterbrochen. Und wir haben Mäharbeiten auf der B433. Und zwar ist das Zeppelinstraße Richtung Lentförden zwischen der Sengelmannstraße und Niendorfer Straße. Da gerade diese Mäharbeiten auf eine Spur ist das Ganze nur verengt. Und die meisten Blitzer nur bei RSH. Steht einer in Hennstedt-Ulzburg, Norderstedter Straße beidseitig. Dann haben wir Fockbek, Klinterweg ortsauswärts. In Flensburg die Bismarckstraße statt einwärts Höhe der Schule. Da sowieso immer vorsichtig, 30 sind hier erlaubt. Und Moritz hat auch noch einen für uns. Moritz, wo denn?
16: Zwischen Sixfelde und Coburg, außerorts im Waldstück. 70,
15: alles regulär. Klar, 70. Das ist Kreis Herzogtum Lauenburg zwischen Coburg und Sixfelde. Danke dir, Moritz. Und euch allen natürlich eine gute Fahrt.
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15: Der Ortsverband Nordfriesland von den Johannitern ist heute gefragt. Ihr habt euch auf rsh.de angemeldet für Schleswig-Holsteins große Vereins-Challenge. Und ja, heute Morgen kurz nach 7 habt ihr sie von uns bekommen und jetzt seid ihr dran.
14: Löst 7 verdrehte Zauberwürfel bis 17 Uhr. Immer nur einer pro Person und natürlich ganz ohne Hilfsmittel oder Anleitung. Schafft ihr das, gibt's neues Equipment für euer UTV. Was dieses UTV aber ist, dieses Fahrzeug, um das es geht, das erklären wir jetzt gleich. Endlich mal.
15: Ja, wir haben schon mal gegoogelt. Es steht wohl für Utility Task Vehicle.
14: Ja.
15: So, was macht ihr damit bitte? Erklärt uns das hier in der nächsten halben Stunde.

0: 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Backstreet Boys, Show Me the Meaning of Being Lonely. Hier ist die Eris Ramon Show am Dienstagmorgen. Gleich gibt's neue Musik für euch und zwar von Neu. Golden Summer ist neu bei RSA. Das ist Schleswig-Holsteins bester Musikmix. Kriegt ihr gleich. Vorher wollen wir mal gucken, wie es in Tönning aussieht.
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2: RSA und die Volksbanken Raiffeisenbanken erfüllen Wünsche von Vereinen und Ehrenamtlern.
3: Und heute ist unsere Challenge magisch, könnte man sagen. Magic. Denn die Johanniter vom Ortsverband Nordfriesland in Tönning müssen 7 verdrehte Rubik's Magic Cubes lösen. Der Zauberwürfel, sagt man auch. Ja. Dann erfüllen wir gemeinsam mit den Volksbanken, Raiffeisenbanken den Wunsch der Johanniter.
0: 5.000 Euro für neues Zubehör für das sogenannte UTV oder UTV soll es sein. Und RSH Schleswig-Holstein-Reporter Fabian Pede ist vor Ort in Tönning. Fabi, was ist denn das eigentlich für ein Teil? Worum geht's hier?
4: Wir stehen da jetzt neben. Das sieht eigentlich so ein bisschen aus wie so ein Strandbuggy-Fahrzeug eigentlich. Vorne sind 3 Sitze und hinten ist wie beim Pickup so eine Ladefläche. Bei mir ist jetzt nochmal Merle. Du hast euch angemeldet hier, die Johanniter. Und erzähl mal, was genau braucht ihr dafür jetzt?
5: Wir möchten gerne ein modulares Stecksystem für die Ladefläche haben, bei dem das Grundmodell hinten festgesetzt wird und dann unterschiedliche Module draufgesetzt werden können. Da zählt die klappbare Schleifkorbtrage zu und da zählt ein Sitz zu für denjenigen, der den Patienten dann akut betreut.
4: Und wofür benutzt ihr dieses UTV?
5: Das UTV ist vor allem für unwegsames Gelände geeignet. Also das Vorland hier in Nordfriesland, sprich die Salzwiesen, die Deiche. Da kommen wir mit dem UTV dann ganz gut durch. Auch

0: Da bedarf es dann natürlich Fahreinweisung und Praxis, aber das ist das Ziel.
1: Ja, und damit ihr diese Aufsätze für euer UTV auch bekommt, müsst ihr natürlich erstmal unsere Challenge lösen. 7 Zauberwürfel sind gefordert. Einer ist bis jetzt fertig und bei mir ist jetzt nochmal Christian. Christian, ihr habt aber einen Plan, ne? Wie ihr weiter vorgehen wollt. Ihr wollt die Schulen ansprechen, ne?
2: Ja, selbst ein Lehrer vom Gymnasium in St. Peter kommt mit 2 Schülern. Jaron hat seine Freunde aktiviert, da kommen auch noch welche. Ich bin mal gespannt.
3: Mensch, ihr organisiert ja richtig. Ist aber auch genau richtig, denn sonst wird das nichts mit der Challenge, ne? Ja, ihr habt einen guten Plan, bis 17 Uhr habt ihr noch Zeit, also ran an die Zauberwürfel-Experten und alle ab nach Tönning.
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10: Das ist übrigens heute der letzte kalendarische Sommertag hier in Schleswig-Holstein. Deswegen ist das auch so wunderschön heute. Ja. Die Sonne scheint hoch, ja. Zander gibt nochmal alles, Regen bleibt heute oben, da kommt erstmal nichts. Maximal 18 Grad, jetzt aber 11 erst in Vieux beim Sportzentrum, 12 Grad in Friedrichstadt beim Modellbahnzauber und 10 Grad in Hetschett-Ulzburg an der Reitanlage. Also es ist ein bisschen frisch, aber die Sonne, die tut ihr Gutes und ihr Bestes, dass es sich ein bisschen wärmer anfühlt. Der RSH3-Tage-Trend sagt dann ab morgen, wenn dann kalendarischer Herbstanfang ist, wird es dann auch wieder wolkiger und auch nasser.
11: Deswegen heute auch Kohlanschnitt, ne? Damit das schnell noch im Sommer erledigt ist.
10: Richtig, genau. Bei gutem Wetter.
11: Damit der Herbst endlich beginnen kann, ja.
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11: Jetzt rüber auf die Straßen. Schleswig-Holsteins bester Verkehrsservice. Achtung, Autofahrer, eine Ölspur immer noch. Höhe der A215 Blumenthal, das ist die Landstraße Richtung Autobahn. Da ist die Schmiere auf der Straße. Vorsichtig fahren. Es geht auch noch auf die A25 Hamburg Richtung Geesthacht. Höhe Nettelnburg ist die linke Spur wegen Mäharbeiten gesperrt. Muss gemacht werden. Und B207 haben wir ja noch. Lübeck, Hamburg zwischen Fahrendorf, Köppelshagen, Fahrendorf ist das und Börnsen. Immer noch ein Feuerwehreinsatz in beiden Richtungen. Deshalb die B207 hier dicht. Die meisten Blitzer nur bei RSH. Da hat Horst einen für uns. Horst, wo denn?
13: Eine erste Radarmeldung für heute Morgen. In Hennstedt-Rehn vom Kindergarten ist 30.
11: Alles klar, lieben Dank dir, Horst. In Fockbek stehen sie auch. Klinterweg, ortsauswärts. Flensburg bei euch, die Bismarckstraße. Das ist stadteinwärts für der Schule, sind 30. Und Kuden, Hauptstraße, stadtauswärts am Ortsausgang. Wir wünschen euch eine gute Fahrt.
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0: guten Morgen nochmal aus der RSH Moin Show. Das muss heute sein. Die Gase werden nicht nur entweichen, vorher schmeckt es eben auch sehr, sehr gut. Schönen guten Morgen, hier ist die RSH Moin Show. Heute ist Kohlanschnitt in Dithmarschen. Ich freue mich sehr, dass diese Saison endlich losgeht.
1: Ja, 10 Uhr geht es los und wir fragen euch schon den ganzen Morgen, was denn euer Lieblingskohl ist. Und ja, ihr habt uns am laufenden Band geschrieben, scheint ein Riesenthema zu sein. Tanja Puttfack ist schon bei uns. Was ist dein Lieblingskohl?
2: Also ich kann das gar nicht so sagen, weil ich das alles gerne mag, aber ich habe gerade am Wochenende Blumenkohlauflauf gemacht.
1: Guck mal.
2: Das mit Hackfleisch und schön mit Fettkäse überbacken.
1: Ja, natürlich.
0: Es ist so ein Ding. Also Kohl und Hackfleisch, die könntest du auch zusammen auf dem Feld anpflanzen.
2: Ja.
0: Die gehören ja die gehören quasi zusammen, oder?
1: Ja, wirklich.
2: Ja,
0: das ist irre. Also jedes Kohlgericht, ich weiß gar nicht, ob es überhaupt ein Kohlgericht ohne Hack gibt.
1: Was machen die Vegetarier bloß?
0: Ja, die nehmen halt
2: veganes Hackfleisch.
0: Geht funktioniert genauso. Aber du hast recht, Aufläufe, auch völlig unterschätzt, kann man mit Kohl super machen. Gibt auch dieses eine Zaubergericht, da soll man so einen Spitzkohl aufschneiden, haben wir auch schon mal hier probiert. Und dann wird da ein ganzes Stück Butter draufgelegt, kommt in den Ofen für 4 Stunden und danach ist das dann so Schmorkohl.
1: Genau, und ich möchte bitte hier einmal noch betonen, wer bisher immer gesagt hat, er mag keinen Rosenkohl, bitte alle noch mal probieren. Vielleicht mögt ihr ihn ja jetzt.
0: Wir haben heute Morgen einen großen Tipp bekommen von Anna. Sie sagt nämlich, mein Partner schneidet den durch. Also erst kocht er den, schneidet den durch und dann mit Speck in die Pfanne.
2: Kohl und Speck ist das nächste Thema.
1: Wir müssen los, Tanja, wir haben Hunger. Schöne Sendung hier und wir sind morgen früh wieder da mit Kohl Frühstück ab 5 hier in der RSH Moin Show.
0: Bis dahin.

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18: 5 vor 10. Ich bin Sönke Röhling, guten Tag. An der Ostseeküste sind in den vergangenen Tagen unzählige tote Fische angeschwemmt worden. Von der Lübecker Bucht über die Kieler Förde bis hoch nach Eckernförde. Vor allem Urlauber fragen sich, was los ist. Viele Einheimische kennen das Phänomen dagegen schon aus früheren Jahren. Helmke Hebach vom Geomar in Kiel.
19: Das liegt daran, dass unten im Bodenwasser ganz wenig Sauerstoff ist und deswegen schwimmen die Fische dann nach oben und versuchen halt woanders nach Luft zu schnappen sozusagen. Wir machen ja so regelmäßige Messungen in der Eckernförder Bucht und da passiert das tatsächlich immer mal und auch teilweise mehrfach im Jahr. Aber dass es jetzt an so vielen verschiedenen Stellen passiert, das habe ich noch nicht so oft erlebt.
18: In Dithmarschen dreht sich ab heute wieder alles um den Kohl. Mit dem traditionellen Kohlanschnitt starten am Vormittag die 40. Dithmarscher Kohltage. Mehr von Eileen Schallhorn.
20: Zum 40. Jubiläum findet der offizielle Kohlanschnitt wieder auf dem Hof Hagge in Sennhusen statt. 1990 ist das der erste traditionelle Hof der Kohltage gewesen, der den Kohlanschnitt mit der Feier verbunden hat. Ehrengast ist wieder Ministerpräsident Günther. Zu den Dithmarscher Kohltagen gibt es bis Sonntag im gesamten Kreis Bauernmärkte, Stadtfeste und Aktionen rund um den Kohl. Bisher rechnen die Landwirte mit einer guten Ernte im größten Kohlanbaugebiet Europas.
18: Nach dem erneuten Warnstreik der Busfahrer in Kiel, Lübeck, Flensburg und Neumünster geht es heute in die dritte Runde der Tarifverhandlungen. Die Gewerkschaft fordert 6,5% mehr Lohn für die 1.800 Beschäftigten. Besonders umstritten ist eine Sonderzahlung für Gewerkschaftsmitglieder. Kein einfacher Termin heute für Friedrich Merz. Nach den schweren Wahlpleiten in Mecklenburg-Vorpommern und Berlin trifft sich der Kanzler am Nachmittag mit der Unionsbundestagsfraktion. Vorab gibt es bereits Forderungen nach personellen Konsequenzen. Merz hat allerdings klargemacht, dass er Kanzler und CDU-Parteichef bleiben und seinen Reformkurs fortsetzen will. Beim Thema Krankenversicherung kündigt er allerdings einen Kurswechsel an. Das Nebeneinander von privaten und gesetzlichen Kassen werde von vielen als ungerecht betrachtet, so Merz. Nach dem Wahlsieg der Linken in Berlin wird heftig über Immobilienenteignungen diskutiert. Die CSU fordert jetzt ein schnelles Verbot. Ähnlich sieht es auch CDU-Kanzler Merz. Schon bald soll ein Gesetzentwurf kommen. Unter Experten gibt es allerdings auch Zweifel, ob so ein Verbot überhaupt rechtens wäre. Für einige Ultras von Holstein-Kiel prüft die Polizei nach dem Angriff auf Osnabrücker Fans jetzt Aufenthaltsverbote. Sie dürften damit an Spieltagen nicht zum Bahnhof oder Holstein-Stadion. Am Samstag hatten rund 40 Kieler einen Fanmarsch der Osnabrücker Fans angegriffen. Bei dem Einsatz wurden 3 Polizisten verletzt.
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2: Sorgt da heute für einen schönen sonnigen Dienstag bei uns in Schleswig-Holstein. Wenn der Nebel dann überall weg ist, dann kommt die Sonne durch. Es bleibt auch trocken, 17 bis 19 Grad dazu. Wir sind bei 11 jetzt in Westensee an der Jugendherberge. Auch in Bad Oldesloe auf dem Markt 11 Grad und 12 vorm Rathaus in Elmshorn. Der RSH-3-Tage-Trend. Auch morgen erstmal ein nebliger Start, später dann so ein paar Wolkenfelder. Bis zum Abend bleibt es trocken. Dann allerdings kann es an der Nordsee Regen geben. Der Donnerstag bringt dann Schauerwetter mit starkem bis stürmischem Wind an der Nordsee. Und der Freitag wird wieder ein bisschen freundlicher.
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2: Schleswig-Holsteins bester Verkehrsservice. Achtung Autofahrer. Im Kreis Rendsburg-Eckernförde Höhe A215 in Blumenthal befindet sich eine Ölspur auf der Straße. Dann die A7 Hannover-Flensburg zwischen Hausbruch und dem Elbtunnel 4 Kilometer Stop and Go. Eine Viertelstunde dauert das da länger. Die A21 Bagdad-Heide-Kilbe zwischen Trappenkamp und Bornhöved auf eine Spur verengt. Und die B207 Lübeck Richtung Bergedorf ist zwischen Kröppelshagen-Fahrendorf und Neubörnsen in beiden Richtungen gesperrt. Da brennt es. Die meisten Blitzer nur bei RSH Malente, Schweizer Straße, Stadt einwärts, Henschied-Ulzburg, Norderstedter Straße beidseitig und Fockbek, Klinterweg, ortsauswärts, Julia, Horst und Gunnar haben es ja gesagt. Vielen Dank dafür, Staus und Blitzer. Meldet ihr uns ja immer kostenlos unter der 08000 774774. Ich wünsche euch gute Fahrt.
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2: Schönen Dienstagvormittag. Wir sind gleich bei der RSH-Vereins-Challenge. Die Johanniter-Unfallhilfe in Tönning wünscht sich ja so eine klappbare Schleifkorbtrage, so heißt das, damit man Menschen aus unwegsamem Gelände transportieren kann. 5.000 Euro kostet die. Und deshalb stellen sich die Johanniter heute unsere RSH-Vereins-Challenge. Die lautet, findet 7 Menschen, die einen ganz bunt verdrehten Zauberwürfel lösen können. Es darf immer nur einer zur Zeit gelöst werden und wir brauchen also 7 verschiedene Menschen. Mal gucken, wie viele wir jetzt haben in Tönning, ne?
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0: Pink Sky hier bei RSH Schleswig-Holsteins bester Musikmix. Ein neuer Tag, eine neue RSH-Vereins-Challenge. Und heute sind alle gefragt, die das können. Ne? Ein Zauberwürfel lösen. Kommt nach Tönning, helft der Johanniter Unfallhilfe.
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0: Wir erfüllen ja eurem Verein oder Ehrenamt einen dringenden Wunsch. Wir kümmern uns darum zusammen mit den Volksbanken Raiffeisenbanken. Aber vorher gilt es, die RSH Vereins Challenge zu meistern. Natürlich mit vereinen Kräften. Und heute sind wirklich die gefragt, die das können. Ne? So ein Zauberwürfel lösen. Also ich könnte es nicht, ehrlich gesagt. Aber die Johanniter Unfallhilfe, die setzt natürlich gerade alle Hebel in Bewegung. Denn ihr Vereinswunsch kostet 5000 Euro. Die sind, wenn es denn klappt, für eine klappbare Schleifkorbtrage. Damit kann man

0: Verletzte aus schwierigem Gelände transportieren. Und die Challenge lautet, findet 7 Leute, die einen Zauberwürfel lösen können. Sollte zu schaffen sein bis 17 Uhr, oder? RSH Schleswig-Holstein-Reporter Fabian Pehle, wie sieht's denn aus bei euch in Tönning am Freizeitpark 1?
1: Ja, Tanja, mittlerweile ist Verstärkung aus Kiel hier angerückt. Gerade eben kam sie mit Blaulicht und Martinshorn hier auf dem Hof gefahren. Die Johanniter aus Kiel sind vor Ort mit Silke. Du bist gefahren und ihr musstet zwischendurch sogar nochmal anhalten, ne?
2: Ja, wir mussten zwischendurch einmal kurz anhalten, um uns Würfel zum Üben zu holen. Aber wir sind frohen Mutes, dass wir das hinkriegen.
1: Also Würfel zum Üben heißt, ihr habt extra welche gekauft, damit ihr während der Fahrt schon mal ja, alle Tipps und Tricks und sonst was durchnehmen könnt, damit ihr hier jetzt lösen könnt.
2: Genau, alle anderen. Ich bin natürlich brav gefahren und habe nur immer ein bisschen geschielt und ich übe jetzt.
1: Meinst du schon, dass jeder von euch jetzt einen schafft, oder wie?
2: Wir geben uns alle Mühe und wir schaffen das.
1: Auf jeden Fall. Das ist unser Motto hier heute. Einen haben wir ja bis jetzt. Der wurde von einem Mitglied hier von den Johannitern aus Tönning gelöst. Aber jetzt geht das gleich Schlag auf Schlag. Ich habe auch schon gehört, eine Schule ist im Anmarsch mit einem Lehrer, der das kann und 2 Schülern, die das können. Die werden extra abgeholt aus St. Peter. Also Tanja, das kann hier jetzt Schlag auf Schlag gehen.
0: Das ist ja wirklich fast international, möchte man sagen. Aus Kiel, aus St. Peter, so soll das doch sein. Da bin ich doch sehr optimistisch, dass die Johanniter das hinkriegen bis 17 Uhr. Zusammen sind wir Schleswig-Holstein.
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0: ein schöner sonniger Dienstag heute bei uns in Schleswig-Holstein. Erst muss der Nebel überall weg, aber wenn das dann so ist, dann kommt die Sonne auch ganz gut durch. Es bleibt trocken und wir kriegen zwischen 17 und 19 Grad. Im Moment sind wir bei 13 an der Phänomenta in Flensburg, in Husum am Rathaus 13 Grad und auch in Plön am Panasturm. Der RSH 3-Tage-Trend, morgen erstmal neblig, später dann so ein paar Wolkenfelder, bis zum Abend bleibt es aber trocken und dann gibt es Regen an der Nordsee. Am Donnerstag Schauerwetter, auch starker bestürmischer Wind wird uns da beglücken an der Nordsee. Der Freitag wird wieder etwas ruhiger und freundlicher.
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0: Schleswig-Holsteins bester Verkehrsservice auf der A7 Hannover Richtung Flensburg zwischen Hausbruch und dem Elbtunnel 4 Kilometer Stop and Go. Da braucht ihr eine Viertelstunde Geduld. Und in Bad Schwartau ist die Eutinerstraße zwischen Riesebusch und dem Eutiner Ring gesperrt. Da läuft ein Feuerwehreinsatz. Die meisten Blitzer nur bei RSH. Malente, Schweizer Straße statt einwärts. Henschied-Ulzburg, Norderstedter Straße, beidseitig Fockbeck-Klinterweg ortsauswärts und Flensburg-Bismarckstraße statt einwärts. An der Schule, da sind natürlich nur 30 erlaubt. Danke, Julia. Ja, Horst und Gunnar fürs Bescheid sagen. Staus und Blitzer meldet ihr uns ja mal kostenlos unter der 08000 774774. Ich wünsche euch gute Fahrt.
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0: Überblick auf die Straßen der RSH Verkehr. Achtung, Autofahrer auf der A23 Heide-Hamburg zwischen Pinneberg Süd und Halsmeck-Rellingen liegt ein Sack auf der Straße. Da bitte ganz vorsichtig fahren. Ich wünsche euch einen schönen Dienstag. Kommt gut rein, gleich mit Chris de Sarandi für euch. Schleswig-Holsteins bester Musikmix. Und an der Tankstelle unterstützen wir euch auch, denn wir wissen ja, wie das aktuell wehtut.
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0: 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Steffi Giertz aus Schönberg ist bei mir. Moin Steffi, wo erwische ich dich gerade?
2: Bei der Hausarbeit und auf dem Weg zur Arbeit.
0: Oha, wo geht's hin zur Arbeit?
2: Nach Hamburg.
0: Das ist schon beim guten Stichwort eigentlich, ne? Du nimmst das Auto?
2: Ja.
0: Das heißt von Schönberg im Herzogtum Lauenburg, das Schönberg, müssen wir festhalten, fährst du nach Hamburg zur Arbeit?
2: Genau.
0: Wie oft ungefähr, wie viele Kilometer sind das?
2: Ja, eine Tour sind, glaube ich, so um die 35 und das 4 bis 5 Mal die Woche.
0: Mhm. Und da kommt dann auch noch ein bisschen was oben drauf, denn Kinder hast du auch noch, ne?
2: Genau.
0: Erzähl mal, wo müssen die so hin?
2: Na, die müssen Gott sei Dank nur in die Nachbarorte zum Training, 2 Mal die Woche nach Lütjensee und 4 Mal die Woche nach Wentorf.
0: Boah, was? Alter Schwede. Ja, das läppert sich dann, ne?
2: Ja, auf jeden Fall. Und mein Mann fährt auch nochmal nach Boberg zur Arbeit. Aber da wir anders arbeiten, das wird mit 2 Autos fahren.
0: Wollte ich gerade sagen, der Klassiker, ne? Ist in so vielen Familien in Schleswig-Holstein so, dass auch noch 2 Autos da sind. Das tut dann wirklich doppelt weh an der Zapfsäule aktuell, ne?
2: Auf jeden Fall.
0: Diesel oder Benzin?
2: Beides Benziner, Gott sei Dank momentan.
0: Steffi, eine kleine Sorge weniger, denn die nächste Tankfüllung, die geht auf uns, das RSH Freitanken. Wir bezahlen.
2: Ja, Wahnsinn, vielen Dank. Richtig cool, vielen Dank.

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15: 5:55. Ich bin Sönke Röhling. Guten Tag. Die Dithmarscher Kohltage sind gestartet. Beim traditionellen Kohlanschnitt auf Hof Hage in Zernhusen war auch Ministerpräsident Günther als Ehrengast dabei. Die Kohlbauern erwarten eine gute Ernte. Die Pflanzen haben die Trockenheit im Sommer gut verkraftet, heißt es. Und dank der Niederschläge im August sei die Qualität hervorragend und die Erntemenge überdurchschnittlich. Die Kohltage feiern in diesem Jahr ihr 40. Jubiläum. Es gibt in der ganzen Region Bauernmärkte, Stadtfeste und viele Aktionen rund um den Kohl. Für die kommunalen Busfahrer in Kiel, Lübeck, Flensburg und Neumünster geht es heute in die dritte Verhandlungsrunde um einen neuen Tarifvertrag. Besonders strittig ist ein Sonderzuschlag von 650 Euro für Gewerkschaftsmitglieder, die von den Arbeitgebern als rechtlich unzulässig bezeichnet wird. Dazu sagt uns Verdi-Sprecher Frank Schischewski.
16: Das ist ja hanebüchender Unsinn, denn wenn ich mir etwas in die Satzung schreibe, dann wird es deshalb nicht rechtlich unmöglich. Wir wünschen uns, dass die Menschen, die Mitglied der Gewerkschaft sind, auch entsprechend eine Bonuszahlungen bekommen. Denn letztendlich sind sie es, die diesen Konflikt auch finanzieren und bezahlen. Und jetzt hoffen wir, dass die Arbeitgeber die Signale verstanden haben und ein vernünftiges Angebot auf den Tisch legen.
15: In Simonsberg in Nordfriesland ist am späten Abend eine Windkraftanlage in Flammen aufgegangen. Weil das Feuer an 60 Metern Höhe brannte, konnte die Feuerwehr nicht löschen, sondern das Gebiet nur weiträumig absperren. Als Brandursache wird ein technischer Defekt vermutet. Der neue Tankrabatt ist auf dem Weg. Das Bundeskabinett hat ihn beschlossen. Bundestag und Bundesrat sollen noch diese Woche folgen. Zum Oktober sollen die Preise dann um 17 Cent pro Liter sinken. Wirtschaftsexperten finden, dass der Tankrabatt zu teuer und sozial ungerecht sei. Marcel Fratscher vom Deutschen Institut für Wirtschaftsforschung hätte lieber eine Energiekostenpauschale für alle gesehen. Die gab es nach Beginn des Ukraine-Krieges schon mal. Fratscher sagte am ersten:
17: Manche brauchen es wirklich fürs Tanken, aber andere Menschen brauchen es fürs Heizen oder für die höheren Kosten bei den Lebensmitteln. Und das wäre sozial ausgewogener gewesen, es hätte schnell umgesetzt werden können und es hätte auch die richtigen Anreize zum Einsparen gehabt.
15: Nach dem Wahlsieg der Linken in Berlin wird heftig über Immobilienenteignungen diskutiert. Die CSU fordert jetzt ein schnelles Verbot. Ähnlich sieht es auch CDU-Kanzler Merz. Schon bald soll ein Gesetzentwurf kommen. Unter Experten gibt es allerdings auch Zweifel, ob so ein Verbot überhaupt rechtens wäre.
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18: Sander bringt uns da ganz viel Sonne heute nach Schleswig-Holstein. Der Nebel ist jetzt auch so langsam überall weggezogen und dann kommt die Sonne natürlich auch durch. Es bleibt trocken und wir kriegen 17 bis 19 Grad heute. Aktuell sind wir bei 14 in Todesfelder am Kindergarten, auch in Lauenburg am Elbschifffahrtsmuseum und 15 an den Schleusen in Brunsbüttel. Der RSH 3-Tage-Trend. Morgen erstmal nebliger Start, später Wolkenfelder, aber bis zum Abend trocken. Dann allerdings gibt es an der Nordsee Schauer. Der Donnerstag dann sowieso ein bisschen nasser und grauer mit starkem bestürmischem Wind an der Nordsee und der Freitag wird wieder ein bisschen freundlicher.
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18: Schleswig-Holsteins bester Verkehrsservice. In Bad Schwartau ist die Eutinerstraße zwischen Riesebusch und dem Eutiner Ring wegen eines Feuerwehreinsatzes in beiden Richtungen gesperrt und die meisten Blitzer nur bei RSH Fahrdorf. Bundesstraße Richtung Schleswig 70 sind da erlaubt. Malente, Schweizer Straße stadteinwärts. Hennstedt-Ulzburg, Norderstedter Straße beidseitig und Fockbeck-Klinterweg. Ortsauswärts. Danke Horst, Gunnar, Sophie und Julia fürs Bescheid sagen. Alle Staus und Blitzer gibt's auch in der RSH-App. Ich wünsche euch gute Fahrt.
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18: Findet die Johanniter-Unfallhilfe aus Tölling 7 Leute, die einen Zauberwürfel lösen können? Das ist ja die RSH-Vereins-Challenge heute. Und es geht um 5.000 Euro und den Wunsch der Johanniter, eine klappbare Schleifkorbtrage soll es sein, zur Rettung von Verletzten aus schwierigem Gelände. Und das ist natürlich eine ganz wichtige Sache. Deshalb bekommen die Johanniter auch von überall her Unterstützung. Wer da jetzt angekommen ist in Tönning, das hört ihr gleich hier.
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0: Ich wünsche euch was. RSA Schleswig-Holsteins bester Musikmix. Zusammenhalt wird bei uns in Schleswig-Holstein ja noch richtig groß geschrieben. Und ich fand's schon ganz süß, dass die Johanniter Unfallhilfe in Tönning schon Unterstützung von den Kollegen aus Kiel bekommen hat. Die sind da extra hingefahren, haben unterwegs Zauberwürfel gekauft und dann geübt, wie man die denn löst. Also wenn das kein Einsatz ist, weiß ich auch nicht.
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0: Wir kümmern uns ja um eure Vereins- und Ehrenamtswünsche zusammen mit den Volksbanken Raiffeisenbanken. Allerdings gibt es natürlich vorher von uns die RSA Vereins-Challenge, die ihr meistern müsst. Und heute lautet die für die Johanniter in Tönning, findet 7 Leute, die einen Zauberwürfel lösen können. RSA Schleswig-Holstein-Reporter Fabian Peter hat vorhin schon erzählt, die haben extra ein paar Schüler akquiriert und die sollten in der Pause dann extra hergefahren werden. Und Fabi, sind die denn da?
3: So, Felix ist der nächste Schüler hier aus St. Peter-Ording, der ist auch schon fast fertig und hat den auch noch nicht mal eine Minute in der Hand. Habt ihr das irgendwie als Kurs in der Schule auch oder so?
4: Nee, gar nicht. Ich habe das irgendwann mal auf der Zugfahrt gelernt, weil mir langweilig war und seitdem habe ich das so ein bisschen im Kopf.
3: Und immer einen dabei, oder?
4: Nicht immer, aber meistens, ja.
3: Ja, aber jetzt ist er fertig, Nummer 6! So, jetzt ist Katrin da. Auf die Nachfrage, ob sie es schnell lösen kann, musste sie gerade nur schmunzeln. Also gib Gas, würde ich sagen.
5: Das Problem ist nur, dass man jetzt so kalte Finger hat oder so nervös ist.
3: Viele Augen auf dich gerichtet, ne? Zack, zack, zack, zack, zack. Und Nummer 7!
6: Ich hab's geschafft!
3: Katrin aus Garding macht Würfel Nummer 7, perfekt. Wo ist er? Christian, hättest du das gedacht?
7: Nein, hätte ich nicht gedacht, tatsächlich. Das ist mega. Also ich hätte ihn auseinandergebaut und wieder zusammengesetzt. Ich hätte das anders nicht hingekriegt wahrscheinlich, aber ja.
3: So, jetzt könnt ihr euch euren Wunsch anschaffen und ich sag nochmal herzlichen Glückwunsch an die Johanniter Tönning.
0: Toll, Mensch. Die RSA Vereins-Challenge ist bestanden. Herzlichen Glückwunsch auch von uns einmal hier an die Johanniter in Tönning. Ihr kriegt die 5000 Euro für eure Schleifkorb-Trage, die ihr euch wünscht. Und allen, die mitgeholfen haben, natürlich nochmal ein fettes, fettes Dankeschön. Zusammen sind wir Schleswig-Holstein.
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0: Sonne heute bei uns in Schleswig-Holstein. Da freuen wir uns drüber, denn der Nebel, der ist jetzt auch überall weg, sodass sie freie Bahn hat. Wir kommen auf 17 bis 19 Grad. Es bleibt trocken. Und wir sind jetzt angekommen bei 14 in Kappeln auf der Schleibrücke, auch am Lokschoppen in Aumühle und genauso in Pinneberg vor der Berufsschule. Der RSH 3-Tage-Trend. Morgen erstmal neblig, später gibt es ein paar Wolkenfelder. Bis zum Abend bleibt es trocken. Dann kann es an der Nordsee ein paar Schauer geben. Und der Donnerstag wird dann sowieso nasser und grauer mit starkem stürmischem Wind an der Westküste. Der Freitag dann wieder etwas freundlicher.
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0: Schleswig-Holsteins bester Verkehrsservice. Nochmal die Warnung von der A1 Hamburg-Bremen zwischen Harburg und dem Maschner Kreuz. Fahrzeugteile. Da bitte ein bisschen vorsichtig fahren. Dann ist in Kiel die B503 von Schwedeneck Richtung Kiel zwischen Holtenau und der Ausfahrt Wieker Knoten nach einem Unfall gesperrt. Und auch gesperrt in Bad Schwartau die Eutinerstraße zwischen Riesebusch und dem Eutiner Ring. Da läuft ein Feuerwehreinsatz. Dann schauen wir noch auf die meisten Blitzer. Nur bei RSA in Kuden steht einer in der Hauptstraße statt auswärts am Ortsausgang. Lübeck, Luisenstraße beidseitig, da sind nur 30 erlaubt. Und Fahrdorf auf der Bundesstraße Richtung Schleswig, 70 dürft ihr fahren. Sophie, Matthias und Jana haben angerufen. Vielen Dank. Staus und Blitzer meldet ihr uns ja immer kostenlos unter der 08000 774774. Ich wünsche euch gute Fahrt.
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0: Willkommen, gut durch euren Arbeitstag. Hier ist RSH Schleswig-Holsteins bester Musikmix. Heute ist in Dithmarschen, ja, großer Kohlanschnitt gefeiert worden. Alle freuen sich, endlich gibt's wieder Kohlrouladen, Kohl mit Hack, Kohleintopf, Rosenkohl, Blumenkohl, Wirsing und Weißkohl. Lecker, lecker, lecker. Ja, und was läuft da über die Lautsprecher bei so einem Kohlanschnitt, wenn die da feiern? Das hier vermutlich.
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0: Ich wünsche euch einen schönen Dienstag. Die Dithmarscher freuen sich. Da ist heute offiziell der Kohlanschnitt gefeiert worden. Ja, und wie der Kohl in diesem Jahr gewachsen ist, hört ihr gleich in RSA 5 vor 12, das Nachrichtenmagazin am Mittag.
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18: Einen schönen guten Tag. Mit den traditionellen Jagdhornbläsern sind heute die Dithmarscher Kohltage von den Kohlregentinnen Saskia und Elsbeth eröffnet worden. In Hemme auf dem Hof Hage hat es den offiziellen Anschnitt gegeben. Bis Sonntag steht der Kohl in der Region nun im Mittelpunkt. Mehr dazu jetzt im Top-Thema. Die Kohlbauern sind guter Dinge. Die Trockenheit im Sommer hat dank der Niederschläge im August keinen Schaden angerichtet. Es wird mit einer überdurchschnittlichen Erntemenge auf Europas größtem Kohlanbaugebiet gerechnet. Dithmarschens Kreispräsidentin Ute Borwig-Detlefs.
19: Wir feiern 40 Jahre Dithmarscher Kohltage. Das sind 40 Jahre, in denen Dithmarscherinnen und Dithmarscher sich gemeinsam für ein Projekt engagiert haben und gemeinsam hier etwas auf die Beine gestellt haben. Und das ist eine ganz besondere Leistung, glaube ich, von allen Hauptamtlichen, aber vor allen Dingen auch vielen Ehrenamtlichen.
18: Nach turbulenten Tagen in Berlin genoss Ministerpräsident Günther die entspannte Kohlatmosphäre in Hemme. Beim Anschnitt machte er sich für die Landwirtschaft in Schleswig-Holstein stark.
6: Ich bin stolz darauf, dass wir in Schleswig-Holstein eine starke Landwirtschaft haben. Ich finde, in diesen Zeiten, wo ja viel Unruhe uns rum ist, wo man sich über Lieferketten unterhält, wo man sich darüber unterhält, wie kann man unabhängig werden, finde ich, betonen wir viel zu wenig, wie stolz wir darauf sein können, dass es Menschen gibt, die für unsere Ernährung sorgen.
18: Die Kohltage werden bis Sonntag mit Stadtfesten, Spezialitäten oder der längsten Kohltafel Dithmarschens in Brunsbüttel gefeiert. Und jetzt weitere Meldung von André Glatzel aus dem Nachrichtencenter.
20: In Sachen Tankrabatt soll es jetzt schnell gehen. Das Bundeskabinett hat die Maßnahme gegen die hohen Spritpreise beschlossen. Fabian Hoffmann berichtet.
21: In dieser Woche sollen dann auch noch Bundestag und Bundesrat den Tankrabatt beschließen. Der Start ist für Anfang Oktober angepeilt. Wie schon im Sommer sollen die Preise von Benzin und Diesel um 17 Cent pro Liter runtergehen. Außerdem will sich Finanzminister Klingbeil auf EU-Ebene für eine Übergewinnsteuer für die Mineralölkonzerne einsetzen.
20: Für die kommunalen Busfahrer in Kiel, Lübeck, Flensburg und Neumünster geht es heute in die dritte Verhandlungsrunde um einen neuen Tarifvertrag. Besonders strittig ist eine Sonderzahlung von 650 Euro für Gewerkschaftsmitglieder, die von den Arbeitgebern als rechtlich unzulässig bezeichnet wird. Dazu sagte uns Verdi-Sprecher Frank Schiszewski.
22: Das ist ja hanebüchender Unsinn, denn wenn ich mir etwas in die Satzung schreibe, dann wird es deshalb nicht rechtlich unmöglich. Wir wünschen uns, dass die Menschen, die Mitglied der Gewerkschaft sind, auch entsprechend eine Bonuszahlung bekommen. Denn letztendlich sind sie es, die diesen Konflikt auch finanzieren und bezahlen. Und jetzt hoffen wir, dass die Arbeitgeber die Signale verstanden haben und ein vernünftiges Angebot auf den Tisch legen.
20: Die Feuerwehr ist in Börnsen bei Geesthacht heute früh zu einem Großeinsatz ausgerückt. In einem Mehrfamilienhaus stand die Dachgeschosswohnung in Flammen. Warum ist noch unklar. Die 13 Bewohner konnten sich selbst ins Freie retten. Fast 100 Feuerwehrleute waren im Einsatz.
18: Danke, André. Und zum Schluss noch diese gute Nachricht aus Lübeck. Da hat das US-Unternehmen Coherent für 46 Millionen Euro ein zweites Werk gebaut. Coherent entwickelt und produziert Hochpräzisionslaser, hat rund 550 Mitarbeiter und sucht weiter Fachkräfte. Ein Treiber für das Wirtschaftswachstum in Schleswig-Holstein, lobt Ministerpräsident Günther.
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0: Ein schöner sonniger Tag heute bei uns in Schleswig-Holstein. Es bleibt auch trocken und wir kommen auf 17 bis 19 Grad. 16 haben wir jetzt am Wasserturm in Krempe, auch in Lübeck am Hanse-Museum 16 und am Alten Pastorat in Ockholm 17 Grad. Der RSH 3 Tage Trend, morgen erstmal neblig. Später gibt es ein paar Wolken, aber es bleibt trocken bis zum Abend. Erst dann wird es an der Nordsee Schauer geben. Der Donnerstag insgesamt ziemlich durchwachsen, etwas bewölkt und auch mit Regen dabei. Starker Wind außerdem an der Nordsee und der Freitag wird dann wieder etwas freundlicher.
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0: Schleswig-Holsteins bester Verkehrsservice. Achtung Autofahrer, auf der A25 Geesthacht Richtung Hamburg. Zwischen Allermöhe und dem Dreieck Südost liegen Spanngurte auf der Straße. Dann schauen wir nochmal nach Kiel. Da ist die B503 Schwedeneck Richtung Kiel zwischen Holtenau und der Ausfahrt Wieker Knoten nach einem Unfall gesperrt. Und die meisten Blitzer nur bei RSH Flensburg Bismarckstraße stadteinwärts an der Schule. Da sind 30 erlaubt. Eike hat noch einen.
23: A20 Richtung Lübeck vom Kreuz Lübeck.
0: Dankeschön. Und Helga hat auch noch einen.
24: An der B501 von Heiligenhafen Richtung Grömitz zu Neukirchen. 70.
0: Alles klar. Vielen lieben Dank fürs Bescheid sagen. Staus und Blitzer meldet ihr uns ja mal kostenlos unter der 08000 774774. Ich wünsche euch gute Fahrt.
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0: Ja, wir haben ja schon drüber berichtet, auch in den RSH-Nachrichten heute. An der Ostsee werden gerade viele tote Fische angespült. Grund ist ja, dass das Oberflächenwasser vom Wind weggepustet wird. Und das Tiefenwasser darunter ist so sauerstoffarm, dass die armen Fische da ersticken. Jetzt haben wir eine Hörerfrage von Kai bekommen.
25: Meine Frage zu dem Fischsterben an der Ostsee. Weil ich habe viele Bekannte, die sagen, ja, dann können wir uns den Fisch ja holen. Klärt doch mal, ob das erlaubt ist, wenn man jetzt eine Hörnfische sieht, die noch zappeln, ob man sie ja mitnehmen darf. Das wäre, denke ich, mal eine Info, die alle Hörer interessieren würde.
0: Kann ja gut sein, dass das noch mehr Menschen interessiert und deshalb haben wir uns schlau gemacht. Die Antwort gibt's gleich hier.
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0: Den Mega-Song Watch It Burn ist neu bei RSH, gibt es gleich in voller Länge. Und wir haben heute Morgen eine Frage von RSH-Hörer Kai bekommen, hat uns eine Sprachnachricht geschickt über WhatsApp und er hat nämlich von all den toten Fischen gehört, die da an der Ostsee gerade angespült werden. Ja, und hatte folgende Frage.
1: Meine Frage zu dem Fischsterben an der Ostsee, weil ich habe viele Bekannte, die sagen, ja, dann können wir uns den Fisch ja holen. Klärt doch mal, ob das erlaubt ist, wenn man jetzt eine Hörnfische sieht, die noch zappeln, ob man sie ja mitnehmen darf. Das wäre, denke ich mal, eine Info, die alle Hörer interessieren würde.
0: Ja, da haben wir uns mal schlau gemacht für dich, Kai. Und natürlich auch für alle anderen, die das sonst noch wissen wollen. Lorenz Marquardt vom Landesfischereiverband Schleswig-Holstein ist bei mir. So, darf man das, Herr Marquardt?
2: Jetzt ist die Frage, welche Fischart das ist. Wenn das Plattfische sind, gut, die können Sie mitnehmen. Und muss aber dann gleich, wenn er noch zappelt und lebt, tierartgerecht getötet werden. Sie können ihn nicht in die Tüte stecken und einfach zappeln lassen und unterwegs wird er irgendwann mal tot werden. Das ist nicht erlaubt.
0: Also man muss das schon dann über sich bringen, den richtig zu töten, weitgerecht, wie das bei den Jägern heißt. Braucht man denn auch einen Angelschein oder so?
2: Nein, würde ich sagen, nein. Von dem einen Fisch, den er nur mitnehmen, wird natürlich nicht gleich hier zentnerweise Fische einsammeln und sie damit hausieren und will sein Tagesgeld oder Wochenlohn damit verdienen. Das funktioniert natürlich nicht. Für den eigenen Gebrauch, das ist okay.
0: Okay, vielen Dank, Lorenz Marquardt. Also lieber Kai, ich hoffe, wir haben deine Frage beantwortet.

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15: Uns heute über einen sonnigen Dienstag. Es bleibt auch trocken, durchgehend. Und wir kommen auf 17 bis 19 Grad. Wir sind bei 16 jetzt in Kiel an der Seebadeanstalt. 17 haben wir in Fjöl an der Kirche und in Sellent am Feuerwehrhaus auch 17 Grad. Der RSH 3-Tage-Trend. Morgen erstmal neblig. Später gibt es ein paar Wolkenfelder, aber bis zum Abend bleibt es trocken. Dann kann es an der Nordsee anfangen mit Regen. Und der Donnerstag bringt dann eher mal Schauerwetter, starken bis stürmischen Wind dazu an der Westküste. Und der Freitag ist dann wieder etwas freundlicher.
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15: Schleswig-Holsteins bester Verkehrsservice. Die A21 parkt halt Richtung Kiel zwischen Trappenkamp und Bonhöfe, die ja wegen Bauarbeiten noch bis zum Nachmittag auf eine Spur verengt. Und Helga hat noch was für uns.
16: Die Autobahn 1 Richtung Norden, die Auffahrt zur 21 ist ja gesperrt Richtung Kiel. Da müssen die alle umgeleitet werden, kleine Umleitung über eine Ampel. Da staut sich dermaßen zurück. Also alle, die rein nach Lübeck wollen, auch in die LKWs, sollten die zweite und dritte Spur benutzen.
15: Dann schauen wir nochmal auf die meisten Blitzer nur bei RSH. Fockbek, Klinterweg, ortsauswärts, Flensburg-Bismarckstraße, stadteinwärts an der Schule. Das ist natürlich eine 30er-Zone. Dann zwischen Coburg und Sixfelde beidseitig, 70 sind da erlaubt. Und Eike hat noch einen.
17: A20 Richtung Lübeck, vorm Kreuz Lübeck.
15: Jawohl, vielen lieben Dank. Staus und Blitzer meldet ihr uns ja immer kostenlos unter der 08000-774-774. Ich wünsche euch gute Fahrt.
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0: Wir werfen einmal ganz schnell einen Blick auf die Straßen der RSH Verkehr. Achtung, Autofahrer, auf der A23 Heide-Hamburg zwischen Heide-Süd und Albersdorf liegen Gegenstände auf der Straße. Bitte da vorsichtig fahren. Und Mike hat noch was.
1: Wollte ich Bescheid sagen, was hier ein Spanngurt auf der Straße liegt. Auf der 430 zwischen Hohenwesch steht und Aukrug.
0: Ja, wunderbar. Vielen Dank fürs Bescheid sagen. RSH ist das Schleswig-Holsteins bester Musikmix. Und wir sind ja ganz stolz auf unsere neuen Ehrenbürger Schleswig-Holsteins. Unseren Klimaforscher Mojib Latif, weltweit geachtet, setzt sich seit Jahrzehnten für den Klimaschutz ein. Und ja, damit ist er jetzt einer von 9 Ehrenbürgern, die das Land Schleswig-Holstein ernannt hat. Herr Latif, das ist doch eine ganz besondere Auszeichnung. Sind Sie da ein bisschen stolz?
2: Ja, ziemlich, muss ich sagen. Der erste war ja Helmut Schmidt. Und ich hatte übrigens auch die große Ehre, ihn mal zu treffen, zu einem Meinungsaustausch. Und ich kann Ihnen sagen, als ich dann da reinkam und dann saß bei ihm in der Stube, alles voller Bücher, und da sagte er eben auch, wenn man älter ist, hat man viel Zeit, Bücher zu schreiben. Und dachte ich, okay, jetzt haben wir einen Anknüpfungspunkt. Habe ich gesagt, okay, ja, ich schreibe auch Bücher. Und dann guckt er mich an und meinte, Herr Latif, ich verkaufe aber mehr.
0: Jetzt sind Sie ja 71 Jahre alt, Sie hätten sich auch längst zur Ruhe setzen können. Warum brennen Sie immer noch für das Thema Klimaschutz?
2: Na, weil das Thema eben nicht weggegangen ist, trotz all der Kommunikation, die meine Kolleginnen und Kollegen betrieben haben. Die weltweiten Emissionen von Treibhausgasen steigen immer noch, und das muss sich ändern. Und solange sich das nicht ändert, müssen wir also immer wieder den Finger in die Wunde legen.
0: Vielen Dank, Mojib Latif. Unser neuer Ehrenbürger des Landes Schleswig-Holstein. Das ist nun wirklich was Besonderes, denn außer ihm gibt es nur 8 weitere.

0: der Blick auf die Straßen, der RSA-Verkehr. Achtung, Autofahrer auf der A23 Hamburg Richtung Heide. In beiden Richtungen bitte aufpassen. Zwischen Eidelstedt und Hals-Mecklenburg laufen Rehe auf der Straße.
1: Macht euch einen schönen Dienstag und übrigens letzten offiziellen Sommertag. 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
2: Moin, ja, morgen ist kalendarischer Herbstanfang. 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
1: 5:01. Ich bin Sönke Röhling. Guten Tag. In Hemme sind die 40. Dithmarscher Kohltage mit dem traditionellen Anschnitt eröffnet worden. Rund 90 Millionen Kohlköpfe werden in den kommenden Wochen geerntet. Die Landwirte sprechen trotz des trockenen Sommers von einer hervorragenden Qualität. Ministerpräsident Günther sagte beim Anschnitt mit Blick auf die Landwirtschaft:
2: Wir haben freiwillige Vereinbarungen getroffen, um mehr für die Umwelt zu machen. Diese Lanze möchte ich für die Landwirtschaft auch brechen. Das sind Menschen, die aus Eigeninteresse Nachhaltigkeit leben, weil die null Interesse an einer zerstörten Natur haben, sondern ein Rieseninteresse an gesunden Böden, auf denen man was Vernünftiges anbauen kann. Und wir müssen es einfach besser hinkriegen, dass am Ende die Betriebswirtschaft auch stimmt.
1: Nach dem erneuten Warnstreik der städtischen Busfahrer in Kiel, Lübeck, Flensburg und Neumünster gestern geht es heute in die dritte Runde der Tarifverhandlungen. Die Gewerkschaft fordert 6,5% mehr Lohn für die insgesamt 1.800 Beschäftigten. Verdi-Sprecher Frank Schischewski sagte uns:
3: Wir haben für heute die Erwartungshaltung, dass ein vernünftiges und gutes Angebot, das in die Nähe eines Abschlusses kommt, auf den Tisch gelegt wird. Dann kann man vernünftig verhandeln und dann können wir auch heute fertig werden. An uns soll es dabei nicht scheitern, aber es muss für die Kolleginnen und Kollegen, die tagtäglich für die Menschen da sind, nämlich in den Bussen, jetzt endlich was rüberkommen, und das ist Geld.
1: Der Termin heute ist für Friedrich Merz sicherlich nicht vergnügungssteuerpflichtig. Nach den schlechten Wahlergebnissen für die CDU berät er mit der Unionsfraktion über Konsequenzen und will seine Leute davon überzeugen, dass er weiterhin der Richtige als Kanzler und Parteichef ist. Auch bei der SPD wird, wenn auch etwas leiser, über die Parteichefs Klingbeil und Baas diskutiert. Juso-Chef Philipp Thürmer sagte bei NTV:
4: Man muss ja feststellen, dass in den letzten 1,5 Jahren sie noch nicht die Antworten gefunden haben, um dieser Partei Orientierung und wieder eine Strategie zu sehen. Ich sag nicht, dass die beiden die Probleme sind, aber im Moment sind sie auch nicht Teil der Lösung und haben noch keine Antworten gefunden.
1: Die Bundesregierung hat den Tankrabatt auf den Weg gebracht. Noch in dieser Woche sollen noch Bundestag und Bundesrat die Maßnahmen beschließen. Ab Anfang Oktober sollen Benzin und Diesel 17 Cent pro Liter günstiger werden. In Lübeck-St. Jürgen ist ein Jugendlicher mit einer Simson verunglückt. Eine Autofahrerin hatte den 17-Jährigen beim Abbiegen auf die Krummesser Landstraße übersehen und erfasst. Er kam schwer verletzt ins Krankenhaus.
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5: Sieht alles schön aus heute bei uns in Schleswig-Holstein. Sonnig und trocken, Temperaturen 17 bis 19 Grad. Wir sind jetzt bei 17 am Strand in Sirksdorf, auch in Pinneberg an der Drostei, und 16 haben wir in Trappenkamp am Museumsbunker. Der RSH 3-Tage-Trend. Morgen erstmal neblig, später gibt es ein paar Wolken, aber es bleibt bis zum Abend trocken und dann gibt es die ersten Schauer an der Nordsee. Am Donnerstag wird es dann insgesamt schauriger, da gibt es auch starken bis stürmischen Wind an der Westküste. Der Freitag ist dann wieder etwas ruhiger und freundlicher.
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5: Schleswig-Holsteins bester Verkehrsservice. Achtung Autofahrer, nochmal die Warnung von der A23 Hamburg Richtung Heide. Zwischen Eidelstedt und Halsmikropunder sind Rehe unterwegs. Da bitte in beiden Richtungen vorsichtig fahren. Und A23 Hamburg-Heide zwischen Horst Emshorn und Hohenfelde. Da liegen Gegenstände auf der Straße. Dann ist die Elbfähre Glückstadt für Schafen noch dabei mit einer Wartezeit von 1 Stunde. Und die meisten Blitzer nur bei RSA. Neumünster Killerstraße statt einwärts 30 erlaubt. Henstedt-Ulzburg, Norderstedter Straße beidseitig. Fockbek, Klinterweg ortsauswärts. Und Eike hat noch einen für uns.
6: A20 Richtung Lübeck vom Kreuz Lübeck.
5: Dankeschön. Staus und Blitzer meldet ihr uns ja mal kostenlos unter der 08000 774 774. Ich wünsche euch gute Fahrt.
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5: Das Leben der Dithmarscher hat endlich wieder einen Sinn. Heute ist ja Kohlanschnitt gewesen. Es gibt also Kohl in allen Variationen und das ist ja nun mal einfach auch lecker, das Zeug, ne? Und so vielseitig, deshalb wollten wir von euch heute wissen, wie esst ihr euren Kohl denn am liebsten? Welchen mögt ihr denn besonders gerne? Ist es der Rotkohl? Ist es der Wirsing? Weißkohl? Haut mal raus. Gerne auch als Sprachnachricht über WhatsApp Kiel 0431 98 698 und dreimal die 0.
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0: Na, was gibt's heute bei euch zum Mittag? Hier ist RSH Schleswig-Holsteins bester Musikmix. Also bei den Dithmarschern ist es bestimmt Kohl und bei vielen anderen Schleswig-Holsteinern bestimmt auch heute ja der offizielle Kohlanschnitt in Dithmarschen, im größten zusammenhängenden Kohlanbaugebiet Europas. Ja, und da ist der Kohl einfach Kult, ne? In jeder Variante. Und wir haben euch heute Morgen schon mal gefragt, wie esst ihr denn euren Kohl am liebsten und vor allem welchen Kohl? Ist es der Weißkohl, der euer Lieblingskohl ist, der Blumenkohl, der Rosenkohl? Was genau ist es?
1: Ich mag eigentlich alle Kohlarten, egal ob Blumenkohl, Weißkohl, Grünkohl, Rotkohl, Wirsing. Aber am allerliebsten esse ich dann doch den Blumenkohl.
2: Mein Lieblingskohl ist der Spitzkohl, weil man daraus echt gute Eintöpfe machen kann.
3: Ich mag alle Kohlsorten und ich habe mir letztens erst 2 große Kohlköpfe von Dithmarschen nach Föhr liefern lassen.
4: Bis auf Rosenkohl und Blumenkohl geht bei mir alles. Am liebsten eine ganze Badewanne voll mit allem.
0: Das sollte auf jeden Fall jetzt ja wieder möglich sein, denn der Kohlanschnitt hat begonnen in Dithmarschen. Es gibt also wieder frischen Kohl, damit auch die ganzen leckeren Kohlgerichte. Und ihr könnt ja mal erzählen, welche ihr am leckersten findet. Gerne auch eine WhatsApp-Sprachnachricht schicken. Kiel 0431 98 6 98 und 3.

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0: nochmal. Wir genießen den letzten Sommertag des Jahres, ne, bevor dann morgen der Herbst anfängt. Und Temperaturen nochmal 17 bis 19 Grad. Trocken bleibt es sowieso heute. Wir sind jetzt angekommen bei 17 am Eulenspiegel-Museum in Mölln, auch in Oldenbüttel am Kanalkieker und 17 am Rathaus in Rellingen. Der RSH 3-Tage-Trend. Morgen geht es erstmal mit Nebel los. Später dann ein paar Wolkenfelder. Bis zum Abend bleibt es trocken. Und dann kann es an der Nordsee anfangen mit den ersten Schauern. Am Donnerstag dann insgesamt relativ nass, starker bis stürmischer Wind dazu an der Westküste. Und der Freitag wird wieder etwas ruhiger und freundlicher.
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0: Schleswig-Holsteins bester Verkehrsservice. Da gucken wir mal auf die Elbfähre Glückstadt-Wischhafen. Da müsst ihr nämlich eine Stunde anstehen. Und die meisten Blitzer nur bei RSH. Neumünster, Kieler Straße, stadteinwärts. Da sind 30 erlaubt. Hennstedt-Ulzburg, Norderstedter Straße beidseitig. Fockbek, Klinterweg, stadtauswärts. Und Helga hat noch einen.
2: An der B501 von Heiligenhafen Richtung Grömitz, Höhe Neukirchen, 70.
0: Ja. Ja, wunderbar. Vielen lieben Dank. Staus und Blitzer meldet ihr uns ja immer kostenlos unter der 08000 774774. Ich wünsche euch gute Fahrt.
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0: Casa ist das Schleswig-Holsteins bester Musikmix gleich mit Martin Garrix zusammen mit Ed Sheeran. Repeated ist neu bei Arisa. Klingt ja überraschend chillig für Martin Garrix, finde ich. Leon Thomsen ist bei mir.
1: So sieht's aus. Richtig schöne Nummer.
0: Na, du machst den Nachmittag heute und wir redest über Kohl natürlich, ne?
1: Ja, so sieht's aus. Voller ist krank, aber nichtsdestotrotz ist ja heute Kohl-Saisonstart bei uns in Schleswig-Holstein. Und Tanja, hast du ein Lieblingskohlgericht?
0: Kann ich gar nicht sagen. Also ich esse das alles gerne.
1: Ja.
0: Jegliche Art von Kohl und auch, glaube ich, fast jedes Gericht, was ich bisher versucht habe.
1: Auch in Kombination mit süß?
0: Oha, das, ja.
1: Jetzt hab ich dich erwischt. Ich habe auch was ganz Verrücktes gesehen, zum Beispiel ein Schokokohl-Cocktail. Kein Witz.
0: Oha.
1: Soll es geben, habe ich selber noch nicht ausprobiert. Vielleicht lassen wir uns da mal überzeugen und schnacken mal ein bisschen über verrückte Kohlgerichte. Ich bin selber ganz gespannt, vielleicht habt ihr auch noch was beizutragen. Schickt auch gerne eine WhatsApp-Sprachnachricht an die 0431 98 6 98 und dreimal die 0 und dann Happy Kohlanstich.

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4: 5:02. Ich bin Holger Wilk. Schönen guten Tag. Die Dithmarscher Kohltage sind mit dem traditionellen Anschnitt eröffnet worden. Es wird eine gute Ernte erwartet. Die Pflanzen haben die Trockenheit im Sommer gut verkraftet, heißt es. Rund 90 Millionen Kohlköpfe reifen auf 3000 Hektar Marschland. Kreispräsidentin Ute Borwig-Detlef sagte beim Anschnitt:
5: Die Kohltage sind ein Zeichen der Gemeinschaft und des Zusammenhalts. Hier engagieren sich Menschen mit unterschiedlichen Hintergründen, mit unterschiedlichen Interessen und schaffen gemeinsam etwas. Und ich glaube, in der heutigen Zeit kann es unsere Gesellschaft eine ganz schöne Scheibe davon abschneiden. Nämlich nicht mehr zu gucken, was ist schlecht, sondern einfach mal zu gucken, was funktioniert auch und was haben wir eigentlich.
4: Schleswig-Holstein bekommt heute Nachmittag einen neuen Ehrenbürger. Der Klimaforscher Muibulativ wird in Kiel von Ministerpräsident Günther ernannt. RSH Schleswig-Holstein-Reporter Andreas Otto.
6: Latif ist der 9. Ehrenbürger unseres Landes. In diesem Jahr ist als Nummer 8 bereits Paralympicsiegerin Kirsten Brun ausgezeichnet worden. Ministerpräsident Günther begründet seine Entscheidung damit, dass sich der Wissenschaftler frühzeitig für ein konsequentes Handeln gegen den Klimawandel eingesetzt und die Gesellschaft dafür sensibilisiert hat. Komplizierte Dinge einfach erklären, das ist eine von Latifs Stärken.
4: Die Bundesregierung hat den Tankrabatt auf den Weg gebracht. Noch in dieser Woche sollen Bundestag und Bundesrat darüber abstimmen. Ab Anfang Oktober sollen Benzin und Diesel dann um 17 Cent pro Liter günstiger werden. So einen Rabatt hatte es im Mai und Juni schon einmal gegeben. SPD-Bundestagsfraktionsvize Amman Zorn sagte in der ARD:
7: Am Ende war die Wahl, entweder wir machen nichts oder wir bringen wieder den Tankrabatt auf den Weg. Und ich bin auch der Meinung, der Tankrabatt, das ist die Gießkanne. Ja, wir kennen alle die Argumente, die dagegen sprechen. Aber dennoch finde ich schon, wenn man sich die Preise an der Tankstelle anschaut, dann können wir nicht sagen, dass wir als Bundesregierung, als Koalition nichts machen.
4: Die Regierung will ab Januar auch noch einen Spritpreisdeckel einführen. Nach den Wahlpleiten in Mecklenburg-Vorpommern und Berlin trifft Kanzler Merz heute die Bundestagsunionsfraktion. Dabei geht es um die Folgen der Niederlagen. Merz will Kanzler und CDU-Chef bleiben und seinen Reformkurs fortsetzen. Zuletzt forderten aber auch Stimmen in der CDU seine Ablösung.
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8: Morgen ist kalendarischer Herbstanfang. Der Herbst ist aber auch schon heute in Topform. Ganz viel Sonne heute bei uns in Schleswig-Holstein. Ein paar Wolken kommen von der Westküste, aber die tun uns nichts. Und die Temperaturen sind bei angenehmen 17 bis 19 Grad. Aktuell haben wir 17 Grad bei euch in Ulzenis am Hundestrand, 17 Grad auch in Friedrichsgabekoog beim Hofladen und 17 Grad bei euch in Sommerland an der Bushaltestelle. Der RSH 3-Tage-Trend. Ab morgen ist es dann wieder ein Mischmasch. Mal kommt aus den Wolken was raus, mal gibt's trockenere Phasen und Sonne. Und das zieht sich auch erstmal so bis einschließlich Freitag.
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8: Schleswig-Holsteins bester Verkehrsservice. Wir haben eine Spurverengung bei euch auf der A21 Bargteheide Richtung Kiel. Da ist die Straße zwischen Trappenkamp und Bornhöved aufgrund von Bauarbeiten noch bis in den Nachmittag auf eine Spur verengt. Dann steht ihr auch ein bisschen länger an der Fähre Glückstadt-Wischhafen. Aktuell eine Stunde knapp und die meisten Blitzer nur bei RSH. Malente passt ihr bitte auf in der Schweizer Straße, statt einwärts in der 50er. In Neumünster blitzen sie in der Kieler Straße. Da fahrt ihr bitte nicht schneller als 30. Hennstedt-Ulzburg, Nordic Norderstedter Straße beidseitig, auch 50. Fockberg-Klinterweg ortsauswärts. In Flensburg-Billitzen sehen der Bismarckstraße stadteinwärts, da sind auch 30. Und Fahrdorf nehmen wir auch noch mit, Bundesstraße in Richtung Schleswig. 70 ist da erlaubt. Vielen Dank an Sophia, Julia und Horst und Jacqueline und Gunnar fürs Melden. Und wenn ihr auch noch was habt, meldet das immer gerne kostenlos unter der 08000 774 774.
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8: Ja, moin zusammen. Voller ist krank, aber Schleswig-Holsteins große Vereins-Challenge, die läuft natürlich reibungslos weiter. Die Spendierhosen, die sitzen ja locker diesen Herbst. 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Heute in Tönning bei den Johannitern, 7 Zauberwürfel mussten gelöst werden. Ich muss gestehen, ich habe in meinem ganzen Leben noch keinen davon fertig gemacht. Naja, wir gucken aber gleich mal rüber, ob die Tönninger genug Zauberer gefunden haben.
3: Und jetzt...

0: 5.000 Euro für neue Kür-Badeanzüge für den TSB Flensburg. 4.000 Euro für ein Einsatztraining für die Freiwillige Feuerwehr Börnsen. Und heute gibt's 5.000 Euro für neue Ausrüstung fürs Geländefahrzeug von den Johannitern in Tönning. Und ich habe gehört, die haben schon wunde Finger in Tönning.
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0: Über 60.000 Tacken wurden schon locker gemacht. 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Heute sind wir ja bei den Johannitern in Tönning unterwegs gewesen und die hatten die Challenge, 7 Zauberwürfel zu lösen. Ich sag absichtlich hatten, denn die haben es schon geschafft. RSA Schleswig-Holstein-Reporter Fabian Pede, der durfte selber zwar nicht mithelfen, aber da sind andere fleißige Helfer vorbeigekommen, ne Fabi?
3: So, jetzt ist Katrin da. Auf die Nachfrage, ob sie schnell lösen kann, musste sie gerade nur schmunzeln.

0: 7 in ein paar Stunden. Wir sagen viel Spaß mit der Kohle. Zusammen sind wir Schleswig-Holstein.
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16: Der Gott. goldene Herbst, der steht vor der Tür und der ist heute Nachmittag richtig goldig bei uns in Schleswig-Holstein. Blauer Himmel, soweit ihr gucken könnt. Ein ganz paar dünne Wolken gibt's an der Nordsee, aber die stehen eurem Spaziergang nicht weiter im Weg. Es ist nämlich auch angenehm warm. Aktuell haben wir 17 Grad in Oldersbeck am Kindergarten, 17 Grad bei euch in Flintbeck im Bäckerweg und 17 Grad auch in Rheinbeck vor der Sachsenwaldschule. Der RSH3 Tage Trend sagt, morgen mischt sich dann auch der Regen mal wieder ein. Also bis Freitag könnt ihr euch auf nass und trocken im Wechsel einstellen.
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16: Schleswig-Holsteins bester Verkehrsservice. Aktuell nur eine Spur bei euch auf der A21 frei. Bagdad Heide Richtung Kiel. Da laufen zwischen Trappenkamp und Bonhövet noch Bauarbeiten. Dann gucken wir noch einmal zu euch an die Fähre Glückstadt-Wischhafen. Da müsst ihr aktuell eine Stunde extra anstehen. Dann die meisten Blitzer nur bei RSH. In Flensburg werden Fotos gemacht in der Bismarckstraße in Höhe der Schule. Da sind 30. Danke Julia. Malente steht noch einer in der Schweizer Straße in der 50er-Zone. Danke Gunnar. Und Neumünster nehmen wir noch mit Kieler Straße stadteinwärts in der 30er-Zone. Wenn euch sonst noch irgendwo was auffällt auf den Straßen, klingelt immer gerne kostenlos durch. Das macht ihr unter der 08000 774 774. Kommt gut durch.
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0: Macht euch einen schönen Dienstag und übrigens letzten offiziellen Sommertag. Matze Schmackenschauer und Heini, moin.
1: Moin, ja, morgen ist kalendarischer Herbstanfang. Heißt nicht nur endlich Kohlzeit, den haben wir ja heute auch schon gefeiert. 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Heute war endlich Anschnitt. Es wird auch wieder mehr gespielt zu Hause und zwar so richtig schöne klassische Gesellschaftsspiele.
0: Und das wollen wir morgen mit euch auch machen. Was spiele ich, heißt es dann. Ein Beispiel könnte sein, oh, mir fehlt noch ein Full House.
1: Tja, was spielst du bloß? Wisst ihr's? 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
15: 3:05. Ich bin Holger Dilk. Schönen guten Tag. In Hemme sind die 40. Dithmarscher Kohltage mit dem traditionellen Anschnitt eröffnet worden. Rund 90 Millionen Kohlköpfe werden in den kommenden Wochen geerntet. Die Landwirte sprechen trotz des trockenen Sommers von einer hervorragenden Qualität. Ministerpräsident Günther sagte beim Anschnitt mit Blick auf die Landwirtschaft:
10: Wir haben freiwillige Vereinbarungen getroffen, um mehr für die Umwelt zu machen. Diese Lanze möchte ich für die Landwirtschaft auch brechen. Das sind Menschen, die aus Eigeninteresse Nachhaltigkeit leben, weil die null Interesse an einer zerstörten Natur haben, sondern ein Rieseninteresse an gesunden Böden, auf denen man was Vernünftiges anbauen kann. Und wir müssen es einfach besser hinkriegen, dass am Ende die Betriebswirtschaft auch stimmt.
15: Gefühlt ist der Sommer noch gar nicht so richtig vorbei, die Polizei warnt aber aktuell bereits vor dem Wildwechsel. Die Zahl der Unfälle ist in den vergangenen Tagen auch deutlich angestiegen. Im vergangenen Jahr sind es bei uns im Land fast 18.800 gewesen. Stefanie Lage von der Polizeidirektion Kiel appelliert an die Autofahrer, gerade in der Dämmerung aufmerksam zu sein. Sie sagte uns:
18: Jetzt sind die Wildtiere schon aktiv und laufen gerne über die Fahrbahn. Und da muss man natürlich wissen, dass die Wildtiere oft nicht alleine unterwegs sind. Wenn man ein Wildtier sieht, am Rand stehen oder auch über die Fahrbahn laufend, ist die Herde meist nicht weit entfernt. Von daher muss man auch jetzt schon wirklich aufpassen.
15: Der neue Tankrabatt ist auf dem Weg. Das Bundeskabinett hat ihn beschlossen. Bundestag und Rat sollen diese Woche noch folgen. Zum Oktober sollen die Preise dann um 17 Cent pro Liter sinken. Wirtschaftsexperten finden, dass der Tankrabatt zu teuer und sozial ungerecht ist. Marcel Fratscher vom Deutschen Institut für Wirtschaftsforschung hätte lieber eine Energiekostenpauschale für alle gesehen. Die gab es nach Beginn des Ukraine-Kriegs schon mal. Fratscher sagte in der ARD:
20: Manche brauchen es wirklich fürs Tanken, aber andere Menschen brauchen es fürs Heizen oder für die höheren Kosten bei den Lebensmitteln. Und das wäre sozial ausgewogener gewesen, es hätte schnell umgesetzt werden können und es hätte auch die richtigen Anreize zum Einsparen gehabt.
15: Es ist sowas wie das alljährliche Klassentreffen der Weltpolitik. In New York beginnt heute die Generaldebatte der Vereinten Nationen. Kanzler Merz fehlt nach den Wahlen in Deutschland. Am Rande der Debatte treffen sich auch Trump und Zelensky.
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21: Das schreit heute regelrecht nach Herbst. Die Übergangsjacke könnt ihr auf jeden Fall noch im Auto lassen. Die Sonne gibt nämlich heute Vollgas. Fast überall im Land keine Wolken. Also ihr könnt ganz entspannt die Seele baumeln lassen beim Spazieren oder in der Kuchenpause. Bis zu 19 Grad sind es heute maximal. Aktuell haben wir 18 Grad bei euch in Winnert an der Freiwilligen Feuerwehr, 18 Grad auch in Fitzbeck an der Baumschule und 17 Grad bei euch in Lübeck am Altstadtbad. Der RSH 3 Tage Trend. Genießt auf jeden Fall den Moment. Morgen grätscht nämlich schon wieder der Regen dazwischen. Also morgen bis Freitag wird's bunt. Mal trockene Blätter und mal nasse Blätter.
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21: Schleswig-Holsteins bester Verkehrsservice. Achtung Autofahrer, Gegenstände auf der A23 Heide Richtung Hamburg. Ihr passt bitte auf zwischen Schafstedt und Hanrau-Hademarschen. Da liegen Gegenstände. Dann haben wir immer noch die Spurverengung bei euch auf der A21 Bagdad Heide Richtung Kiel. Und zwar zwischen Trappenkapp und Bornhöved ist nur eine Spur frei. Da wird noch gebaut. Dann die meisten Blitzer nur bei RSH. Da habe ich Tim in der Leitung. Wo steht da, Tim?
22: Elmshorn B431 auf dem Sandweg in Richtung Lieterfeldstraße im Gebüsch.
21: Alles klar, danke dir, Tim. Schauen wir noch mal weiter und zwar nach Malente. Da steht auch noch einer in der Schweizer Straße in der 50er-Zone. Dann bei euch in Neumünster machen sie auch noch Fotos in der Kieler Straße in der 30er-Zone und in Fahrdorf auf der Bundesstraße in Richtung Schleswig, wo 70 erlaubt sind. Vielen lieben Dank an Sophie, Jacqueline, Gunnar und Julia fürs Melden. Und wenn ihr auch noch was habt, könnt ihr gerne welche nachtragen. Vielleicht noch einen neuen Blitzer, der dazu gekommen ist, unter der 08000 774 774.
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21: Dienstagnachmittag, 15 Uhr, das klingt erstmal nach einer Tasse Kaffee und einem Stückchen Kuchen. Also für Kohleintopf sind wir noch ein paar Stunden zu früh dran, aber da sind wir genau beim Thema. Heute ist bei uns im schönsten Bundesland der Welt Kohlanstich. Kohl passt ja jetzt nicht so super gut zu Kaffee, aber ein paar verrückte Rezepte gibt es doch eigentlich zu jedem Gemüse. Wir schnappen uns gleich mal einen Kohl und treffen uns dann in der Küche.
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Halleluja, Dr. Alban hat sich auch mit einer Tasse Kaffee zu uns gesellt und gleich gibt's auch noch den musikalischen Kuchen dazu. Neue Musik von ihm hier. Why don't you stay? Unverkennbare Stimme hat der Typ, klingt wieder bombastisch. Nico Santos, Why Don't You Stay, ist neu bei uns in Schleswig-Holsteins beste Musikmix hier in der RSH-Nachmittagsshow. Heute mit Leon Thomsen. Kohlanschnitt bei uns in Schleswig-Holstein. Heute starten wir in die Kohlsaison. Kohl ist zwar nicht unbedingt der Ferrari unter den Gemüsesorten,

0: Stolpert?
1: Über so einiges, Leon. Du kannst zum Beispiel einen Chinakohl-Schokosmoothie machen. Chinakohl, Banane, Apfel, Backkakao, Wasser, alles in den Mixer klingt. So lala, ist super gesund. Oder Grünkohl auf Pizza oder Flammkuchen, am besten mit Schafskäse. Da natürlich den frischen Grünkohl nehmen, also diese Blätter.
0: Klar.
1: Auch lecker ist Weißkohl, ganz fein geschnitten. Essigöl, Salz dazu, ordentlich durchkneten, Apfel und geröstete Erdnüsse obendrauf. Zack, Crunch-Salat. Mein absoluter Favorit ist aber Rosenkohl aus dem Ofen. Diese Köpfe halbieren, rote Zwiebeln dazu, richtig viel Olivenöl. Also es kann gar nicht genug sein. Salz, Pfeffer, bisschen Zimt. Das Ganze schön dunkel und knusprig rösten. Hinterher noch ein bisschen Honig und Balsamico drüber. Saulecker. Oder einfach den Spitzkohl ganz scharf anbraten in Butter, Sojasauce, Chili und Sesam drauf. Fertig.
0: Ja, also die Spitzkohl-Tacos haben es mir auf jeden Fall angetan. Die muss ich unbedingt mal ausprobieren. Danke dir, Maybrit, für die kohligen Ideen. Und habt ihr vielleicht auch noch ein verrücktes Rezept, worauf ihr schwört? Klingelt gerne mal durch oder schickt eine WhatsApp-Sprachnachricht an die 0431 98 6 98 und dreimal die 0.

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0: Wir haben kalendarischen Herbstanfang morgen. Der Herbst ist aber auch schon heute in Topform. Ganz viel Sonne heute bei uns in Schleswig-Holstein. Ein paar Wolken kommen von der Westküste, aber die tun uns nichts. Und die Temperaturen sind bei angenehmen 17 bis 19 Grad. Aktuell liegen wir genau in der dazwischen. 18 Grad in Satrup am Freibad, 18 Grad auch bei euch in Westensee am Dorfgemeinschaftshaus und 18 Grad in Krützen am Tierpark. Der RSA 3 Tage Trend. Ab morgen ist es dann wieder ein Mischmasch. Mal kommt aus den Wolken was raus, mal gibt's trockenere Phasen und Sonne. Und das zieht sich auch erstmal so bis einschließlich Freitag.
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0: Schleswig-Holsteins bester Verkehrsservice. Da gehen wir als erstes mal ans Telefon. Moin, wer ist da?
2: Moin, Patrick hier. Ich wollte einmal ein Reh melden, das sich am Straßenrand befindet, auf der B404 zwischen Barkauer Kreuz Kiel und Kiel-Rönnau.
0: Oha, das hüpft da im Gebüsch rum, oder was?
2: Ja, genau, auf der Wiese, so ein bisschen am Grasen, also schon dicht an der Straße. Sollte man ein bisschen beobachten, wenn man da lang fährt.
0: Wichtiger Hinweis, danke der Patrick. Dann schauen wir mal weiter zu euch auf die A7 Flensburg Richtung Hamburg zwischen Stelling und dem Elbtunnel. 5 Kilometer Stau, da braucht ihr aktuell eine knappe halbe Stunde länger und die meisten Blitzer nur bei RSH. Wir schauen zu euch nach Fahrdorf auf die Bundesstraße in Richtung Schleswig. Da wird bei Tempo 70 geblitzt. Dann gucken wir nach Flensburg, Bismarckstraße in Höhe der Schule in der 30er-Zone. Bitte vorsichtig fahren. Und Malente, Schweizer Straße steht auch noch einer in der 50er-Zone. Und Neumünster nehmen wir noch mit. Kieler Straße wird auch in der 30er-Zone geblitzt. Fahrt da gerne bitte vorsichtig. Und wenn ihr sonst noch was habt, könnt ihr das immer gerne kostenlos durchmelden. Es geht unter der 08000 774 774. Gute Fahrt wünsche ich euch.
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0: bezaubernde Alicia Keys ist das in Schleswig-Holsteins beste Musikmix hier bei RSH. Und mindestens genauso bezaubernd sind ja die ganzen schönen Ortschaften bei uns im schönsten Bundesland der Welt. Wir haben so ein Glück, was wir hier vor der Haustür haben, oder? Und so unterschiedlich einige Orte auch sind, alle haben dieses gelbe Schild mit dem Namen drauf. Mein Kollege Frank Bremser nimmt die mal unter die Lupe und klärt ein für alle Mal, was eigentlich genau hinter dem Ortsnamen steckt. Wenn ihr an der A7 langfahrt und Kaltenkirchen abfahrt, dann liegt ein paar Kilometer dahinter Sievershütten.
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3: Sievershütten im Kreis Segeberg klingt wie eine Ferienhaussiedlung, in der alle Hütten einem Sievers gehören. Tatsächlich steckt fast genau das dahinter. 1483 hieß der Ort noch Toder Hütten. Gemeint war eine Glashütte. Später kam der Name ihres letzten Besitzers dazu, Sievert Steenbuck.
4: Meister, draußen ist ein Händler, der fragt, wie das Dorf hier heißt.
5: Hütten.
4: Hab ich gesagt, jetzt fragt er, welche Hütte?
5: Ja, na meine.
4: Also Sieverts Hütte.
5: Jo, sehr gut.
4: Guten Tag, ich habe Lieferung für Sieverts Hütten.
5: Wer bist du denn? Sonst liefert doch immer Arma hier an.
4: Ich bin Amas Sohn.
3: Sievers Hütten, ein Ort, der beweist, wer die Hütte hat, bestimmt auch, was auf dem Ortsschild steht.
5: So ist er.
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12: 4:05. Ich bin Holger Dilk. Schönen guten Tag. Polizei und Jäger haben es bereits wieder vermehrt mit Wildunfällen bei uns im Land zu tun. Die Zahl der Zusammenstöße von Autos mit Rehböcken oder Wildschweinen ist in den vergangenen Tagen spürbar angestiegen. Im vergangenen Jahr gab es in Schleswig-Holstein fast 18.800 Wildunfälle mit knapp 270 Verletzten. Stefanie Lage von der Polizeidirektion Kiel.
13: Ja, das stellen wir schon fest, dass die Wildunfälle jetzt langsam anziehen und dass die Autofahrer dann natürlich noch nicht aufgrund der meist noch recht sommerlichen Temperaturen darauf eingestellt sind. Da sollte man jetzt wirklich drauf achten. Die Wildtiere sind insbesondere in der Dämmerung unterwegs. Wir registrieren jedes Jahr viele, viele Unfälle. Die Technik im Fahrzeug wird natürlich ein bisschen besser. Nichtsdestotrotz muss man immer wieder damit rechnen, dass Wildtiere über die Fahrbahn laufen.
12: Schleswig-Holstein bekommt heute Nachmittag einen neuen Ehrenbürger. Der Klimaforscher Mui Plativ wird in Kiel von Ministerpräsident Günther ernannt. RSH Schleswig-Holstein-Reporter Andreas Otto.
14: Latif ist der 9. Ehrenbürger unseres Landes. In diesem Jahr ist als Nummer 8 bereits Paralympicsiegerin Kirsten Brun ausgezeichnet worden. Ministerpräsident Günther begründet seine Entscheidung damit, dass sich der Wissenschaftler frühzeitig für ein konsequentes Handeln gegen den Klimawandel eingesetzt und die Gesellschaft dafür sensibilisiert hat. Komplizierte Dinge einfach erklären, das ist eine von Latifs Stärken.
12: Die Dithmarscher Kohltage sind mit dem traditionellen Anschnitt eröffnet worden. Es wird eine gute Ernte erwartet. Die Pflanzen haben die Trockenheit im Sommer gut verkraftet, heißt es. Rund 90 Millionen Kohlköpfe reifen auf 3000 Hektar. Bis Sonntag gibt es in der Region Bauernmärkte, Stadtfeste und viele Aktionen rund um den Kohl.
15: Es ist kein einfacher Termin für Friedrich Merz. Nach den schweren Wahlpleiten in Mecklenburg-Vorpommern und Berlin trifft sich der Kanzler zur Stunde mit der Bundestagsfraktion der Union. Unionsfraktionschef Frey sagte vorher, aus den Wahlen müssten die richtigen Lehren gezogen werden. Unter anderem,
16: dass das starke Ergebnis der AfD in Mecklenburg-Vorpommern oder das starke Ergebnis der Linke in Berlin unzweifelhaft nicht nur Protestwahlen und Proteststimmen waren, sondern dass eben auch der Fingerzeig auf bestimmte thematische Leerstellen gegeben worden ist.
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17: Der goldene Herbst steht vor der Tür und der ist heute Nachmittag richtig goldig bei uns hier in Schleswig-Holstein. Blauer Himmel, soweit ihr gucken könnt. Ein paar ganz dünne Wolken gibt's an der Nordsee, aber die stehen eurem Spaziergang auf jeden Fall nicht im Weg. Ist nämlich auch angenehm warm. Aktuell haben wir 18 Grad bei euch in Grundhof an der Bäckerei, 18 Grad auch in Weddingstedt am Kirchspielkrug und 19 Grad bei euch in Mölln am Wildpark. Der RSH 3 Tage Trend. Morgen mischt sich dann auch der Regen mal wieder ein. Also bis Freitag könnt ihr euch auf nass und trocken im Wechsel einstellen.
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17: Schleswig-Holsteins bester Verkehrsservice. Da haben wir einmal einen Liegenbleiber von Thomas. Wo denn?
18: Ich habe einen Liegenbleiber für euch. Dreieck Nordwest in Hamburg. Auf der linken Spur steht ein Auto. Drei Leute außerhalb vom Auto und sitzen auf der Leitplanke. Aber gerade ist ein Polizeiwagen vorbeigebrannt. Also ich denke mal, das wird jetzt gerade abgesichert.
17: Alles klar, danke dir, Thomas. Und da ist direkt der Nächste in der Leitung. Wer ist da? Moin.
19: Moin, hier ist Rolf. Grüß dich. Ich habe einen Stau für euch. Und zwar A7 Richtung Süden. Schon schnell sind alles dicht. Die Polizei versucht da durchzukommen. Die Leute bilden keine Rettungsgasse. Da könnt ihr mal drauf aufmerksam machen.
17: Ja, immer Rettungsgasse bilden, Leute. Danke für den Hinweis, Rolf. Dann schauen wir weiter auf die A7 Flensburg Richtung Hamburg zwischen Volkspark und Barenfeld. Da sind Metallteile auf der Straße. 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Fahrdorf auf der Bundesstraße in Richtung Schleswig, da sind 70 erlaubt. Flensburg in der Bismarckstraße machen sie auch noch Fotos. In Höhe der Schule da sind 30. Und in Neumünster passt ihr bitte auch auf in der Kieler Straße. Ebenfalls 30 statt einwärts. Wenn ihr sonst noch was habt, klingelt immer gerne kostenlos durch unter der 08000 774 774.
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17: Alle Köchinnen und Köche halten jetzt mal bitte kurz die Ohren zu. Ich zähle jetzt mal kurz ein paar Sachen auf, die Leute aus Kohl kochen. Also zum einen haben wir da den Kohl-Schoko-Cocktail. Ja, dann Grünkohl-Pizzateig oder auch die Blumenkohlbombe. Das ist ein Blumenkohl umhüllt von einem Kilo Hack und darüber Baconstreifen. Ja, das mit dem Appetit hat sich fürs Erste erledigt. Aber was zaubert ihr denn am liebsten aus eurem Kohl? Lieber normal oder lieber verrückt? Wir legen gleich mal den Finger in den Kohl.
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0: Wenn die herbstlichen Sonnenstrahlen, die da gerade durch euer Autofenster strahlen, singen könnten, dann würden sie so klingen. Jennifer Page ist das mit Crush hier in Schleswig-Holsteins bestem Musikmix. Ihr hört die RSH-Nachmittagsshow heute mit Leon Thomsen. Kohlanstich in Dithmarschen. Heute starten wir feierlich in die Kohlsaison. Also ich glaube, damit können wir sagen, ist der Herbst auf jeden Fall angekommen. Viele von euch denken bei Kohl bestimmt als erstes an Rotkohl und an Weihnachten oder auch an Kohlrouladen. Gibt ja aber auch ganz verrückte Sachen. Ich würde zum Beispiel niemals auf die Idee kommen, mit Kohl einen Cocktail zu machen. Ja, wie viel Langeweile muss man haben, dass man auf sowas kommt? Keine Ahnung. Aber na gut, wenn es schmeckt, okay, meinetwegen. Aber ich bleib da lieber langweilig, wenn es danach geht. Und da bin ich auch nicht alleine. Marina hat vorhin eine Sprachnachricht geschickt.
1: Hallo, hier ist Marina Wittorf. Also, ich komme direkt aus Dithmarschen und ich liebe Kohl in allen Variationen. Die Kohlroulade, die ist mir tatsächlich am allerliebsten. Die bereite ich momentan nicht mehr selber zu, sondern kaufe mir die bei Fleischerei Koll in Weddinghusen. Sind die super, super lecker. Da haben wir tiefgefrorene Kohlrouladen. Die sind wirklich sehr, sehr gut. Dann esse ich aber auch ganz gerne mal den Kohleintopf und die Kohlpfanne gehört für mich auch immer dazu. Ich freue mich jedes Jahr aufs Neue, wenn unsere Kohlzeit in Dithmarschen ist. Ach, ich habe noch was vergessen. Natürlich gehören die Kohlfrikadellen von uns aus Bakenholm. Das sind die besten. Die kommen von Kohlstrunk. Die kommen natürlich immer mit auf den Tisch, weil die gehören auf jeden Fall dazu.
0: Ja, indiskutabel. Die müssen dabei sein. Ansonsten kommt Marina nicht zum Abendbrot vorbei. Danke dir, Marina, für die Sprachnachricht. Das Einzige, was mir gerade noch so einfällt, was ich schon mal Verrücktes mit Kohl gemacht habe und sich so wirklich gelohnt hat tatsächlich, das sind Blumenkohl-Wings. Also Chicken Wings ohne das Hühnchen. Auch verrückt. Aber so ist das mit Essen. Könnten wir Stunden drüber reden, lassen wir aber. Ich wünsche euch einen schönen und leckeren Start in die Kohlsaison. Jetzt mit Kamrad und Be Mine.

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8: Das schreit ja heute regelrecht nach Herbst. Die Übergangsjacke, die könnt ihr noch im Auto lassen. Die Sonne gibt nämlich heute noch Vollgas. Fast überall im Land keine Wolken. Also ihr könnt ganz entspannt die Seele baumeln lassen beim Spazieren. Bis zu 19 Grad sind es heute maximal. Aktuell haben wir 18 Grad bei euch in Tolk am Freizeitpark, 18 Grad auch in Schinkel an der Bäckerei und 18 Grad bei euch in Lütjensee an der Apotheke. Der RSH 3 Tage Trend sagt, ihr solltet auf jeden Fall den Moment nochmal genießen. Morgen grätscht nämlich schon wieder der Regen dazwischen. Also morgen bis Freitag wird es ziemlich bunt. Mal sind es trockene Blätter und mal nasse.
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8: Schleswig-Holsteins bester Verkehrsservice. Achtung Autofahrer, A7 Flensburg Richtung Hamburg zwischen Tarp und Schleswig-Schubi. Da ist ein LKW liegen geblieben und da liegen auch Reifenteile auf der Straße verteilt. Also da solltet ihr bitte ein bisschen vorsichtiger fahren als sonst. Dann haben wir auch noch den ein oder anderen Stau. A1 Hamburg Richtung Bremen. Plant ihr bitte mehr Zeit ein zwischen dem Dreieck Norderelbe und dem Maschener Kreuz. 5 Kilometer. Und bei euch auf der A7 müsst ihr auch noch anstehen. Flensburg Richtung Hamburg zwischen Stelling und dem Elbtunnel 4 Kilometer und 20 Minuten, die ihr noch länger braucht. 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Da habe ich den Stefan in der Leitung. Wo steht denn deiner, Stefan?
9: In Flensburg, in der Fördestraße Richtung von Glücksburg kommen Richtung Innenstadt gegenüber vom Kraftfahrtbundesamt. Da blitzen die aus so einem Caddy.
8: Wissen wir Bescheid. Danke dir, Stefan. Und der nächste kommt von Friedrich. Wo steht deiner?
10: Und zwar ist das die L127 zwischen Karx und Itzehoe. Wird aus dem Dreibein-Stativ in der 80er-Zone geblitzt.
8: Wunderbar. Und wenn ihr auch noch einen habt, einen Blitzer oder sonst was, meldet uns das immer gerne. Das geht kostenlos unter der 08000-774-774 und ich hoffe, ihr kommt gut durch.
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0: Wir tanken nochmal ein bisschen Energie auf dem Weg Richtung Feierabend. Und wie könnten wir das besser als mit einer der besten Boybands, die die Welt je gesehen hat? Was eine Hammer-Kombo. Das sind die Jungs von Take That zusammen mit Michael Patrick Kelly. Feel My Love ist neu hier bei RSH. Das ist Schleswig-Holsteins bester Musikmix.
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0: Vielleicht habt ihr das ja mitbekommen, auf Trieschen, das ist diese unbewohnte kleine Insel vor Friedrichskoog, da lebt zwar niemand, das ist Naturschutzgebiet, aber da stand eine Hütte für den Vogelwart, der da arbeitet und die ist im Juli abgebrannt. Insofern natürlich gut, dass ein Personenschaden da gar nicht erst im Raum stand, aber der Brand dieser Hütte war gar nicht so leicht zu bändigen. Ist halt auch die Frage, wie soll eine Feuerwehr da so einfach rüberkommen, ne? Die mussten das tatsächlich mit einem Helikopter machen. Ist ein aufregender Einsatz, über den Matze Schmark aus der RSH Moin Show in seinem Podcast spricht. Er hat da Matthias Clausen zu Gast, den Wehrführer von der Feuerwehr Friedrichskoog. Für den ist das auch mal was ganz anderes gewesen als die sonstigen Einsätze.
2: Wenn du da auf so einem Sportplatz landet, ist schon gewaltig. Man läuft auf den Helikopter zu und der hat den Rotor ja nicht abgestellt, damit er dann gleich wieder durchstarten kann. Und das ist schon echt ein krasses Gefühl, unter einem drehenden Rotor zu laufen. Das ist schon gewaltig für mich persönlich gewesen.
0: Ja, das hat man nicht alle Tage, dass man sich auf einmal fühlt wie im Actionfilm. Und Stichpunkt Nordsee und Ebbe. Zu Fuß darüber zur Insel ist wahrscheinlich auch keine Option gewesen, ne Matthias?
2: Nee, da gibt es keine Möglichkeit, da zu Fuß hinzukommen. Uns trennt das, die Insel Trieschen noch mit zwei Prielen und die durch auch bei Ebbe nicht durchlaufen oder durchwartet werden können. Wir haben circa noch 1 bis 1,5 Meter Wasser in den Prielen stehen und dann ist es zu Fuß nicht möglich. Und wir wissen auch nicht, welche Untergründe wir haben. Wir sind in die Nacht hineingelaufen, also kann ich keinen Feuerwehrmann dort rausschicken, um sicher dort anzukommen.
0: Ja, und dann auch noch mit Equipment, ne? Das funktioniert natürlich nicht. Sehr spannender und vor allem ungewöhnlicher Einsatz von der Feuerwehr Friedrichskoog. Alle weiteren Einblicke zu dem Einsatz auf Trieschen und der brennenden Vogelhütte, das hört ihr jetzt bei uns auf rsh.de in der neuen Folge von
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0: Es wird wieder früher dunkel, ist euch sicherlich die letzten Tage auch schon aufgefallen. Der Herbst halt, heißt dementsprechend sind auch mehrere Rehe wieder früher unterwegs und da kommt es auch schon wieder vermehrt zu Unfällen. Stefanie Lage von der Polizei Kiel hat bestätigt, die Zahlen nehmen stark zu und mehr Vorsicht ist auf den Straßen gefragt. Alles dazu gleich in RSH 5 vor 5, das Nachrichtenmagazin am Abend mit Holger Dilk.
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3: Einen schönen guten Abend. Ja, der Sommer ist für viele eigentlich noch gar nicht so richtig zu Ende. Auf den Straßen bei uns im Land gibt es aber bereits wieder eines der deutlichsten Zeichen für die Herbstzeit. Gemeint sind die Wildunfälle. Die Zahl ist in den vergangenen Tagen deutlich angestiegen. Das ist jetzt unser Top-Thema. Polizei und Jäger in Schleswig-Holstein sind durch den Wildwechsel wieder regelmäßig im Einsatz. Wie groß das Thema ist, das zeigen nicht nur die Folgen eines Unfalls, sondern auch die Zahlen. RSH Schleswig-Holstein-Reporter Andreas Otto.
4: Ja, das ist so. Allein im vergangenen Jahr hat es auf den Straßen bei uns im Land 18.754 Wildunfälle gegeben, die bei der Polizei angezeigt worden sind. Und dabei sind 241 Menschen leicht und 27 schwer verletzt worden. Dazu kommen natürlich die Schäden, die an den Autos angerichtet werden. Also die Versicherungswirtschaft spricht davon, dass jedes Jahr in Deutschland mehrere hunderttausend Zusammenstöße mit Wild gemeldet werden.
3: Und auch wenn jeder Autofahrer die Regeln für das Thema Wildwechsel kennen sollte, die Polizei wird nicht müde, sie immer wieder mitzuteilen. Stefanie Lage von der Polizeidirektion Kiel.
5: Wenn man Wild am Straßenrand sieht, sollte man unbedingt abbremsen, das Fernlicht ausschalten, um die Tiere nicht zu blenden. Das irritiert die nämlich, wenn möglich auch laut hupen, weil das die Wildtiere vertreibt. Man sollte auf jeden Fall versuchen, in der Spur zu bleiben, also gerne beide Hände am Lenkrad, geradeaus und dann bremsen. Nicht nach links und rechts ziehen, weil dadurch kollidiert man meistens mit Gegenständen oder mit Bäumen. Und dann ist der Unfall meist größer, als wenn man einfach mit dem Reh kollidiert wäre.
3: Also Augen auf, gerade in der Dämmerung und Fuß vom Gas. Weitere Meldungen aus unserem Nachrichtencenter jetzt mit Eva-Maria Wölfel.
6: Auch die dritte Runde der Tarifverhandlungen für die Busfahrer in Kiel, Lübeck, Flensburg und Neumünster ist heute ohne Ergebnis zu Ende gegangen. Am 29. September gibt es die nächsten Gespräche. Kommt es zu keiner Einigung, will die Gewerkschaft Verdi einen Tag später zu einem 5 Tage langen Streik der Busfahrer aufrufen. Die IG Metall Küste fordert für die Beschäftigten der Branche 5% mehr Lohn. Die Tarifverhandlungen beginnen am 8. Oktober. Die Friedenspflicht geht Ende Oktober zu Ende. Themen sind außerdem die Sicherung von Zukunft und Beschäftigung oder eine Gewinnbeteiligung in wirtschaftlich erfolgreichen Unternehmen. Die Dithmarscher Kohltage sind mit dem traditionellen Anschnitt eröffnet worden. Es wird eine gute Ernte erwartet. Die Pflanzen haben die Trockenheit im Sommer gut verkraftet, heißt es. Rund 90 Millionen Kohlköpfe reifen auf 3000 Hektar. Bis Sonntag gibt es in der Region Bauernmärkte, Stadtfeste und viele Aktionen rund um den Kohl. Schwieriger Termin für Kanzler Merz nach den beiden Wahlpleiten. Er stellt sich jetzt gerade der Unionsbundestagsfraktion. Dort soll über die Folgen der Niederlagen beraten werden. Merz will Parteichef und Kanzler bleiben sowie den Reformkurs fortsetzen.
3: Zum Schluss noch diese gute Nachricht aus Lübeck. Dort hat das US-Unternehmen Coherent für 46 Millionen Euro ein zweites Werk eröffnet. Coherent entwickelt und produziert Hochpräzisionslaser, hat rund 550 Mitarbeitende und sucht weiter Fachkräfte. Ein Treiber für das Wirtschaftswachstum in Schleswig-Holstein, lobt Ministerpräsident Daniel Günther.
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7: Morgen ist kalendarischer Herbstanfang. Der Herbst ist aber auch schon heute in Topform. Ganz viel Sonne heute bei uns in Schleswig-Holstein. Ein paar Wolken kommen von der Westküste, aber die tun uns nichts. Und die Temperaturen sind auch total angenehm. Bei in etwa 17, 18, 19 Grad. Aktuell haben wir 18 Grad bei euch in Leck an der Schwimmhalle. 18 Grad in Hanrau-Hademarschen im Kletterwald und 17 Grad bei euch in Basthorst beim Poloturnierplatz. Der RSH 3-Tage-Trend. Ab morgen ist es dann wieder ein Mischmasch. Mal kommt aus den Wolken was raus, mal gibt's trockenere Phasen und Sonne. Und das zieht sich auch erstmal so bis Freitag.
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7: Schleswig-Holsteins bester Verkehrsservice. Achtung Autofahrer, wir haben einen Liegenbleiber und Reifenteile auf der A7 Flensburg Richtung Hamburg und zwar zwischen Tarp und Schleswig-Schubi. Da ist ein LKW liegen geblieben. Und dann schauen wir zu euch nach Rheinfeld in den Stubbendorfer Ring. Vorsicht in beiden Richtungen zwischen der A1 Rheinfeld und dem Kreisverkehr im Gewerbegebiet. Da ist eine ungesicherte Unfallstelle mit einem LKW und einem PKW. Da staut sich bereits an der Ausfahrt bereits auf die A1 zurück. Bitte da unbedingt an die Rettungsgasse denken. Und dann schauen wir auf die weiteren Staus zu euch auf die A1 Hamburg Richtung Bremen zwischen dem Dreieck Neuer Elbe und dem Maschner Kreuz. 7 Kilometer, eine knappe halbe Stunde braucht ihr da länger. Und A7 Flensburg Richtung Hamburg zwischen Stelling und dem Elbtunnel sind es 4 Kilometer und 20 Minuten, die ihr länger mit einplanen müsst. 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Neumünster steht einer an der Kieler Straße stadteinwärts in der 30er Zone. Flensburg-Förde-Straße Richtung Glücksburg 50 ist da erlaubt. Kreis Steinburg in Karksburg Richtung Itzehoe 80. Und in Fahrdorf steht auch noch einer an der Bundesstraße in Richtung Schleswig. Da dürft ihr 70 fahren.
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7: Die Zauberwürfel haben gequalmt. 7 Stück an der Zahl mussten gelöst werden von den Johannitern in Tönning bei Schleswig-Holsteins großer Vereins-Challenge. Sie haben es geschafft und das sogar ziemlich zeitig. 5.000 Euro, die gehen dafür nach Tönning. Davon bekommt das UTV, das Geländefahrzeug von den Johannitern, neues Equipment. Und RSH Schleswig-Holstein-Reporter Fabian Pede hat sich das nicht nehmen lassen, da mal mit aufzuspringen. Das Ding soll zwar eine ganz gute Federung haben, habe ich mir sagen lassen, aber ich bin mal gespannt, ob Fabis Magen das auch mitgemacht hat. Ich hole zur Sicherheit schon mal einen Eimer und dann schalten wir gleich nochmal rüber nach Tönning.
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0: der Kehle. Christina Aguilera mit Beautiful ist das in Schleswig-Holsteins bestem Musikmix. Die RSA-Nachmittagsshow mit Leon Thomsen hier in Tönning. Da saß die Power heute in den Händen und auch im Gehirn. Ich sag nur Zauberwürfel.
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0: 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Heute sind wir in Tönning zu Gast gewesen bei den Johannitern. Und die mussten 7 Zauberwürfel lösen. Haben die mit Bravour gemeistert. Und jetzt gibt's 5.000 Euro für neue Ausrüstung für deren Geländefahrzeug. RSH Schleswig-Holstein-Reporter Fabian Pede, der ist stellvertretend für wahrscheinlich alle von uns neugierig gewesen, was dieses Fahrzeug so kann. Fabi, machst du mal eine Spritztour mit uns?
3: Ja, man hört schon Schnurren hier im Hintergrund, Leon. Das ist das UTV. Hinten drauf ist diese Pickup-Ladefläche. Dafür sollt ihr jetzt diese klappbare Trage kriegen, damit ihr während der Fahrt schon die Leute hinten auch behandeln und betreuen könnt. Aber ich will jetzt mal hören, wie das klingt, wenn wir losfahren. Also gib mal Gummi jetzt hier.
4: Ja, das geht los.
3: So, Leute.
4: Oh.
3: Oh, jetzt kommt der erste Hügel. Bringt Spaß, auf jeden Fall.

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11: Goldene Herbst, der steht vor der Tür und der ist heute Nachmittag richtig goldig bei uns in Schleswig-Holstein. Blauer Himmel, soweit ihr gucken könnt, ein ganz paar dünne Wolken vielleicht mal an der Nordsee, aber die stehen eurem Spaziergang nicht weiter im Weg, auch nicht nach Feierabend. Ist nämlich auch angenehm warm. Aktuell haben wir 17 Grad bei euch in Jadelund an der Dorfhalle, 18 Grad in Lunden am Gänsemarkt und 18 Grad auch bei euch in Barmstedt im Seepark. Der RSH 3 Tage Trend, morgen mischt sich dann auch der Regen mal wieder ein. Also bis Freitag könnt ihr euch auf nass und trocken im Wechsel einstellen.
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11: Schleswig-Holsteins bester Verkehrsservice, der ist richtig toll, denn der ist überraschend leer, Leute. Ich habe nur die meisten Blitzer für euch, nur bei RSH. Fahrdorf oder auf der Bundesstraße in Richtung Schleswig machen sie teure Fotos bei Tempo 70. Dann schauen wir weiter nach Neumünster. In der Kieler Straße stadteinwärts müsst ihr aufpassen, in der 30er-Zone. Dann gucken wir nochmal zu euch rüber nach Flensburg an der Fördestraße Richtung Glücksburg. Da machen sie Fotos bei Tempo 50. Und im Kreis Steinburg haben wir auch noch einen in Karksburg Richtung Itzehoe bei Tempo 80. Vielen Dank an unsere Stau- und Blitzermelder Friedrich, Stefan, Jacqueline und Sophie. Und wenn ihr auch noch was habt, meldet euch immer gerne kostenlos. Das geht unter der 08000 774 774. Kommt gut durch heute Abend.
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0: Imagine Dragons läuten den Feierabend ein. Bad Liar hier in Schleswig-Holsteins beste Musikmix bei RSH. Ich weiß nicht, wie sehr das Herbstfieber bei euch schon angekommen ist, ob ihr noch dem Sommer hinterher trauert oder ob ihr durch den Spekulatius im Supermarkt schon in Weihnachtsstimmung seid. Da muss ich jetzt echt mal ein bisschen auf die Bremse drücken. Leute, ich wollte am Wochenende Kürbiscookies machen und im Supermarkt hatten die nicht einen Kürbis. Aber mit Lebkuchen hätte ich die ganze Straße neu pflastern können. Das ist doch irre, das wird immer früher.
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2: Es ist doch viel zu früh, jetzt schon mit der Vorweihnachtszeit anzufangen. Obwohl, manchmal kommt kurz irgendwoher dieses... Wenn da im Supermarkt die Lebkuchen liegen, dann fühlen manche schon ein kleines... Ja, oder wir hören eine Fahrradklingel, dann klingelt das im Kopf so weiter. Und echte Weihnachtsfans fangen jetzt heimlich an, Geschenkpapier zu kaufen und wickeln ums Deko-Heidekraut schon mal so eine kleine Lichterkette. Und während die beim Kürbisfest sitzen, sind die im Kopf schon längst... Es ist doch alles erlaubt, was Spaß macht. Schmeißen wir also heute Abend einfach spätsommerlich den Grill an und dazu gibt's Glühwein und Marzipankartoffelsalat.
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1: 5:05. Ich bin Holger Dilk. Guten Abend. Auch die dritte Runde der Tarifverhandlungen für die Busfahrer in Kiel, Lübeck, Flensburg und Neumünster ist heute ohne Ergebnis zu Ende gegangen. Verdi fordert 6,5% mehr Lohn. Außerdem soll es eine Sonderzahlung für Gewerkschaftsmitglieder geben. RSH Schleswig-Holstein-Reporter Andreas Otto.
2: Es habe zwar Bewegung bei den Arbeitgebern gegeben, für einen akzeptablen Abschluss hat es aber nicht gereicht, hieß es von Seiten der Gewerkschaft nach den Gesprächen. Nächsten Dienstag, am 29. September, gibt es die vierte Verhandlungsrunde. Kommt es dazu keiner Einigung, will Verdi die Zügel anziehen und einen Tag später zu einem 5 Tage langen Streik der Busfahrer in Kiel, Lübeck, Neumünster und Flensburg aufrufen.
1: Gefühlt ist der Sommer noch gar nicht so richtig vorbei, die Polizei warnt aber aktuell bereits vor dem Wildwechsel. Die Zahl der Unfälle ist in den vergangenen Tagen auch deutlich angestiegen. Im vergangenen Jahr sind es bei uns im Land fast 18.800 gewesen. Stefanie Lage von der Polizeidirektion Kiel appelliert an die Autofahrer, gerade in der Dämmerung aufmerksam zu sein. Sie sagte uns:
3: Jetzt sind die Wildtiere schon aktiv und laufen gerne über die Fahrbahn. Und da muss man natürlich wissen, dass die Wildtiere oft nicht alleine unterwegs sind. Wenn man ein Wildtier sieht am Rand stehen oder auch über die Fahrbahn laufen, ist die Herde meist nicht weit entfernt. Von daher muss man auch jetzt schon wirklich aufpassen.
1: Nach einem Feuer in Neuendorf Sachsenwande bei Itzehoe sucht die Polizei Zeugen. Dort stand heute früh ein Einfamilienhaus in Flammen. Die Kripo schließt Brandstiftung nicht aus. Der Schaden wird auf etwa 100.000 Euro geschätzt. Das Haus stand leer, weil es dort vergangene Woche eine Verpuffung gegeben hatte. Es ist kein einfacher Termin für Friedrich Merz. Nach den schweren Wahlpleiten in Mecklenburg-Vorpommern und Berlin trifft sich der Kanzler zur Stunde mit der Bundestagsfraktion der Union. Unionsfraktionschef Frei sagte vorher, aus den Wahlen müssten die richtigen Lehren gezogen werden. Unter anderem,
4: dass das starke Ergebnis der AfD in Mecklenburg-Vorpommern oder das starke Ergebnis der Linke in Berlin unzweifelhaft nicht nur Protestwahlen und Proteststimmen waren, sondern dass eben auch der Fingerzeig auf bestimmte thematische Leerstellen gegeben worden ist.
1: Die Bundesregierung hat den Tankrabatt auf den Weg gebracht. Noch in dieser Woche sollen Bundestag und Bundesrat abstimmen. Ab Anfang Oktober sollen Benzin und Diesel dann um 17 Cent pro Liter günstiger werden. So einen Rabatt hatte es bereits im Mai und Juni schon einmal gegeben.
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5: Der Tag heute war wettertechnisch eindeutig der Streber der Woche. Ab morgen sitzen wieder Wolken und Regen vorn. Heute Abend bleibt es aber noch richtig freundlich, trocken, kaum Wind und noch lange schön. Nach Sonnenuntergang wird es allerdings ziemlich schnell frisch. Am Dorfanger in Rüde sind es im Moment 16 Grad, am Mehrgenerationenplatz in Lob 17 und am Dorfgemeinschaftshaus in Grambeck 18 Grad. Der RSH-3-Tage-Trend. Morgen kommen, wie gesagt, wieder mehr Wolken rein. Im Norden kann auch später Regen dazukommen. Donnerstag bleibt es überwiegend wolkig und kühler mit Schauern. Und Freitag wird es dann wieder ein bisschen freundlicher.
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5: Schleswig-Holsteins bester Verkehrsservice. Ihr braucht ein bisschen Geduld und mindestens 15 Minuten länger auf der A25 Hamburg Richtung Geesthach zwischen Südost und Allermöhe. Da sind 4 Kilometer Stau. Die meisten Blitzer gibt es nur bei RSH, zum Beispiel in Fahrdorf auf der Bundesstraße in Richtung Schleswig. Da sind 70 erlaubt. Fahrt nicht schneller als 30 in Neumünster auf der Kieler Straße stadteinwärts. Da ist eine 30er-Zone. In Flensburg auf der Fördestraße wird auch geblitzt Richtung Glücksburg. 50 sind da erlaubt. Und ihr solltet nicht schneller als mit 80 unterwegs sein im Kreis Steinburg, Karksburg Richtung Itzehoe. Danke an unsere Stau- und Blitzermelder Friedrich, Stefan, Jacqueline und Sophie. Und alle Staus und Blitzer meldet ihr immer kostenlos unter der 08000 774 774. Ich wünsche euch eine gute Fahrt.
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5: Es gibt Dinge, die können ganze Familien spalten. Politik, Fußball und Rosenkohl. Welcher Kohl bei euch zu Hause in Schleswig-Holstein besonders heiß beliebt ist, das hört ihr gleich hier bei RSH. Schönen Abend.
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0: schön, oder? Ihr hört Schleswig-Holsteins besten Musikmix und es geht auch gleich ganz schön hier weiter. I Knew It, I Knew You von Taylor Swift ist neu bei RSH und gibt's gleich nach dem Gemüse des Tages. Kohl hat ja so ungefähr das Image von Gesundheitslatschen. Man weiß, dass er vernünftig ist, aber richtig sexy klingt's erstmal nicht. Zumindest habe ich noch von niemandem gehört, der zum Beispiel beim ersten Date-Abendessen Kohl auf den Tisch gebracht hat. Dabei wird dieses gute alte Gemüse ziemlich unterschätzt und heute darf es bei uns in Schleswig-Holstein endlich mal richtig groß rauskommen. Die Dithmarscher Kohltage sind gestartet, heute war Anschnitt und da wollten Sharon Hein und Matze Schmark aus der RSH Moin Show mal von euch wissen, was ihr denn gern für Kohl esst. Welcher Kohl ist bei euch der absolute Küchenkönig und bei welchem sagt ihr, nee, der kann direkt wieder raus aufs Feld? Das waren eure Antworten.
1: Ich mag eigentlich alle Kohlarten, egal ob Blumenkohl, Weißkohl, Grünkohl, Rotkohl, Würsing, aber am allerliebsten esse ich dann doch den Blumenkohl.
2: Mein Lieblingskohl ist der Spitzkohl, weil man daraus echt gute Eintöpfe machen kann.
3: Ich mag alle Kohlsorten. Und ich habe mir letztens erst 2 große Kohlköpfe von Dithmarschen nach Föhr liefern lassen.
4: Bis auf Rosenkohl und Blumenkohl geht bei mir alles. Am liebsten eine ganze Badewanne voll mit allem.
0: Eine Badewanne voll Kohl. Also romantischer kann es ja wirklich kaum noch werden heute. Morgen früh geht es bei Sharon und Matze dann um Gesellschaftsspiele. In meiner Familie immer eine Art Überlebenstraining, so als würde um ein Erbe gespielt. Morgen früh ab 6 Uhr einschalten bei der RSH Moin Show.

0: Herbstanfang heißt nicht nur endlich Kohlzeit, den haben wir ja heute auch schon gefeiert, ne? Heute war endlich Anschnitt. Es wird auch wieder mehr gespielt zu Hause und zwar so richtig schöne klassische Gesellschaftsspiele.
1: Und das wollen wir morgen mit euch auch machen. Was spiele ich, heißt es dann. Ein Beispiel könnte sein, oh, mir fehlt noch ein Full House.
0: Tja, was spielst du bloß? Wisst ihr's? Erste Runde morgen früh um Punkt 6 bei uns in der RSH Moin Show. Spielt mit.
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0: Macht euch einen schönen Dienstag und übrigens letzten offiziellen Sommertag. Matze Schmarke, Schauer und Heini, moin.
1: Moin, ja. Morgen ist kalendarisch

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2: Ich hoffe, ihr habt heute ordentlich Sonne getankt. Die nächsten Tage müssen wir davon nämlich erstmal ein bisschen zehren. Der Feierabend kann heute ruhig noch ein bisschen draußen stattfinden. Es bleibt trocken, freundlich und fast windstill. Nur die Temperaturen erinnern uns später daran, dass wir inzwischen fast Ende September haben. An der alten Schule in Schnarup-Tumby sind 16 Grad im Moment. Am Feuerwehrhaus in Molfsee 17 und auf dem Wanderweg in Neritz 18 Grad. Der RSH-3-Tage-Trend. Morgen wird's wolkiger und von Norden her kann etwas Regen reinziehen. Donnerstag viele Wolken und auch einzelne Schauer. Freitag dann aber wieder etwas freundlicher.
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2: Schleswig-Holsteins bester Verkehrsservice. Habt etwas Geduld auf der A25 Hamburg Richtung Geesthacht zwischen Südost und Allermöhe. Da braucht ihr mindestens 15 Minuten länger. Da sind 4 Kilometer Stau. Und ich habe noch eine Sperrung für euch. Die B76 Schleswig-Kiel ist zwischen Fahrdorf und Gübi nach einem Unfall in beiden Richtungen komplett dicht. Die meisten Blitzer nur bei RSH. Ihr solltet auf die Geschwindigkeit achten in Fahrdorf. Bundesstraße in Richtung Schleswig, da sind 70 Kilometer erlaubt. In Neumünster, Kieler Straße, stadteinwärts, in der 30er-Zone und in der Fördestraße in Flensburg, da solltet ihr nicht schneller als 50 fahren, Richtung Glücksburg. Und im Kreis Steinburg, Karksburg, Richtung Itzehoe sind 80 erlaubt, da steht auch ein Blitzer. Danke an unsere Stau- und Blitzermelder, Friedrich, Stefan, Jacqueline und Sophie. Und alle Staus und Blitzer findet ihr auch in der RSH-App. Gute Fahrt!
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Ihr hört RSH und ich habe eine dringende Verkehrsmeldung für euch. Seid vorsichtig, wenn ihr auf der A7 unterwegs seid, Hamburg Richtung Flensburg. Im Elbtunnel ist ein PKW liegen geblieben, also da vorsichtig fahren.

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0: Ein Zauberwürfel hat nur 6 Farben und trotzdem reicht das völlig aus, um einen erwachsenen Menschen komplett fertig zu machen. Erst dreht man noch ganz selbstbewusst und 5 Minuten später denkt man, wer hat eigentlich gelb da hingemacht und hä? Wieso ist Rot jetzt da? Doch genau darum ging es heute beim Ortsverein der Johanniter Unfallhilfe in Tönning. Zauberwürfel lösen, 7-mal komplett bitte, 7-mal ein Zauberwürfel auf Werkseinstellung zurückdrehen. So lautete die Aufgabe bei der heutigen großen Schleswig-Holsteiner Vereins-Challenge. RSH und die Volksbanken Raiffeisenbanken erfüllen dabei jeden Tag einem Verein einen Herzenswunsch, wenn vorher unsere Challenge geknackt wurde. 6 waren irgendwann geschafft und dann kam Katrin und jetzt hört mal rein, ob sie Zauberhände hatte.
3: Das Problem ist nur, dass man jetzt so kalte Finger hat oder so nervös ist.
4: Viele Augen auf dich gerichtet, ne? Zack, zack, zack, zack, zack. Und Nummer 7!
3: Ich hab's geschafft!
0: Bewundernswert. Die Johanniter in Tönning kriegen jetzt ihren gewünschten 5.000 Euro teuren modularen Aufbau für ihr Utility Task Vehicle. Das ist so ein robustes Geländefahrzeug, das speziell für den Transport von Personen und schweren Lasten in unwegsamem Gelände gedacht ist. Nun können die also noch besser helfen und retten und das kommt ja wiederum auch uns allen zugute. Herzlichen Glückwunsch und morgen geht's dann zum Dillingsdorfer Sportverein von 1974 e.V. Die wünschen sich 2 neue Fußballtore für die Vereinsjugend und was die dann da erledigen müssen morgen früh, das hört ihr um 7:07 in der RSA Moin Show.
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15: 5:07. Ich bin Holger Dilk. Guten Abend. Polizei und Jäger haben es bereits wieder vermehrt mit Wildunfällen bei uns im Land zu tun. Die Zahl der Zusammenstöße von Autos mit Rehböcken oder Wildschweinen ist in den vergangenen Tagen spürbar angestiegen. Im vergangenen Jahr gab es in Schleswig-Holstein fast 18.800 Wildunfälle mit knapp 270 Verletzten. Stefanie Lage von der Polizeidirektion Kiel.
16: Ja, das stellen wir schon fest, dass die Wildunfälle jetzt langsam anziehen und dass die Autofahrer da natürlich noch nicht aufgrund der meist noch recht sommerlichen Temperaturen darauf eingestellt sind. Da sollte man jetzt wirklich drauf achten. Die Wildtiere sind insbesondere in der Dämmerung unterwegs. Wir registrieren jedes Jahr viele, viele Unfälle. Die Technik im Fahrzeug wird natürlich ein bisschen besser. Nichtsdestotrotz muss man immer wieder damit rechnen, dass Wildtiere über die Fahrbahn laufen.
15: Auch die dritte Runde der Tarifverhandlungen für die Busfahrer in Kiel, Lübeck, Flensburg und Neumünster ist ohne Ergebnis zu Ende gegangen. Kommenden Dienstag sind die nächsten Gespräche angesetzt. Gibt es keine Einigung, will die Gewerkschaft Verdi einen Tag später zu einem 5 Tage langen Streik der Busfahrer aufrufen. Der Klimaforscher Mohib Latif ist in einer Feierstunde zum Ehrenbürger Schleswig-Holsteins ernannt worden. Ministerpräsident Günther nannte den 71-Jährigen einen der renommiertesten und bedeutendsten Klimaforscher unserer Zeit. Latif ist der 9. Ehrenbürger des Landes. Unter den drei verbliebenen Olympiabewerbungen hat München knapp die Nase vorn. Der Ansicht sind die Prüfer des Deutschen Olympischen Sportbunds. Finn Riebesel, Freund Lieb.
17: Die hatten die Bewerbungen aus München, Berlin und der Region Rhein-Ruhr genau unter die Lupe genommen und halten die der bayerischen Landeshauptstadt für am besten geeignet, knapp vor der aus NRW. Berlin ist dagegen eher abgeschlagen, allen voran, weil eines der wichtigsten Kriterien auch die Zustimmung der Menschen vor Ort ist. Bindend ist diese Empfehlung der DOSB-Prüfer aber nicht. Samstag fällt die endgültige Entscheidung, wer sich um die Spiele 2036, 40 oder 44 bewirbt.
15: Kanzler Merz gibt sich selbst eine Mitschuld an den Wahlschlappen der CDU, das hat er vor der Unions-Bundestagsfraktion eingeräumt. An seinem Kurs will er trotzdem weiter festhalten. Vor allem bei der Rentenreform soll alles so umgesetzt werden wie vereinbart.
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18: Heute war nochmal so ein Tag zum draußen sitzen und auch heute Abend können wir das gute Wetter noch ein bisschen ausnutzen. Viel freundlicher Himmel, trocken und kaum Wind. Später wird es dann allerdings ziemlich frisch. Am Feuerwehrhaus in Jübeck sind es im Moment aber noch 16 Grad, auf dem Naturpark Wanderweg bei Klein Nordsee 17 Grad und bei der Freiwilligen Feuerwehr in Siebenbäumen 18 Grad. Der RSH-3-Tage-Trend. Morgen ziehen mehr Wolken auf und stellenweise fällt etwas Regen. Donnerstag bleibt's eher grau mit einzelnen Schauern und Freitag gibt's dann wieder ein paar mehr freundliche Abschnitte.
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18: Schleswig-Holsteins bester Verkehrsservice und alle Straßen sind frei. Gute Fahrt. Ich habe aber ein paar Blitzer für euch. Die meisten Blitzer gibt's ja nur hier bei RSH. Fahrt besser nicht schneller als 70 in Fahrdorf auf der Bundesstraße in Richtung Schleswig. Dann in Neumünster steht ein Blitzer auf der Kieler Straße stadteinwärts. Da ist eine 30er-Zone. Nicht schneller als 50 solltet ihr fahren in Flensburg auf der Fördestraße Richtung Glücksburg. Und einen Blitzer haben wir auch noch im Kreis Steinburg, Karksburg Richtung Itzehoe. Da sind 80 erlaubt. Danke unsere Stau- und Blitzermelder Friedrich, Stefan, Jacqueline und Sophie. Und alle Staus und Blitzer findet ihr auch in der RSH-App. Gute Fahrt!
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18: Es gibt Sätze, die lösen sofort Vorfreude aus. Pizza ist da zum Beispiel oder Kuchen ist fertig. Aber heute gibt es Kohl, gehört eher selten dazu. Dieses Gemüse hat ein bisschen ein Imageproblem. Doch vielleicht liegt es ja einfach daran, dass wir es seit Jahrzehnten zu Tode kochen. Wie Kohl plötzlich richtig spannend wird, hört ihr gleich bei RSH. Schönen Abend.
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0: Ihr hört RSH und ich habe eine dringende Verkehrsmeldung für euch. Seid vorsichtig, wenn ihr auf der A7 unterwegs seid, Hamburg Richtung Flensburg. Zwischen der Raststätte Holmmoor Ost und Quickborn liegen Gegenstände auf der Fahrbahn.
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0: Das ist richtig gute, gute Laune-Musik. In Schleswig-Holsteins beste Musikmix, ihr hört RSH. Und ich weiß nicht, überlegt ihr noch, was ihr heute Abend kochen könntet? Kohl ist ja nicht unbedingt der Ferrari unter den Gemüsesorten, eher so der Kombi. Praktisch, zuverlässig, vernünftig, aber keiner steht vorm Gemüseregal und ruft, boah, geil, ein Kohl. Dabei ist das eigentlich ziemlich ungerecht, denn Kohl ist richtiges Superfood, viel Vitamin C, je nach Sorte Vitamin K und Folsäure und jede Menge Ballaststoffe. Das ist nicht ganz schön, dafür hat die Oma schon früher immer Kümmel, Fenchel und Anis an den Kohl gemacht. Die können ihn nämlich bekömmlicher machen. Heute war Kohlanschnitt in Dithmarschen und da haben wir bei RSH den ganzen Tag dem Kohl ein bisschen gehuldigt. Denn der ist super, er hat lediglich ein Imageproblem und wurde irgendwie bisher auch immer totgekocht. Falls ihr also gerade in der Küche steht und noch überlegt, mein Vorschlag wäre was mit Kohl. Zum Beispiel Rosenkohl aus dem Ofen. Erstmal den Rosenkohl halbieren, rote Zwiebeln dazu, auch so halbiert, ordentlich Olivenöl, Salz, Pfeffer, ein bisschen Zimt, schön knusprig rösten und hinterher etwas Honig und Balsamico drüber. Ihr könntet aber auch mal Grünkohl auf Pizza oder Flammkuchen ausprobieren. Natürlich nicht weich gekocht, sondern frisch am besten mit Schafskäse und die frischen Blätter, also diese ganzen Blätter. Oder Weißkohl könntet ihr hauchdünn schneiden, Essig, Öl, Salz, Äpfel und geröstete Erdnüsse dazu. Fertig ist der Crunch-Salat. Oder ihr macht euch Spitzkohl. Scharf anbraten in Salzbutter, Sojasauce, Chili, Sesam und ein bisschen Panko-Mehl drauf. Fertig. Also, Kohl ist definitiv nicht langweilig. Wir haben ihn nur viel zu lange langweilig gemacht. Guten Appetit!
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8: Ihr heute beim Blick in den blauen Himmel kurz wieder Sommergefühle hattet. Nicht zu sehr dran gewöhnen, die Wolken sind schon auf dem Rückweg. Zum Feierabend zeigt sich das Wetter bei uns in Schleswig-Holstein aber nochmal von seiner sehr, sehr angenehmen Seite. Trocken ist es, freundlich und kaum Wind. Danach geht es mit den Temperaturen allerdings schnell bergab. Auf dem Spazierweg bei Lloyd sind es im Moment 15 Grad, am Dorfplatz in Bönhusen 16 und am Dorfplatz in Bliesdorf 17 Grad. Der RSH-3-Tage-Trend. Morgen gibt es mehr Wolken und später stellenweise Regen. Der Donnerstag wird wechselhaft und kühler und Freitag ist es dann wieder ein Ticken freundlicher.
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8: Schleswig-Holsteins bester Verkehrsservice. Achtung, wenn ihr auf der A7 unterwegs seid, Richtung Flensburg, also Hamburg Richtung Flensburg, zwischen der Raststätte Holmoor Ost und Quickborn, da liegen Gegenstände auf der Fahrbahn, seid da sehr, sehr vorsichtig. Und die meisten Blitzer, die gibt's nur bei RSH. Zum Beispiel hat Robert uns gerade eingemeldet in Krempel, alte Bundesstraße, Richtung Heide, da sind 50 erlaubt. Und auch Dietmar hat angerufen, weil er einen Blitzer auf der B5 Itzehoe-Heide kurz vor dem Ortseingang Mahne gesehen hat. Da wird aber beidseitig geblitzt. Da ist eine 30er-Zone. Nicht schneller unterwegs sollen als 30 solltet ihr in Neumünster auf der Kieler Straße statt einwärts. In Fahrdorf steht ein Blitzer auf der Bundesstraße in Richtung Schleswig. Da sind 70 erlaubt. In Flensburg auf der Fördestraße in einer Zone, wo man nur 50 fahren sollte, Richtung Glücksburg. Und im Kreis Steinburg, in Karksburg, Richtung Itzehoe ist 80 erlaubt. Den hat uns noch Friedrich gemeldet. Dank an unsere Stau- und Blitzermelder und alle Staus und Blitzer findet ihr auch in der RSH-App. Gute Fahrt!
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Korn ist das. Fast 30 Jahre alt der Song, aber Natalie Imbruglia klingt immer noch so toll. Und ich bin auch Fan von diesem Song hier.

0: Star City mit Self-Aware. Ist neu bei RSH und hört ihr gleich in Schleswig-Holsteins beste Musikmix. Bei einem Feuerwehreinsatz heißt es normalerweise Blaulicht an, Löschfahrzeug los. Blöd nur, wenn der Einsatzort mitten im Wattenmeer liegt und weit und breit keine Straße hinführt. Da würde auch das Navi sagen, Route nicht möglich. Genau so war das im Juli, als die Feuerwehr Friedrichskoog einen Notruf mit einem Brand von der unbewohnten Insel Trischen bekam. Da brannte die Schutzhütte des Vogelwartes mitten im Watt, wie gesagt.
1: Also wir können auf dem Festland, auf festen Boden quasi überall hinkommen mit unseren Fahrzeugen, das ist überhaupt kein Problem. Aber 10 Kilometer ins Watt rausfahren, das schaffen wir dann auch nicht damit.
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5: 5:05. Ich bin Holger Dilk. Guten Abend. Auch die dritte Runde der Tarifverhandlungen für die Busfahrer in Kiel, Lübeck, Flensburg und Neumünster ist heute ohne Ergebnis zu Ende gegangen. Verdi fordert 6,5% mehr Lohn. Außerdem soll es eine Sonderzahlung für Gewerkschaftsmitglieder geben. RSH Schleswig-Holstein-Reporter Andreas Otto.
6: Es habe zwar Bewegung bei den Arbeitgebern gegeben, für einen akzeptablen Abschluss hat es aber nicht gereicht, hieß es von Seiten der Gewerkschaft nach den Gesprächen. Nächsten Dienstag, am 29. September, gibt es die vierte Verhandlungsrunde. Kommt es dazu keiner Einigung, will Verdi die Zügel anziehen und einen Tag später zu einem 5 Tage langen Streik der Busfahrer in Kiel, Lübeck, Neumünster und Flensburg aufrufen.
5: Gefühlt ist der Sommer noch gar nicht so richtig vorbei, die Polizei warnt aber aktuell bereits vor dem Wildwechsel. Die Zahl der Unfälle ist in den vergangenen Tagen auch deutlich angestiegen. Im vergangenen Jahr sind es bei uns im Land fast 18.800 gewesen. Stefanie Lage von der Polizeidirektion Kiel appelliert an die Autofahrer, gerade in der Dämmerung aufmerksam zu sein. Sie sagte uns:
7: Jetzt sind die Wildtiere schon aktiv und laufen gerne über die Fahrbahn. Und da muss man natürlich wissen, dass die Wildtiere oft nicht alleine unterwegs sind. Wenn man ein Wildtier sieht, am Rand stehen oder auch über die Fahrbahn laufen, ist die Herde meist nicht weit entfernt. Von daher muss man auch jetzt schon wirklich aufpassen.
5: Der Klimaforscher Mohib Latif ist in einer Feierstunde zum Ehrenbürger Schleswig-Holsteins ernannt worden. Ministerpräsident Günther nannte den 71-Jährigen einen der renommiertesten und bedeutendsten Klimaforscher unserer Zeit. Latif ist der 9. Ehrenbürger des Landes. Unter den 3 verbliebenen Olympiabewerbungen hat München knapp die Nase vorn. Der Ansicht sind die Prüfer des Deutschen Olympischen Sportbunds. Finn Riebesel, Freund Lieb.
8: Die hatten die Bewerbungen aus München, Berlin und der Region Rhein-Ruhr genau unter die Lupe genommen und halten die der bayerischen Landeshauptstadt für am besten geeignet, knapp vor der aus NRW. Berlin ist dagegen eher abgeschlagen, allen voran, weil eines der wichtigsten Kriterien auch die Zustimmung der Menschen vor Ort ist. Bindend ist diese Empfehlung der DOSB-Prüfer aber nicht. Samstag fällt die endgültige Entscheidung, wer sich um die Spiele 2036, 40 oder 44 bewirbt.
5: Kanzler Merz gibt sich selbst eine Mitschuld an den Wahlschlappen der CDU. Das hat er vor der Unionsbundestagsfraktion eingeräumt. An seinem Kurs will er trotzdem weiter festhalten. Vor allem bei der Rentenreform soll alles so umgesetzt werden wie vereinbart.
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9: Heute hatten wir noch Sonne im Gesicht, morgen dann wieder den Herbst im Nacken. Ich hoffe, ihr habt den schönen Dienstag entsprechend gewürdigt. Heute Abend bleibt der Regenschirm auch weiterhin arbeitslos. Es ist trocken und freundlich, naja, solange man das bei der Dämmerung sagen kann. Nur später wird's merklich frischer. Am Sportverein in Sollerup sind's im Moment 13 Grad, am Vereinsheim in Langwedel 15 und am Bolzplatz in Kleinwesenberg 16 Grad. Der RSH 3-Tage-Trend. Morgen werden die Wolken dichter und im Norden ist etwas Regen drin. Donnerstag bleibt überwiegend wolkig, ein paar Schauer sind dabei und Freitag sieht's dann wieder netter aus.
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9: Schleswig-Holsteins bester Verkehrsservice. Alle Straßen sind frei, gute Fahrt. Die meisten Blitzer gibt's aber nur bei RSH und da habe ich ein paar. Fahr zum Beispiel nicht schneller als 50 in Krempel auf der alten Bundesstraße Richtung Heide. Da ist ein Blitzer aufgebaut, ebenso auf der B5 Itzehoe Heide, kurz vor dem Ortseingang Mahne. Da wird beidseitig geblitzt und da ist eine 30er-Zone. In Neumünster auf der Kieler Straße stadteinwärts solltet ihr auch nicht schneller als 30 unterwegs sein und nicht schneller als 50 solltet ihr fahren. In Flensburg auf der Wernigerode-Straße Richtung Glücksburg. Einen habe ich noch im Kreis Steinburg, in Karksburg Richtung Itzehoe. 80 sind da erlaubt. Und danke an unsere Stau- und Blitzermelder Friedrich, Stefan, Jacqueline, Dietmar und Robert. Alle Staus und Blitzer findet ihr natürlich auch in der RSH-App. Ich wünsche euch einen schönen Abend und eine gute Fahrt.
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9: Der bekannte Klimaforscher und Wahlschönberger Mujib Latif warnt seit Jahrzehnten davor, dass es auf der Erde wärmer wird. Heute dürfte ihm selbst ein bisschen warm ums Herz geworden sein, denn seit eben ist der Ehrenbürger Schleswig-Holsteins. Warum er auch in Zukunft vor den Folgen des Klimawandels warnen wird, das hört ihr gleich hier bei RSH. Schönen Abend.
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0: Ihr hört Schleswig-Holsteins besten Musikmix und das hier ist neu für euch bei RSH. Why don't you stay? Why Don't You Stay von Nico Santos. Also gleich kriegt ihr 2,5 Minuten zum Mitwippen. Über unser Wetter in Schleswig-Holstein kann man sich ja hervorragend aufregen und wir reden ja auch so gern darüber. Mojib Latif kümmert sich aber gleich ums große Ganze, ums Klima nämlich, und das seit Jahrzehnten. Und seit Jahrzehnten versucht er uns zu erklären, was dahinter steckt und wie man mit dem Thema Klimawandel umgehen sollte. Heute Nachmittag wurde der Klimaforscher aus Schönberg dafür ganz besonders geehrt. Mojib Latif wurde offiziell zum Ehrenbürger Schleswig-Holsteins ernannt. Er ist der 9. überhaupt. Und dabei hat seine Karriere mal ganz woanders angefangen. Latif hatte nämlich ursprünglich mal BWL studiert. Zum Glück hat er dann irgendwann aber gedacht, Klima ist vielleicht doch spannender als Kostenrechnung. Und heute Morgen hat er in der Moin-Show mal erzählt, warum er in Sachen Klimaforschung und Aufklärung auch in Zukunft immer weitermachen will.
1: Na, weil das Thema eben nicht weggegangen ist, trotz all der Kommunikation, die meine Kolleginnen und Kollegen betrieben haben. Die weltweiten Emissionen von Treibhausgasen steigen immer noch und das muss sich ändern. Und solange sich das nicht ändert, müssen wir also immer wieder den Finger in die Wunde legen.
0: Ja, da hat er leider recht. Inzwischen ist er Ehrenbürger von Schleswig-Holstein, Mojib Latif. Die Feier war eben gerade und wir von RSH sagen natürlich herzlichen Glückwunsch.

Ihr hört RSH und ich habe eine dringende Verkehrsmeldung für euch. Wenn ihr auf der A7 unterwegs seid, Hamburg Richtung Flensburg, zwischen Quickborn und Hennstedt-Ulzburg ist ein Unfall passiert. Seid da ganz vorsichtig. 1, 2, 3.

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5: Ich hoffe, ihr habt Sonne im Herzen. Wenn ja, dann gut festhalten. Die nächsten Tage können wir sie noch brauchen. Denn die schöne Sonne von heute wird sich morgen wohl eher nicht blicken lassen. Und auch heute Abend merkt man, sobald die Sonne weg ist, wird es schnell kühl am Dorfteich in Hüsby. Sind es gerade 12 Grad am kleinen Bahnhof in Flintbeck 13 und an der Streuobstwiese in Groß-Disnack 15 Grad. Der RSH-3-Tage-Trend. Morgen wird's wolkiger und stellenweise nass. Donnerstag bleibt er grau, kühl mit einzelnen Schauern und Freitag gibt's dann wieder mehr freundliche Abschnitte.
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5: Schleswig-Holsteins bester Verkehrsservice. Achtung, wenn ihr auf der A7 unterwegs seid. Hamburg Richtung Flensburg zwischen Quickborn und Hennstedt-Ulzburg ist ein Unfall passiert. Und auch auf der A1 gab es einen Unfall, Lübeck Richtung Fehmarn. Die Straße ist da zwischen Ratekau und Parnsdorf nach einem Unfall gesperrt. Die meisten Blitzer gibt es nur bei RSH. Da haben wir zum Beispiel einen für euch in Krempel auf der alten Bundesstraße Richtung Heide. Da ist 50 erlaubt. Ihr solltet mal nicht schneller als 30 fahren auf der B5 Itzehoe-Heide, kurz vor dem Ortseingang Mahne. Da wird beidseitig geblitzt. Und ich habe noch einen Blitzer für euch im Kreis Steinburg in Karksburg Richtung Itzehoe. Da ist 80 erlaubt. Danke an unsere Stau- und Blitzermelder. Und alle Staus und Blitzer findet ihr auch in der RSH-App. Gute Fahrt!
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Ihr hört RSH und ich habe eine dringende Verkehrsmeldung für euch, wenn ihr auf der A7 unterwegs seid, Hamburg Richtung Flensburg. Zwischen Volkspark und Stelling liegen Gegenstände auf der Fahrbahn. Seid da

0: Ihr hört RSH mit Schleswig-Holsteins beste Musikmix und vermutlich geht's euch gerade ähnlich wie mir. Der Blick zur Tanknadel ist momentan mit einem nervösen Zucken verbunden. Bei den derzeitigen Spritpreisen, also heute waren es mal wieder über 2,50 für einen Liter Diesel, hofft man eigentlich, dass jemand an der Zapfsäule fragt, zahlen Sie den Betrag direkt oder möchten Sie lieber erstmal über eine Finanzierung sprechen? Die könnte man gebrauchen, manchmal, denn eine Tankfüllung haut inzwischen richtig ins Budget. Zum Glück aber gibt's eine Finanzierung, bei der ihr gar nicht zurückbezahlen müsst.
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0: 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Und ihr Mann hat auch noch eine weite Strecke zum Job. 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
0: Toll.
2: Richtig cool. 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
0: 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Und ihr könnt beim Tanken mal so tun, als wäre es 2020.

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2: 5:09. Ich bin Holger Dilk. Guten Abend. Auch die dritte Runde der Tarifverhandlungen für die Busfahrer in Kiel, Lübeck, Flensburg und Neumünster ist heute ohne Ergebnis zu Ende gegangen. Verdi fordert 6,5% mehr Lohn. Außerdem soll es eine Sonderzahlung für Gewerkschaftsmitglieder geben. RSH Schleswig-Holstein-Reporter Andreas Otto.
3: Es habe zwar Bewegung bei den Arbeitgebern gegeben, für einen akzeptablen Abschluss hat es aber nicht gereicht, hieß es von Seiten der Gewerkschaft nach den Gesprächen. Nächsten Dienstag, am 29. September, gibt es die vierte Verhandlungsrunde. Kommt es dazu keiner Einigung, will Verdi die Zügel anziehen und einen Tag später zu einem 5 Tage langen Streik der Busfahrer in Kiel, Lübeck, Neumünster und Flensburg aufrufen.
2: Polizei und Jäger haben es bereits wieder vermehrt mit Wildunfällen bei uns im Land zu tun. Die Zahl der Zusammenstöße von Autos mit Rehböcken oder Wildschweinen ist in den vergangenen Tagen spürbar angestiegen. Im vergangenen Jahr gab es in Schleswig-Holstein fast 18.800 Wildunfälle mit knapp 270 Verletzten. Stefanie Lage von der Polizeidirektion Kiel.
4: Ja, das stellen wir schon fest, dass die Wildunfälle jetzt langsam anziehen und dass die Autofahrer dann natürlich noch nicht aufgrund der meist noch recht sommerlichen Temperaturen darauf eingestellt sind. Da sollte man jetzt wirklich drauf achten. Die Wildtiere sind insbesondere in der Dämmerung unterwegs. Wir registrieren jedes Jahr viele, viele Unfälle. Die Technik im Fahrzeug wird natürlich ein bisschen besser. Nichtsdestotrotz muss man immer wieder damit rechnen, dass Wildtiere über die Fahrbahn laufen.
2: Der Klimaforscher Mohib Latif ist in einer Feierstunde zum Ehrenbürger Schleswig-Holsteins ernannt worden. Ministerpräsident Günther nannte den 71-Jährigen einen der renommiertesten und bedeutendsten Klimaforscher unserer Zeit. Latif ist der 9. Ehrenbürger des Landes. Unter den 3 verbliebenen Olympiabewerbungen hat München knapp die Nase vorn. Der Ansicht sind die Prüfer des Deutschen Olympischen Sportbunds. Finn Riebesel, Freund Lieb.
5: Die hatten die Bewerbungen aus München, Berlin und der Region Rhein-Ruhr genau unter die Lupe genommen und halten die der bayerischen Landeshauptstadt für am besten geeignet, knapp vor der aus NRW. Berlin ist dagegen eher abgeschlagen, allen voran, weil eines der wichtigsten Kriterien auch die Zustimmung der Menschen vor Ort ist. Bindend ist diese Empfehlung der DOSB-Prüfer aber nicht. Samstag fällt die endgültige Entscheidung, wer sich um die Spiele 2036, 40 oder 44 bewirbt.
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6: Heute war wettertechnisch nochmal ein kleiner Feiertag. Ich hoffe, ihr habt ihn nicht komplett im Büro verbracht. So langsam wird's allerdings ziemlich frisch. Auf den Salzwiesen in Westerhever sind's nur noch 12 Grad. Am Waldrand von Blumenthal 13 und am Moorweg in Nützen 15 Grad. Der RSH-3-Tage-Trend. Morgen kommen mehr Wolken und teilweise Regen. Donnerstag bleibt's überwiegend wolkig und ein paar Schauer geht's auch. Nur so 17 Grad etwa. Und Freitag wird's wieder etwas freundlicher.
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6: Schleswig-Holsteins bester Verkehrsservice. Ich habe eine Sperrung für euch auf der A1 Lübeck Richtung Fehmarn. Da ist die Fahrbahn zwischen Rathekau und Parnsdorf nach einem Unfall gesperrt. Aktuelle Blitzer habe ich keine, also wünsche ich euch eine gute Fahrt. 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
2: Wolken gibt es bei uns in Schleswig-Holstein in den nächsten Stunden. Es bleibt meist trocken und stellenweise kann sich auch mal Nebel bilden in der Nacht. Die Temperaturen sinken dabei auf 12 bis 3 Grad. Der RSH-3-Tage-Trend. Morgen geht es erst noch mit Nebel los. Später wird es deutlich nasser mit Regen und vereinzelt Gewittern bei maximal 19 Grad. Am Donnerstag und Freitag bleibt es oft wolkig und ab und zu fällt auch noch etwas Regen.
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2: Schleswig-Holsteins bester Verkehrsservice mit KI-Unterstützung. Die A1 Lübeck Richtung Fehmarn ist zwischen Ratekau und Pansdorf nach einem Unfall gesperrt. Staus und Blitzer meldet ihr uns kostenlos unter 08000 774 774.
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3: 5 vor 10. Ich bin Dirk Jostes, guten Abend. Unter den drei verbliebenen Olympiabewerbungen hat München knapp die Nase vorn. Der Ansicht sind die Prüfer des Deutschen Olympischen Sportbunds. Finn Riebesel-Freundlieb berichtet.
4: Die hatten die Bewerbungen aus München, Berlin und der Region Rhein-Ruhr genau unter die Lupe genommen und halten die der bayerischen Landeshauptstadt für am besten geeignet, knapp vor der aus NRW. Berlin ist dagegen eher abgeschlagen, allen voran, weil eines der wichtigsten Kriterien auch die Zustimmung der Menschen vor Ort ist. Bindend ist diese Empfehlung der DOSB-Prüfer aber nicht. Samstag fällt die endgültige Entscheidung, wer sich um die Spiele 2036, 40 oder 44 bewirbt.
3: Die Bundesregierung hat den Tankrabatt auf den Weg gebracht. Noch in dieser Woche sollen Bundestag und Bundesrat darüber abstimmen. Ab Anfang Oktober sollen Benzin und Diesel dann um 17 Cent pro Liter günstiger werden. So einen Rabatt hat es im Mai und Juni schon einmal gegeben. SPD-Fraktionsvize Armand Zorn sagt in der ARD:
5: Am Ende war die Wahl, entweder wir machen nichts oder wir bringen wieder den Tankrabatt auf den Weg. Und ich bin auch der Meinung, der Tankrabatt, das ist die Gießkanne. Ja, wir kennen alle die Argumente, die dagegen sprechen. Aber dennoch finde ich schon, wenn man sich die Preise an der Tankstelle anschaut, dann können wir nicht sagen, dass wir als Bundesregierung, als Koalition nichts machen.
3: Die Regierung will ab Januar auch noch einen Spritpreisdeckel einführen. Kanzler Merz gibt sich selbst eine Mitschuld an den Wahlschlappen der CDU. Das hat er vor den Unionsbundestagsabgeordneten eingeräumt. An seinem Kurs will er trotzdem weiter festhalten. Vor allem bei der Rentenreform soll alles so umgesetzt werden wie vereinbart. Gefühlt ist der Sommer noch gar nicht so richtig vorbei. Die Polizei warnt aber aktuell bereits wieder vor dem Wildwechsel. Die Zahl der Unfälle ist in den letzten Tagen auch deutlich angestiegen. Im vergangenen Jahr sind es bei uns im Land fast 18.800 gewesen. Stefanie Lage von der Polizeidirektion Kiel appelliert an die Autofahrer, gerade in der Dämmerung aufmerksam zu sein. Sie sagte uns:
6: Jetzt sind die Wildtiere schon aktiv und laufen gerne über die Fahrbahn. Und da muss man natürlich wissen, dass die Wildtiere oft nicht alleine unterwegs sind. Wenn man ein Wildtier sieht am Rand stehen oder auch über die Fahrbahn laufen, ist die Herde meist nicht weit entfernt. Von daher muss man auch jetzt schon wirklich aufpassen.
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7: Viele Wolken gibt es bei uns in Schleswig-Holstein in den nächsten Stunden. Es bleibt meist trocken und stellenweise kann sich auch mal Nebel bilden in der Nacht. Die Temperaturen sinken dabei auf 12 bis 3 Grad. Der RSH-3-Tage-Trend. Morgen geht es erst noch mit Nebel los. Später wird es deutlich nasser mit Regen und vereinzelt Gewittern bei maximal 19 Grad. Am Donnerstag und Freitag bleibt es oft wolkig und ab und zu fällt auch noch etwas Regen.
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7: Schleswig-Holsteins bester Verkehrsservice mit KI-Unterstützung. Auf der A1 Hamburg Richtung Lübeck. Vorsicht, zwischen Rheinfeld und dem Kreuz Lübeck liegt ein Reifen auf der Autobahn. Und die A1 Lübeck Richtung Fehmarn ist zwischen Ratekau und Pansdorf nach einem Unfall gesperrt. Staus und Blitzer meldet ihr uns kostenlos unter 08000 774 774.
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4: Viele Wolken gibt es bei uns in Schleswig-Holstein in den nächsten Stunden. Es bleibt meist trocken und stellenweise kann sich auch mal Nebel bilden in der Nacht. Die Temperaturen sinken dabei auf 12 bis 3 Grad. Der RSH-3-Tage-Trend. Morgen geht es erst noch mit Nebel los. Später wird es deutlich nasser mit Regen und vereinzelt Gewittern bei maximal 19 Grad. Am Donnerstag und Freitag bleibt es oft wolkig und ab und zu fällt auch noch etwas Regen.
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4: Schleswig-Holsteins bester Verkehrsservice mit KI-Unterstützung. Auf der A1 Hamburg Richtung Lübeck. Achtung, zwischen Rheinfeld und dem Kreuz Lübeck liegt ein Reifen auf der Autobahn. Staus und Blitzer meldet ihr uns kostenlos unter 08000 774 774.
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3: 11:05. Ich bin Dirk Jostes. Guten Abend. München ist knapper Favorit im Rennen um die deutsche Olympia-Bewerbung. Zu dem Schluss kommt eine Kommission des Deutschen Olympischen Sportbunds. Die hatte die drei Bewerber München, Berlin und Rhein-Ruhr unter die Lupe genommen. Wer sich am Ende bewerben darf, wird aber erst Samstag entschieden. Der neue Tankrabatt ist auf dem Weg. Das Bundeskabinett hat ihn beschlossen. Bundestag und Rat sollen diese Woche noch folgen. Zum Oktober sollen die Preise dann um 17 Cent pro Liter sinken. Wirtschaftsexperten finden, dass der Tankrabatt zu teuer und sozial ungerecht ist. Marcel Fratscher vom Deutschen Institut für Wirtschaftsforschung hätte lieber eine Energiekostenpauschale für alle gesehen. Die gab es nach Beginn des Ukraine-Krieges schon mal. Fratscher sagt in der ARD.
4: Manche brauchen es wirklich fürs Tanken, aber andere Menschen brauchen es fürs Heizen oder für die höheren Kosten bei den Lebensmitteln. Und das wäre sozial ausgewogener gewesen, es hätte schnell umgesetzt werden können und es hätte auch die richtigen Anreize zum Einsparen gehabt.
3: Kanzler Merz gibt sich selbst eine Mitschuld an den Wahlschlappen der CDU. Das hat er vor den Unionsbundestagsabgeordneten eingeräumt. An seinem Kurs will er trotzdem weiter festhalten. Vor allem bei der Rentenreform soll alles so umgesetzt werden wie vereinbart. Die Dithmarscher Kohltage sind mit dem traditionellen Anschnitt eröffnet worden. Es wird eine gute Ernte erwartet. Die Pflanzen haben die Trockenheit im Sommer gut verkraftet, heißt es. Rund 90 Millionen Kohlköpfe reifen auf 3000 Hektar Marschland. Kreispräsidentin Ute Borwig-Detlefs sagte beim Anschnitt:
5: Die Kohltage sind ein Zeichen der Gemeinschaft und des Zusammenhaltes. Hier engagieren sich Menschen mit unterschiedlichen Hintergründen, mit unterschiedlichem Interesse und schaffen gemeinsam etwas. Und ich glaube, in der heutigen Zeit kann es unsere Gesellschaft eine ganz schöne Scheibe davon abschneiden. Nämlich nicht mehr zu gucken, was ist schlecht, sondern einfach mal zu gucken, was funktioniert auch und was haben wir eigentlich.
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6: Viele Wolken gibt es bei uns in Schleswig-Holstein in den nächsten Stunden. Es bleibt meist trocken und stellenweise kann sich auch mal Nebel bilden in der Nacht. Die Temperaturen sinken dabei auf 12 bis 3 Grad. Der RSH-3-Tage-Trend. Morgen geht es erst noch mit Nebel los. Später wird es deutlich nasser mit Regen und vereinzelt Gewittern bei maximal 19 Grad. Am Donnerstag und Freitag bleibt es oft wolkig und ab und zu fällt auch noch etwas Regen.
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6: Schleswig-Holsteins bester Verkehrsservice mit KI-Unterstützung. Auf der A1 Hamburg Richtung Lübeck. Achtung, zwischen Rheinfeld und dem Kreuz Lübeck liegt ein Reifen auf der Autobahn. Staus und Blitzer meldet ihr uns kostenlos unter 08000 774 774.
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2: Viele Wolken gibt es bei uns in Schleswig-Holstein in den nächsten Stunden. Es bleibt meist trocken und stellenweise kann sich auch mal Nebel bilden in der Nacht. Die Temperaturen sinken dabei auf 12 bis 3 Grad. Der RSH-3-Tage-Trend. Morgen geht es erst noch mit Nebel los. Später wird es deutlich nasser mit Regen und vereinzelt Gewittern bei maximal 19 Grad. Am Donnerstag und Freitag bleibt es oft wolkig und ab und zu fällt auch noch etwas Regen.
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2: Schleswig-Holsteins bester Verkehrsservice mit KI-Unterstützung. Auf der A1 Hamburg Richtung Lübeck. Achtung, zwischen Rheinfeld und dem Kreuz Lübeck liegt ein Reifen auf der Autobahn. Staus und Blitzer meldet ihr uns kostenlos unter 08000 774 774.
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2: 5:12. Ich bin Dirk Jostes. Guten Abend. Unter den drei verbliebenen Olympiabewerbungen hat München knapp die Nase vorn. Der Ansicht sind die Prüfer des Deutschen Olympischen Sportbunds. Finn Riebesel-Freundlieb berichtet.
3: Die hatten die Bewerbungen aus München, Berlin und der Region Rhein-Ruhr genau unter die Lupe genommen und halten die der bayerischen Landeshauptstadt für am besten geeignet, knapp vor der aus NRW. Berlin ist dagegen eher abgeschlagen, allen voran, weil eines der wichtigsten Kriterien auch die Zustimmung der Menschen vor Ort ist. Bindend ist diese Empfehlung der DOSB-Prüfer aber nicht. Samstag fällt die endgültige Entscheidung, wer sich um die Spiele 2036, 40 oder 44 bewirbt.
2: Die Unionsfraktion im Bundestag stärkt Kanzler Merz trotz der zum Teil desaströsen Landtagswahlen den Rücken. In einer Sondersitzung räumte Merz eigene Fehler ein. An seinem Kurs will er trotzdem festhalten. Vor allem bei der Rentenreform soll alles so umgesetzt werden, wie mit der SPD vereinbart. Dazu sagt der Chef der Jungen Union, Johannes Winkel, im ZDF.
4: Ich bin ein großer Freund davon, sich an Zusagen auch zu halten. Und Verträge sind geschlossen und deswegen müssen wir das jetzt auch so durchsetzen. Wenn man das Paket jetzt aufschnürt, dann besteht die ganz große Gefahr, dass das gesamte Paket nicht kommen kann. Und daran darf keiner Interesse haben.
2: Vertreter der Bundesregierung haben sich am Abend im Kanzleramt getroffen, um über den weiteren Reformkurs zu beraten. Die EU verlängert die Sanktionen gegen Russland um weitere 3 Jahre, hebt sie für 2 russische Oligarchen aber auf. Frankreich etwa will laut Medien damit 2 seiner Bürger aus Aserbaidschan frei bekommen. Die Mitgliedstaaten hatten sich kurz vor Ablauf einer Frist zur Verlängerung geeinigt. Auch die dritte Runde der Tarifverhandlungen für die Busfahrer in Kiel, Lübeck, Flensburg und Neumünster ist ohne Ergebnis zu Ende gegangen. Verdi fordert 6,5% mehr Lohn. Außerdem soll es eine Sonderzahlung für Gewerkschaftsmitglieder geben. Gisa Weber.
5: Es habe zwar Bewegung bei den Arbeitgebern gegeben, für einen akzeptablen Abschluss hat es aber nicht gereicht, hieß es von Seiten der Gewerkschaft nach den Gesprächen. Nächsten Dienstag, am 29. September, gibt es die nächste Verhandlungsrunde. Kommt es dazu keine Einigung, will Verdi die Zügel anziehen und einen Tag später zu einem 5 Tage langen Streik der Busfahrer in Kiel, Lübeck, Flensburg und Neumünster aufrufen.
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6: Viele Wolken gibt es bei uns in Schleswig-Holstein in den nächsten Stunden. Es bleibt meist trocken und stellenweise kann sich auch mal Nebel bilden in der Nacht. Die Temperaturen sinken dabei auf 12 bis 3 Grad. Der RSH-3-Tage-Trend. Morgen geht es erst noch mit Nebel los. Später wird es deutlich nasser mit Regen und vereinzelt Gewittern bei maximal 19 Grad. Am Donnerstag und Freitag bleibt es oft wolkig und ab und zu fällt auch noch etwas Regen.
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6: Schleswig-Holsteins bester Verkehrsservice mit KI-Unterstützung. Auf der A1 Hamburg Richtung Lübeck. Achtung, zwischen Rheinfeld und dem Kreuz Lübeck liegt ein Reifen auf der Autobahn. Staus und Blitzer meldet ihr uns kostenlos unter 08000 774 774.
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2: Wechselhaft ist es heute bei uns in Schleswig-Holstein. Am Morgen kann es vereinzelt neblig sein, dazu mal mehr, mal weniger Wolken. Und später kommt von der Küste her immer wieder Regen runter, ab und zu auch mit Gewitter. Die Höchstwerte liegen bei ungefähr 19 Grad. Der RSH-3-Tage-Trend. Morgen viele Wolken und nur vereinzelt Regen bei maximal 18 Grad. Am Freitag und Samstag insgesamt freundlicher. Und meist bleibt's trocken.
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2: Schleswig-Holsteins bester Verkehrsservice mit KI-Unterstützung. Es rollt im Moment, die Straßen bei uns in Schleswig-Holstein sind frei. Staus und Blitzer meldet ihr uns kostenlos unter 08000 774 774.
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4: 5:01. Ich bin Dirk Justus. München hat im Rennen um die deutsche Olympiabewerbung knapp die Nase vorn. Zu dem Schluss kommt eine Kommission des Deutschen Olympischen Sportbunds. Sie hat die Bewerbungen von München, Berlin und Rhein-Ruhr geprüft. Wer sich am Ende bewerben darf, wird Samstag entschieden. Berlin etwa will auch mit Leipzig ins Rennen gehen. Der Sportbürgermeister der sächsischen Stadt, Heiko Rosenthal, ist immer noch überzeugt.
5: Die Infrastruktur, die da ist, das Olympische Dorf, was da ist, die Organisation des Verkehrs, der Spiele und natürlich auch, wie sieht es aus, Sportlerinnen und Sportlern, die Olympioniken sind, an der Stelle auch gute Olympische Spiele zu garantieren. Das alles beinhaltet das Berlin-Plus-Konzept und deshalb glaube ich sehr daran, dass auch hier die Fachlichkeit überzeugt.
4: Trotz der schweren Wahlpleiten stellt sich die Unionsfraktion im Bundestag hinter Kanzler Merz. In einer Sondersitzung räumte er eigene Fehler ein. Gleichzeitig will Merz seinen Reformkurs fortsetzen. Zuletzt hatten Abgeordnete den Führungsstil und seine Politik kritisiert. Der Vizechef der CDU-CSU-Fraktion Matthias Mittelberg sagte nach der Sitzung im Ersten:
6: Da hat sich auch keiner zurückgehalten. Auch Skepsis in der Partei gegenüber dem Bundeskanzler wurde klar und offen angesprochen. Und trotzdem hat der Bundeskanzler die Fraktion hinter sich.
4: Am Abend haben sich Vertreter von Schwarz-Rot im Kanzleramt getroffen, um über den Reformkurs zu beraten, etwa bei Pflege und Rente. Die Bundesregierung hat den Tankrabatt auf den Weg gebracht. Noch in dieser Woche sollen Bundestag und Bundesrat darüber abstimmen. Ab Anfang Oktober sollen Benzin und Diesel dann um 17 Cent pro Liter günstiger werden. So einen Rabatt hat es im Mai und Juni schon einmal gegeben. Polizei und Jäger haben es bereits wieder vermehrt mit Wildunfällen zu tun. Die Zahl der Zusammenstöße von Autos mit Rehböcken oder Wildschweinen ist in den letzten Tagen spürbar angestiegen. Im vergangenen Jahr gab es in Schleswig-Holstein fast 18.800 Wildunfälle mit knapp 270 Verletzten. Stefanie Lage von der Polizeidirektion Kiel sagte uns:
7: Ja, das stellen wir schon fest, dass die Wildunfälle jetzt langsam anziehen und dass die Autofahrer dann natürlich noch nicht aufgrund der meist noch recht sommerlichen Temperaturen darauf eingestellt sind. Da sollte man jetzt wirklich drauf achten. Die Wildtiere sind insbesondere in der Dämmerung unterwegs. Wir registrieren jedes Jahr viele, viele Unfälle. Die Technik im Fahrzeug wird natürlich ein bisschen besser. Nichtsdestotrotz muss man immer wieder damit rechnen, dass Wildtiere über die Fahrbahn laufen.
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8: Wechselhaft ist es heute bei uns in Schleswig-Holstein. Am Morgen kann es vereinzelt neblig sein, dazu mal mehr, mal weniger Wolken. Und später kommt von der Küste her immer wieder Regen runter, ab und zu auch mit Gewitter. Die Höchstwerte liegen bei ungefähr 19 Grad. Der RSH-3-Tage-Trend. Morgen viele Wolken und nur vereinzelt Regen bei maximal 18 Grad. Am Freitag und Samstag insgesamt freundlicher. Und meist bleibt's trocken.
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8: Schleswig-Holsteins bester Verkehrsservice mit KI-Unterstützung. Es rollt im Moment, die Straßen bei uns in Schleswig-Holstein sind frei. Staus und Blitzer meldet ihr uns kostenlos unter 08000 774 774.
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3: Wechselhaft ist es heute bei uns in Schleswig-Holstein. Am Morgen kann es vereinzelt neblig sein, dazu mal mehr, mal weniger Wolken. Und später kommt von der Küste her immer wieder Regen runter, ab und zu auch mit Gewitter. Die Höchstwerte liegen bei ungefähr 19 Grad. Der RSH-3-Tage-Trend. Morgen viele Wolken und nur vereinzelt Regen bei maximal 18 Grad. Am Freitag und Samstag insgesamt freundlicher. Und meist bleibt's trocken.
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3: Schleswig-Holsteins bester Verkehrsservice mit KI-Unterstützung. Die Straßen sind aktuell frei, es gibt keine Staus. Staus und Blitzer meldet ihr uns kostenlos unter 08000 774 774.
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4: 2:05. Ich bin Dirk Justus. Die Unionsfraktion im Bundestag stärkt Kanzler Merz trotz der zum Teil desaströsen Landtagswahlen den Rücken. In einer Sondersitzung räumte Merz eigene Fehler ein, an seinem Kurs will er trotzdem festhalten. Vor allem bei der Rentenreform soll alles so umgesetzt werden, wie mit der SPD vereinbart. Dazu sagt der Chef der Jungen Union Johannes Winkel im ZDF.
5: Ich bin ein großer Freund davon, sich an Zusagen auch zu halten. Und Verträge sind geschlossen und deswegen müssen wir das jetzt auch so durchsetzen. Wenn man das Paket jetzt aufschnürt, dann besteht die ganz große Gefahr, dass das gesamte Paket nicht kommen kann. Und daran darf keiner Interesse haben.
4: Vertreter der Bundesregierung haben sich am Abend im Kanzleramt getroffen, um über den weiteren Reformkurs zu beraten. Unter den 3 verbliebenen Olympia-Bewerbungen hat München die Nase vorn. Der Ansicht sind die Prüfer des Deutschen Olympischen Sportbunds. Bindend ist diese Empfehlung aber nicht. Samstag fällt die endgültige Entscheidung, wer sich um die Spiele 2036, 40 oder 44 bewirbt. Die EU verlängert die Sanktionen gegen Russland um weitere 3 Jahre, hebt sie für 2 russische Oligarchen aber auf. Frankreich etwa will laut Medien damit 2 seiner Bürger aus Aserbaidschan freibekommen. Die Mitgliedstaaten hatten sich kurz vor Ablauf einer Frist zur Verlängerung geeinigt. In Hemme sind die 40. Dithmarscher Kohltage mit dem traditionellen Anschnitt eröffnet worden. Rund 90 Millionen Kohlköpfe werden in den kommenden Wochen geerntet. Die Landwirte sprechen trotz des trockenen Sommers von einer hervorragenden Qualität. Ministerpräsident Günther sagte beim Anschnitt mit Blick auf die Landwirtschaft:
6: Wir haben freiwillige Vereinbarungen getroffen, um mehr für die Umwelt zu machen. Diese Lanze möchte ich für die Landwirtschaft auch brechen. Das sind Menschen, die aus Eigeninteresse Nachhaltigkeit leben, weil die null Interesse an einer zerstörten Natur haben, sondern ein Rieseninteresse an gesunden Böden, auf denen man was Vernünftiges anbauen kann. Und wir müssen es einfach besser hinkriegen, dass am Ende die Betriebswirtschaft auch stimmt.
4: Alexander Blessin soll Borussia Mönchengladbach aus dem Keller der Fußball-Bundesliga holen. Der 53-Jährige hat beim Tabellenletzten einen 2-Jahres-Vertrag unterschrieben und folgt auf Eugen Polanski. Blessin war letzte Saison mit St. Pauli abgestiegen.
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7: Wechselhaft ist es heute bei uns in Schleswig-Holstein. Am Morgen kann es vereinzelt neblig sein, dazu mal mehr, mal weniger Wolken. Und später kommt von der Küste her immer wieder Regen runter, ab und zu auch mit Gewitter. Die Höchstwerte liegen bei ungefähr 19 Grad. Der RSH-3-Tage-Trend. Morgen viele Wolken und nur vereinzelt Regen bei maximal 18 Grad. Am Freitag und Samstag insgesamt freundlicher. Und meist bleibt's trocken.
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7: Schleswig-Holsteins bester Verkehrsservice mit KI-Unterstützung. Die Straßen sind aktuell frei, es gibt keine Staus. Staus und Blitzer meldet ihr uns kostenlos unter 08000 774 774.
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